0: Des Landes sind bislang 10.000 Hektar Wald niedergebrannt. Mindestens 9 Menschen wurden verletzt. Bei der Fußball-WM hat sich Frankreich in der Nacht für das Viertelfinale qualifiziert. Die Equipe Tricolore gewann gegen Paraguay mit 1:0. ARD-Sportreporter Philipp Hofmeister.
1: Es war ein hartes Stück Arbeit für die Franzosen. Deutschland-Bezwinger Paraguay machte genau das, was Paraguay auch schon gegen die DFB-Auswahl gemacht hatte. Tief stehen, leidenschaftlich verteidigen, dem Gegner den Ball überlassen und möglichst wenig Torchancen zulassen. Das gelang erstaunlich lange, erstaunlich gut, und es brauchte einen Foul-Elfmeter nach Videobeweis, um an diesem Ergebnis etwas zu ändern. Kylian Mbappé stellte nach 70 Minuten mit einem verwandelten Elfmeter auf 1:0 für Frankreich. Die Franzosen mussten leidenschaftlich kämpfen bis zum Ende, stehen im WM-Viertelfinale und treffen dort auf Marokko.
0: Das Wetter für Deutschland. In der Nacht gibt es im Norden und Osten vereinzelte Schauer, sonst bleibt es trocken. Die Tiefstwerte 18 bis 10 Grad. Heute scheint im Südwesten die Sonne, im restlichen Land ist es oft bewölkt. Dazu gibt es immer wieder Gewitter. Die Temperaturen erreichen maximal 19 bis 30 Grad. Die Zeit gleich 2:03 Uhr.
2: Und wir schauen auf die Autobahn und Straßen bei uns in Deutschland. Da habe ich die A1 Hamburg Richtung Bremen für euch. Die ist zwischen Hamburg-Stillhorn und Harburg wegen Brückenarbeiten bis 5 Uhr gesperrt. Ihr habt eine Umleitung, die führt euch über die U76. Dann die A1 Köln-Euskirchen, die ist zwischen Erfstadt und dem Kreuz Bliesheim in beiden Richtungen wegen Bauarbeiten noch dicht, das Ganze bis circa 5 Uhr. Die A2 Dortmund Richtung Hannover ist zwischen dem Kamener Kreuz und Hamm ebenfalls wegen Bauarbeiten noch bis morgen früh gesperrt. Eine längere Sperrung haben wir auf der A10 Dreieck Werder Richtung Dreieck Havelland. Und zwar zwischen Potsdam Nord und Berlin Spandau. Da gibt es Bauarbeiten bis ca. 20 Uhr. Die A42 Kamp-Lindfort Richtung Dortmund ist zwischen Oberhausen Zentrum und dem Kreuz Essen Nord wegen Bauarbeiten noch bis Mitte Juli. Immer täglich zwischen 22 Uhr und 5 Uhr gesperrt. Die A59 Bonn Richtung Köln ist zwischen dem Dreieck Porz und Köln-Rath bis morgen früh ebenfalls dicht. Gerade gesperrt ist die A61 Mönchengladbach Richtung Koblenz. Und zwar zwischen Miel und Rheinbach, da gab es einen Unfall, bitte vorsichtig fahren. Und die A81 Singen Richtung Stuttgart ist zwischen Böbling-Hulb und Böbling-Ost wegen Reparaturarbeiten bis morgen früh 8 Uhr gesperrt. Da werden Hitzeschäden beseitigt. Es gibt eine Umleitung für euch über die U11 und die U13. Euch allen da draußen eine gute und sichere Fahrt.
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2: Die Mega-Hochzeit des Jahres müsste jetzt mal wirklich so langsam durch sein. Also wirklich noch die letzten Reste der Torte und die letzten Champagnerflaschen wegräumen. Travis Kelce und Taylor Swift sind verheiratet. Sie haben geheiratet in New York im Madison Square Garden, der größten Arena der Welt. Ja, da haben sie sich von Schauspieler Adam Sandler trauen lassen. Fans stehen vor der Halle in Massen. Gefühlt jeder wichtiger Promi in der Welt, auf der Welt ist in der Halle. So, und nun, was machen sie? Flitterwochen? Wohin geht's? Wir haben mal drüber nachgedacht. Wir waren ja schon in Swiftkirchen unterwegs. Meine Heimatstadt Gelsenkirchen, erinnert euch vielleicht, wurde ja umgetauft wegen den Konzerten damals zu Swiftkirchen. Und wenn die beiden doch noch nach Gelsen kommen, welchen Kulinarik-Tipp hätten wir dann aus der Innenstadt für sie?
4: Genau, bei Busy Mangal am Heinrich-König-Platz. Die tun gutes Essen machen.
5: So ein Candlelight-Dinner, dann könnt ihr noch so eine Kerze draufstellen, oder?
4: Ihr könnt die bestimmt machen.
2: So, Döner von Bissim in der Gelsen City, auch von mir eine 10 von 10. Ich bin Nico Schmidt und das ist keine bezahlte Werbung gewesen. Das möchte ich betonen, das ist mir wichtig. Jetzt The Fate of Ophelia von Taylor Swift und in ein paar Minuten sprechen wir über ihre neue Doku noch.

0: Taylor Swift und ihre Hochzeit. Es ist vollbracht, Freunde. Ja, Taylor und Travis haben geheiratet in New York im Madison Square Garden. Und wenn nicht Fußball-Weltmeisterschaft wäre, dann wäre das, glaube ich, das Event des Sommers. Und damit die Hochzeit von Travis und von Taylor Swift... Swift Kelsey? Weiß eigentlich einer jetzt, wie die mit Nachnamen heißen? Kelsey? Swift? Beides? Ah, ist auch wurscht. Naja, überhaupt so eine fette Nummer werden konnte. Dafür musste Taylor Swift ja zum Weltstar aufsteigen, ne, damit das alles so big ist. Und zu diesem Weg hin an die Spitze, da haben wir jetzt was für euch. Und zwar gibt es eine neue ARD-Doku. Und zwar The Taylor Swift Years, Schicksalsjahre eines Superstars. Und Brynja Becker aus dem Junge Nacht-Team hat sie gesehen.
1: Die Doku analysiert so richtig, wie ist Taylor eigentlich Taylor Swift geworden. Mit Expertenmeinungen wie der von Pop-Journalistin und Podcasterin Janina Ruck.
2: Popstars waren eigentlich bis dahin sehr unnahbar und das war auch ganz wichtig. Das hat zur Inszenierung gehört und sie war die Erste, die so war, ich kann auch deine beste Freundin sein, während du meine Songs hörst.
0: Tja, und jetzt gibt's einige Dokus über Taylor Swift und auch Konzertfilme. Ne? Brynja, so als Swiftie, hat sich da ehrlicherweise jetzt nicht so viel Neues beigedacht, weil sie auch nicht Neues erfahren hat. Aber sie findet, dass die Doku trotzdem anschauenswert ist.
1: Ich habe immer schon sehr schnell gecheckt, worauf die Doku eigentlich so hinaus will. Aber sie hat schon alles für mich neu eingeordnet. Also indem sie die ganzen Ereignisse aus Taylors Leben wie so Fäden genommen und so neu zusammengeflochten hat. Mhm. Also vor allem legt sie den Schwerpunkt halt darauf, wie Taylor schlechte Momente so verwandelt hat, dass sie im Endeffekt doch gut für ihre Karriere waren. Und auch besonders finde ich, dass so viele von ihnen ihre eigenen Erfahrungen erzählen. Riccardo Simonetti zum Beispiel, wie es für ihn war, bei der Eras Tour dabei zu sein.
3: Man hat wirklich das Gefühl, das ist nicht einfach nur ein Konzert, das ist ein popkulturelles Ereignis.
0: Tja, also in der Doku gibt's für Swifties neue Perspektiven und für Nicht-Fans einmal nochmal so die komplette Lebensgeschichte erklärt.
1: Genau, und ich finde, das sollte man sich dann auf jeden Fall angucken, weil die Doku halt auch nicht so biased ist und auch irgendwie ein bisschen sehr kritisch auf Taylor-Momente guckt.
0: Also neue ARD-Doku The Taylor Swift Years, Schicksalsjahre eines Superstars gibt's jetzt neu bei euch oder für uns alle in der ARD-Mediathek.

Benson Boone hat was Neues am Start. The Time of My Life. Warte mal, was ist das, ein Cover von? Hier, Dirty Dancing? Der wird doch nicht. Nein, wird er wirklich nicht. Nein, hat er auch nicht. Nix Dirty Dancing, nix vom Filmklassiker und alten Schinken aus den 80ern. Es ist was Frisches geworden bei ihm. Er singt in seiner Time of My Life vermutlich über seine Ex-Freundin Maggie Thurman. Das wird nämlich gemunkelt. Die beiden haben sich Ende 25 getrennt, nach 2 Jahren eigentlich glücklicher Beziehung zwischen Maggie und Benson. Es klingt auch für mich eher versöhnlich, wenn man einen Song rausbringt, der Time of My Life heißt, wenn er über die Ex geht. Ne? Also versöhnlich statt böse. Und am Ende, naja, wer weiß, vielleicht bleibt sie dann doch auch sein Baby. Benson Boone, Time of My Life. In der Jungnacht der ARD.

0: Awesome ist auch die junge Nacht der ARD um 2.31 Uhr. Was nicht so toll ist, ist immer Staus euch durchgeben zu müssen oder Sperrungen. Und da sind wir jetzt wieder an dem Punkt. Fangen wir an mit der A1, Hamburg Richtung Bremen. Die ist zwischen Hamburg-Stillhorn und Harburg wegen Brückenarbeiten bis morgen 5 Uhr gesperrt. Ihr habt eine Umleitung, das ist die U76. Die A1, Köln Richtung Euskirchen, ist zwischen Erftstadt und Kreuz Bliesheim in beiden Richtungen auch bis 5 Uhr noch gesperrt, das Ganze wegen Bauarbeiten. Die A2 Dortmund Richtung Hannover ist aktuell zwischen dem Kamener Kreuz und Hamm wegen Bauarbeiten ebenso bis morgen früh gesperrt. Bis 20 Uhr am Abend ist die A10 Dreieck Werder Richtung Dreieck Havelland zwischen Potsdam Nord und Berlin Spandau auch wegen Bauarbeiten gesperrt. Die A42 ist dicht, Kamp-Lindfort Richtung Dortmund zwischen Oberhausen Zentrum und dem Kreuz Essen Nord und zwar immer zwischen 22 und 5 Uhr und das Ganze noch täglich bis zum 13. Juli. Dann die A59 Bonn Richtung Köln, die ist zwischen dem Dreieck Porz und Köln-Rath bis morgen früh gesperrt. Aktuell gesperrt ist die A61 Mönchengladbach Richtung Koblenz zwischen Miel und Rheinbach, das Ganze nach einem Unfall. Und die A81 Singen Richtung Stuttgart ist zwischen Böbling-Hulb und Böbling-Ost wegen Reparaturarbeiten auch bis morgen früh 8 Uhr gesperrt. Da gibt es Hitzeschäden, es gibt eine Umleitung, die erfolgt über die U11 und die U13 durch Sindelfingen. Euch allen da draußen eine gute Fahrt.
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0: 0221 567 89 111. Das ist die Nummer zu mir ins Studio. Und ich würde gerne von euch wissen, was ihr an diesem Wochenende alles schon so gemacht habt. Es ist ja viel los gewesen. Viele Konzerte, viele Festivals, CSDs. Was auch immer. Es ist super viel los. Ich war auf einem JGA, immer diese Abkürzungen, Junggesellenabschied in Holland unterwegs. Und hab's noch rechtzeitig zu euch hier ins Studio geschafft, um euch die beste Musik in dieser Nacht zu spielen. New Religion, Bibi Rexha, gibt's jetzt mit Faithless zusammen für euch. Ich bin Nico Schmidt, kommt gut durch die Nacht und meldet euch rein, ne? Meldet euch.

Coldplay Feels Like I'm Falling in Love hier in der Jungen Nacht der ARD um 2.40 Uhr. Calvin Harris, einer unserer Lieblings-DJs aus der Jungen Nacht der ARD, der hat was Neues seit ein paar Wochen draußen. Satisfy, dafür hat er sich diesmal die Stimme der irischen Sängerin Jessie geschnappt. Yo, Jessie kennt ihr zusammen vom Track Some Days mit Sunny Fodera und D.O.D. Und der neue Track, also Satisfy, den ich euch gleich spielen werde, der hat so ein bisschen Piano-House, der hat Bässe, das Ganze eben getragen, würde ich mal sagen, von ihrer Stimme, die immer wieder heraussticht. Ja? Und ich finde, das ist perfekt für euren Sonntagmorgen. Ja? Einfach sommerliche Vibes nach einem Festival, nach dem Konzert oder eben nach dem Late-Night-Snack eures Vertrauens, den ihr euch vielleicht jetzt gerade in die Futterluke schiebt. Satisfy, Calvin Harris, Jessie.

erstmal, waren das hier gerade die Sugar Babes oder die All Saints? Klingt so ein bisschen, ne? So frühere 2000er Brits Girl Group Vibes. Aber das ist was Aktuelles von 2026. Das sind Flow. Den Die Hard Fans der Band erzähle ich jetzt nichts Neues, aber vielleicht ja euch, wenn ihr da draußen sie nicht so auf dem Schirm habt. Flow gibt's seit 2019. Stella, Georgia und Renee machen sonst eher so R&B. Jetzt haben sie mal ein bisschen experimentiert und dabei kam Leak It raus. Habt ihr gerade gehört? Seit März 26 auf dem Markt. Und ja, wenn ihr mehr von denen hören wollt, merkt euch diesen Namen Flow. Leak It. Und von London geht's jetzt nach Florida und zwar zu Dominic Fike. Das ist White Keys.

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1: Um 3 Uhr mit Ramin Movasakian. In Erfurt geht heute der Bundesparteitag der AfD zu Ende. Die Delegierten wollen zum Abschluss über Änderungen in der Parteisatzung beraten. Dabei geht es unter anderem darum, die Nachwuchsorganisation der Partei, die sogenannte Generation Deutschland, enger einzubinden. Aus Erfurt berichtet Peter Eichenberg.
2: Die neue Nachwuchsorganisation der AfD war erst Ende vergangenen Jahres gegründet worden, nachdem sich der frühere Parteinachwuchs Junge Alternative im März 2025 auch auf Druck der Parteispitze aufgelöst hatte. Zum Abschluss wollen heute die Co-Vorsitzenden Weidel und Chrupalla noch einmal zu den Delegierten sprechen. Beide waren gestern im Amt bestätigt worden. Mehrere 10.000 Menschen hatten gestern in Erfurt gegen den AfD-Parteitag protestiert. Größere Zwischenfälle blieben laut Polizei bei den Kundgebungen und Blockaden aus. Thüringens Innenminister Meyer zeigte sich zufrieden. Die Proteste seien bunt und laut gewesen.
1: In Venezuela steigt die Zahl der Toten nach den schweren Erdbeben weiter an. Wie die Regierung in Caracas mitteilte, kamen mehr als 2.900 Menschen ums Leben. Mehr als 16.000 haben ihr Zuhause verloren. Wie viele Menschen noch vermisst werden, ist nicht bekannt. Nach Schätzungen der Vereinten Nationen könnten es knapp 50.000 sein. Hilfsorganisationen kritisieren unterdessen, dass die Regierung in Venezuela nicht genug unterstützt. Unter anderem fehle es an schwerem Gerät, um Trümmer zu beseitigen. Frankreich steht bei der Fußball-Weltmeisterschaft im Viertelfinale. Die Mannschaft von Didier Deschamps hat in der Nacht gegen Paraguay mit 1:0 gewonnen, tat sich über weite Phasen des Spiels aber schwer. ARD-Sportreporter Michael Küster.
3: Paraguay hat's im Prinzip genauso unangenehm gemacht wie gegen Deutschland. Die Räume mit viel Laufarbeit eng gemacht und körperlich gegen die Ballzauberer der Franzosen dagegen gehalten. Im zweiten Durchgang ist es nur minimal unterhaltsamer geworden. Paraguay hat sich partout nicht aus der Deckung locken lassen und so hat dann ein berechtigter Foul-Elfmeter herhalten müssen. Chefsache natürlich für den Superstar Kylian Mbappé, der auch ganz sicher verwandelt hat zum 1:0. Mehr hat diese Partie unterm Strich auch nicht hergegeben. Dem Franzosen wird's egal sein, sie stehen im Viertelfinale und treffen dort am Donnerstag auf Marokko.
1: Tennisprofi Alexander Zverev steht beim Rasenturnier in Wimbledon im Achtelfinale. Der 29-Jährige hat am Abend gegen den US-Amerikaner Marcus Giron in 3 Sätzen gewonnen. In der nächsten Runde trifft Zverev am Montag auf Jiří Lehečka aus Tschechien. Das Wetter für Deutschland: in der Nacht gibt es im Norden und Osten vereinzelte Regenschauer, sonst bleibt es trocken, die Tiefstwerte 18 bis 10 Grad. Heute scheint im Südwesten die Sonne, im restlichen Land ist es oft bewölkt, dazu gibt es immer wieder Gewitter. Die Temperaturen erreichen maximal 19 bis 30 Grad. Die neue Woche startet im Norden, Osten grau, im Süden und Westen dagegen sonnig. Und noch die Zeit, es ist gleich 3:03 Uhr.
4: Und wir schauen jetzt auf die Straßen und Autobahnen bei uns in Deutschland. Die A1 Hamburg Richtung Bremen ist zwischen Hamburg-Stillhorn und Harburg wegen Brückenarbeiten noch bis morgen früh 5 Uhr gesperrt. Die Umleitung führt über die U76. Die A1 Köln-Euskirchen ist zwischen Erfstadt und dem Kreuz Bliesheim in beiden Richtungen wegen Bauarbeiten bis morgen früh auch 5 Uhr gesperrt. Die A2 Dortmund Richtung Hannover ist zwischen dem Kamener Kreuz und Hamm wegen Bauarbeiten ebenso bis morgen früh dicht. Auch eine Sperrung auf der A40 Dreieck Werder Richtung Dreieck Havelland und zwar zwischen Potsdam Nord und Berlin Spandau. Das Ganze wegen Bauarbeiten auch noch bis 20 Uhr heute Abend. Die A42 Kamp-Lindfort Richtung Dortmund ist zwischen Oberhausen Zentrum und dem Kreuz Essen Nord immer wieder täglich bis zum 13. Juli zwischen 22 Uhr und 5 Uhr für euch gesperrt. Ebenso dicht ist die A59 Bonn Richtung Köln zwischen dem Dreieck Porz und Köln-Rath. Das Ganze auch bis morgen früh. Auch wegen eines Unfalls aktuell gesperrt die A61 Mönchengladbach Richtung Koblenz und zwar zwischen Miel und Rheinbach. Und die A81 Singen Richtung Stuttgart ist zwischen Böbling-Hulb und Böbling-Ost wegen Reparaturarbeiten bis morgen früh 8 Uhr gesperrt. Die Umleitung führt euch über die U11 und die U13 durch Sindelfingen. Euch allen da draußen, da wo es geht, eine gute, freie und sichere Fahrt.
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4: Der Sascha hat sich reingemeldet über die 0221-567-89111. Der ist auf dem Weg nach Heinsberg in Nordrhein-Westfalen, unterwegs nach Hause, hat einen langen Tag hinter sich, war nämlich heute als DJ unterwegs in der Kölner Altstadt, hat dort aufgelegt. Falls du noch nicht zu Hause bist und uns noch hörst, komm gut an, Ansonsten gehe ich mal davon aus, dass du schon im Land der Träume bist und schläfst. Dementsprechend dann gute Nacht. Ihr alle da draußen, die uns weiterhin hören, ihr bleibt jetzt mal hier schön mit euren Öhrchen weiter, ne? Am Radio, im Auto, wo auch immer. Ich habe jetzt für euch Aliva, Apache, Wunder. Danach Clean Bandit mit Rather Be und Harry Styles, American Girls. Ab dafür!

Styles mit American Girls in der Jungnacht der ARD und euer Lieblingshit von Madonna, American Pie vielleicht? Also meiner ist Like a Prayer. Was eine Überraschung. Und warum frage ich euch das? Ja, keine Sorge, ihr seid immer noch, ich habe es gerade gesagt, in der jungen Nacht der ARD. Wir sind jetzt nicht bei der Hitnacht oder der Popnacht der ARD gelandet. Ich will euch nämlich auf einen neuen Podcast von uns hinweisen. Die ARD-Ikonen. Da widmen sich unsere Musikredakteure den größten Stars Deutschlands und auch der Welt. Eben die Ikonen, so von Casper zu den Toten Hosen. Und jetzt sind wir auch bei Madonna angekommen. Madonna, ich meine, das ist halt eben die Queen of Pop, ne? Eine der ersten Frauen, die sich für Frauen in der Musikwelt eingesetzt hat, für Gleichberechtigung auch aller Menschen. Und sie spielt einfach bis heute riesige Tournees und nimmt Musik auf, die ja Generationen geprägt hat. Ne? Also ist egal, ob du irgendwie 20 bist oder 60, whatever. Ich glaube, mindestens einen Song finden wir von dieser Frau immer gut. So, und jetzt pünktlich zum neuen Album, Confessions 2, erzählen wir jetzt nochmal ihre Geschichte in diesem Podcast. Ne? Von dem kleinen Mädchen aus Michigan zum Weltstar. Also, ARD Sounds App öffnen, ARD Ikonen suchen und Madonna abfeiern. Das macht er aber erst schön später am Tag, weil jetzt hört er weiter die junge Nacht der ARD. Ich habe jetzt nämlich für euch von dem Album Confessions 2 Madonna und Sabrina Carpenter mit Bring Your Love.

0: Wir freuen uns alle, dass Maroko gewonnen hat. So, ich kann es echt nicht in Worten beschreiben, wie schön das ist.
1: Ja, das ist Ayub aus Dortmund. Der hat in Düsseldorf gefeiert und der ist auch ein paar Stunden später, ich würde das mal wirklich nett gemeint formulieren, immer noch nicht ganz auf der Höhe von dem, was passiert ist, also wirklich im positivsten Sinne. Marokko hat bei der Fußballweltmeisterschaft Gastgeber Kanada rausgeworfen, ein 3:0 Sieg, damit sind sie im Viertelfinale. Ja, und das ist auch der Grund, falls sie

absolute Top-Favoriten auf den Titel sind. Die haben heute den Deutschland-Bezwinger Paraguay mit 1:0 geschlagen nach einem Elfmeter und werden mal wieder getroffen. Natürlich Kylian Mbappé. Ja, und wenn ihr da draußen noch weiter am Feiern seid, meldet euch auch gerne rein. 0221 567 89 111. Euch da draußen. Viel Spaß!

0: Drake und One Dance in der jungen Nacht der ARD. 3.32 Uhr haben wir es. Wir schauen wieder auf die Autobahn und Straßen. A1 Hamburg Richtung Bremen. Die ist zwischen Hamburg-Stillhorn und Harburg wegen Brückenarbeiten bis 5 Uhr noch gesperrt. Es gibt eine Umleitung, die führt euch über die U76. Die A1 Köln Richtung Euskirchen ist zwischen Erftstadt und dem Kreuz Bliesheim in beiden Richtungen wegen Bauarbeiten bis morgen früh 5 Uhr gesperrt. Ebenso gesperrt die A2 Dortmund Richtung Hannover zwischen dem Kamener Kreuz und Hamm wegen Bauarbeiten. Die A10 Dreieck Werder Richtung Dreieck Havelland ist zwischen Potsdam Nord und Berlin-Spandau noch bis 20 Uhr wegen Bauarbeiten dicht. Auch gesperrt ist die A42 Kamp-Lintfort Richtung Dortmund zwischen Oberhausen Zentrum und dem Kreuz Essen Nord wegen Bauarbeiten. Das Ganze noch bis 22 Uhr. Und jetzt kriege ich hier einen Falschfahrer rein. Vorsicht bitte, auf der B25 Donauwörth Feuchtwang zwischen Donauwörth Nord, Bergerkreuz und Ebermergen kommt ein Falschfahrer euch entgegen. Bitte rechts fahren, nicht überholen. B25 Donauwörth Feuchtwang zwischen Donauwörth Nord, Bergerkreuz und Ebermergen. Da ist ein Falschfahrer unterwegs. Vorsicht bitte in beiden Richtungen. So. Und ist das jetzt nochmal einer? Nee, das ist die gleiche Meldung. Okay, hier blinkt gerade ein bisschen viel auf, deswegen nicht irritiert sein. Ich mache weiter mit der A59 Bonn Richtung Köln. Und zwar haben wir auch hier eine Sperrung zwischen dem Dreieck Porz und Köln-Rath. Und zwar das Ganze bis morgen früh. Die A61 Mönchengladbach Richtung Koblenz ist zwischen Miel und Rheinbach nach einem Unfall vorübergehend gesperrt. Die A81 Singen Richtung Stuttgart ist zwischen Böbling-Hulb und Böbling-Ost wegen Reparaturarbeiten bis morgen früh 8 Uhr dicht. Dort werden Hitzeschäden beseitigt. Und eine Umleitung erfolgt über die U11 und U13 durch Sindelfingen. Und jetzt bin ich ehrlicherweise ein bisschen irritiert, aber hier steht auch schon direkt Entwarnung für die B25 zwischen Donauwörth Nord und Bergerkreuz Harburg. Kein Falschfahrer mehr unterwegs. Okay, sehr gut. Je schneller, desto besser, wenn sich das jetzt erstmal hoffentlich erledigt hat. Euch allen da draußen eine gute und freie Fahrt.
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0: Und das mit mir, Nico Schmidt. Hallo zusammen. Ich spiele euch jetzt noch To Love Somebody von Holly Humberstone. Und danach gibt's Nachtswach, der Lila Wolken Bootleg Mix von Miksu, MacLoud und Mako.

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Die junge Nacht der ARD, 3.40 Uhr haben wir's. Und ich überlege immer die ganze Zeit, welche amerikanische Stadt, wenn ich denn nochmal nach Amerika reisen sollte, wenn ich das nochmal mache, würde ich denn nochmal gerne sehen. Ich war bislang einmal in den Staaten, Philadelphia und New York habe ich mir dort angeschaut. Und seitdem immer so, mache ich mal L.A., mache ich vielleicht mal San Francisco oder vielleicht doch Boston. Boston wäre eigentlich ganz gut. Ich meine, das muss man ja auch trotzdem dazu sagen. Also zu den Staaten rüber mal zu fliegen, das macht man ja nicht mal eben. Ne? Also da muss man schon gut sparen. Also da brauche ich auch ein paar Jahre für. Ne? So ist jetzt nicht. Und Boston würde mich unfassbar reizen, weil ich ein Fan der New England Patriots bin, American Football. Ich glaube, ich würde mir da auch Spiele von den Boston Celtics im Basketball reinziehen. Baseball sicherlich auch. Und Fußball wird da ja auch gespielt. Ich glaube, New England Revolution. Also einmal eine komplette Sportstour durch Boston. Ich glaube, ja, ich manifestiere das jetzt. Da hätte ich Bock drauf. Wenn wir jetzt uns gleich den Song von Stella Lefty anhören, der zufälligerweise auch Boston heißt und sich ein bisschen vielleicht auch um die Stadt Boston dreht, dann überlege ich mir das vielleicht auch nochmal zweimal. Da sind so Passagen dabei wie On a train back to Boston and we're jumping the gun. I'm telling you, baby, this is the part where I'd run. Ja, da würde ich jetzt losrennen, wegrennen. Naja, vielleicht eher von der Beziehung, von der Person, die sie jagt. Wir wissen es noch nicht so ganz genau. Wir müssen das jetzt vielleicht erstmal einmal hören. Und dann bin ich vielleicht davon überzeugt, dass Boston doch keine schlechte Stadt ist. Und wenn doch, fliegen wir alle zusammen nach L.A.? Wir gucken mal. 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

guckt an, Leute. Klingt doch nett. Also, Boston. Stella Lefty, hast mich überzeugt. Nach Boston würde ich dann wohl auch noch mal wollen. Aber mit deinem Partner, liebe Stella, über den du gerade gesungen hast, der ja wohl nicht so nett ist, den lassen wir einfach hier. Ach. Go, The Chemical Brothers gibt's jetzt für euch in der Jungnacht der ARD.

0: aus meinem Verkehrszentrum ploppt hier gerade noch mal eine Meldung auf. Entwarnung für die B25 und zwar zwischen Nördlingen Nord und Donauwörth Nord Bergerkreuz. Der Falschfahrer ist da wie gesagt weg. Gebe ich euch einfach gerne nochmal durch. Kein Falschfahrer mehr auf der B25 Nördlingen Nord und Donauwörth Nord Bergerkreuz. Also gute Fahrt euch da draußen. Ja. Felix Lobrecht hat mal wieder Probleme gelöst. Und zwar in der neuen Folge 99 Problems findet ihr unter anderem immer wieder bei uns in der ARD Sounds App. Und wir finden in der neuen Folge heraus, warum Hörer Felix, nicht Felix Lobrecht, sondern auch Hörer Felix, gleicher Name, unter seiner tiefen Stimme leidet, von welchem Kleidungsstück die Hülya immer Angst hat und entsprechend drüber spricht. Und auch Luca aus Mönchengladbach war dabei und der hat folgendes Problem.
1: Ja, mein Problem ist, dass mein Hund chronisch stinkt.
2: Ui.
1: Ja, und dieses Problem hat mich schon sehr oft in unangenehme Situationen gebracht.
2: Okay, also erstmal, Hunde sind super.
1: Hunde sind super, gerade mein Hund.
2: Gerade dein Hund,
1: ja.
2: Aber alle anderen auch, Hunde sind super, okay. Wonach stinkt der? Welche Richtung geht's?
1: Also sie hat zum einen extremen Mundgeruch.
2: Okay.
1: Und zum anderen extreme Blähungen und das auch oft zusammen, also gemeinsam.
2: Warst du schon mal beim Tierarzt deswegen?
1: Ja, tatsächlich, okay. Weil sie halt so aus dem Mund gestunken hat, dass ich gedacht habe, das kann nicht normal sein.
2: Ja.
1: Und mein Tierarzt meinte, sie ist Allergikerin und sie kriegt so ein bestimmtes Futter.
2: Ja.
1: Und er meinte, das liegt wohl daran. Da sind irgendwie viele Proteine drin und die bahnen sich dann ihren Weg vorne und hinten raus.
2: Hast du das Gefühl, dass es deine Liebe zu ihr einschränkt?
1: Nee, nein. Ich nehme das auch gar nicht mehr so wahr. Also eher meine Mitmenschen, die sind eher so, boah, wie kannst du so einen stinkenden Hund haben? Und es ist halt auch so, es beeinflusst auch so ein bisschen mein Leben oder meinen Alltag, weil Menschen wirklich nicht mehr zu mir nach Hause kommen wollen.
2: So schlimm.
1: Es ist ganz, ganz schlimm, wirklich.
2: Hast du schon mal an so ein Schild gedacht, was man den Hund umhängt?
1: So am Hals, oder?
2: Ja, so auf dem, nee, am besten auf dem Rücken, dass man das so von oben liest, sorry. Wo einfach nur so sorry steht. Sorry.
1: Ja.
2: Ich bin sorry. Oder sorry, meiner, finde ich witzig. Wenn der uns sagt, meiner, sorry. Wollen wir so machen?
1: Ja, machen wir so.
2: Okay, ein Applaus für Luca, bitte.
0: Falls ich gerade der Luca gesagt habe, ich meine natürlich die Luca, my bad. Also, Luca, Hülya, die Männer in Jeansshorts hast und der Felix mit der tiefen Stimme. Das sind alles Probleme bei 99 Problems. Die neueste Ausgabe gibt es bei ARD Sounds. Oder ihr hört auch immer wieder 99 Problems Fälle hier in der Jungen Nacht der ARD.

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1: Um 4 Uhr mit Ramin Movasakian. In Washington haben die Behörden die zentrale Feier anlässlich des 250. Gründungstags der USA wegen einer Unwetterwarnung unterbrochen. Wie die deutsche Presseagentur berichtet, mussten tausende Menschen das Festgelände an der National Mall verlassen. Eigentlich hätte US-Präsident Trump dort eine Rede halten sollen. Danach war ein großes Feuerwerk geplant. In vielen US-Städten wurden Paraden wegen extremer Hitze abgesagt. In Washington sollen es heute bis zu 39 Grad werden. In Köln wird heute der Christopher Street Day gefeiert. Die Veranstalter rechnen mit rund 60.000 Teilnehmern, die am Mittag für die Rechte queerer Menschen durch die Innenstadt ziehen wollen. Aus Köln berichtet Friederike Müllender.
2: In diesem Jahr gibt es zum ersten Mal einen Bereich für Familien mit speziellen Programmen, Kinderschminken und Hüpfburgen. Alles deutlich ruhiger als das Straßenfest mit den großen Bühnen. Um die Besucherinnen und Besucher vor Starkwetterlagen zu schützen, ist ein Wetterbeobachter vor Ort. Je nach Lage werden dann gemeinsam mit der Stadt Köln und der Feuerwehr Maßnahmen ergriffen. Eröffnet wird das CSD-Straßenfest am Abend von Kölns Oberbürgermeister Thorsten Burmeester. Die große Demonstration beginnt am Sonntag um 11 Uhr auf der Deutzer Brücke und zieht dann durch die Innenstadt in Richtung Kölner Dom.
1: Der wiedergewählte AfD-Co-Vorsitzende Chrupalla hält die geplanten Reformen der schwarz-roten Koalition für nicht ausreichend. Im ARD-Interview sagte er am Abend, das Steuer- und Rentenpaket genüge den Anforderungen des Landes nicht. Es handle sich nur um kleine Stellschräubchen, die aber die Wirtschaft nicht wieder auf die Füße stellten. Die AfD will heute ihren Bundesparteitag in Erfurt fortsetzen. Bei der Fußball-WM hat sich Frankreich in der Nacht für das Viertelfinale qualifiziert. Die Equipe Tricolore gewann gegen Paraguay mit 1:0. In der nächsten Runde trifft Frankreich am Donnerstag auf Marokko. Die Nordafrikaner besiegten zuvor Gastgeber Kanada mit 3:0. Der dänische Radprofi Jonas Vingegaard hat die erste Etappe der Tour de France gewonnen. Beim Mannschaftszeitfahren in Barcelona war er der schnellste Fahrer des Wismar-Teams. Aus der Sportredaktion berichtet Steffen Gahr.
3: Jonas Vingegaard hat überrascht und Tadej Pogacar direkt mal einen Dämpfer verpasst. Der Däne Vingegaard und sein Team übernahmen bei der zweiten Zwischenzeit die Führung und gaben sie nicht mehr ab. Pogacar versuchte im Anstieg auf den Montjuïc alles. An Vingegaard und den Italiener Filippo Ganna aber kam er nicht mehr heran. Enttäuschend das deutsche Red Bull Team, nur Platz 5. Zeit war Olympiasieger Remco Evenepoel aus Belgien, noch der Beste der Mannschaft, aber deutlich geschlagen. So wie Florian Lipowitz, der Ulmer in der Einzelwertung jetzt schon 35 Sekunden hinter dem Mann im gelben Trikot, hinter Jonas Vingegaard.
1: Das Wetter für Deutschland, heute scheint im Südwesten die Sonne, im restlichen Land ist es oft bewölkt, immer wieder mit Gewittern, die Temperaturen 19 bis 30 Grad.
4: Und wir schauen jetzt auf die Straßen und Autobahnen wieder bei uns um 4.03 Uhr. Die A1 Hamburg Richtung Bremen ist zwischen Hamburg-Stillhorn und Harburg wegen Brückenarbeiten noch bis morgen früh 5 Uhr gesperrt. Es gibt eine Umleitung, die U76. Die A1 Köln-Euskirchen ist zwischen Erfstadt und dem Kreuz Bliesheim in beiden Richtungen wegen Bauarbeiten bis morgen früh auch 5 Uhr dicht. Die A2 Dortmund Richtung Hannover ist zwischen dem Kamener Kreuz und Hamm wegen Bauarbeiten bis morgen früh gesperrt. Bis 20 Uhr haben wir eine Sperrung auf der A10 Dreieck Werder Richtung Dreieck Havelland und zwar zwischen Potsdam-Nord und Berlin-Spandau, das Ganze wegen Bauarbeiten. Auch Bauarbeiten auf der A42 Kamp-Lindfort Richtung Dortmund zwischen Oberhausen-Zentrum und dem Kreuz Essen-Nord. Bis zum 13. Juli gibt es da täglich eine Sperrung zwischen 22 Uhr und 5 Uhr. Die A59 Bonn Richtung Köln ist zwischen dem Dreieck Porz und Köln-Rath bis morgen früh gesperrt. Die A61 Mönchengladbach Richtung Koblenz ist zwischen Miel und Rheinbach wegen eines Unfalls auch heute Nacht weiterhin gesperrt. Und die A81 Singen Richtung Stuttgart ist zwischen Böbling-Hulb und Böbling-Ost wegen Reparaturarbeiten noch bis morgen früh 8 Uhr dicht. Dort werden Hitzeschäden beseitigt. Die Umleitung erfolgt über die U11 und die U13 durch Sindelfingen. Euch allen da draußen eine gute Fahrt. Da kommt man am Ende noch mal ins Stolpern.
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4: Ida Wopka, das ist ein Name, den solltet ihr euch merken, ist ein riesen Tennistalent, 15 Jahre alt. 15 Jahre alt und kommt aus der Ecke bei Glandorf, Osnabrück. Den Namen solltet ihr euch merken, jetzt nicht, unbedingt, weswegen sie jetzt halt heute leider bei Wimbledon rausgeflogen ist, oder gestern muss ich sagen, bei Wimbledon in der ersten Runde, sondern ich glaube, die hat wirklich eine ganz große Zukunft vor sich. Ida war nicht ganz zufrieden mit ihrem Erstrunden-Match und hat ein bisschen Frust rausgelassen und ihren Tennisschläger auf den Boden geworfen. Der ist dann wiederum vom Boden ins Publikum, hat zum Glück niemanden getroffen. Allerdings gibt's eine klare Regel, wer seinen Schläger wegwirft und das auch ein bisschen gefährlich macht, der wird halt eben disqualifiziert. Und dementsprechend ist Ida da jetzt rausgeflogen bei Wimbledon, wird erst im Doppel wieder antreten können. Mega schade. Ida, ey, auch ich, kommt manchmal meine Emotionen nicht im Griff, aber ich glaube, du wirst daraus lernen und ich bin mir sicher, wie gesagt, von dir werden wir noch einiges hören und vielleicht ja dann auch jetzt schon relativ zeitig im Doppel. Da dann aber bitte nicht gemeinsam nochmal den Schläger wegwerfen, das wäre kontraproduktiv. Lieber mit Taten auf dem Platz, mit spielerischen Taten, die Kritiker verstummen lassen. Shabuzi, A Bar Song in der jungen Nacht jetzt.

0: das uns seit ein paar Tagen mittlerweile, muss man ja sagen, beschäftigt und beschäftigt hat oder vielleicht auch, naja, nicht beschäftigt hat, aber man kam nicht drum herum. Die Hochzeit von Taylor Swift und Travis Kelce. Da haben wir heute Nacht ja auch schon mal ein bisschen drüber gesprochen. Sie haben geheiratet im Madison Square Garden in der sogenannten Most Famous Arena of Them All. Und für unsere junge Nacht mittendrin die Kollegin Giselle Uecker aus dem Team. Also nicht ganz mittendrin. Giselle eher vor Madison Square Garden. Da stand sie die ganze Zeit und hat auch miterleben können, erleben im weitesten Sinne des Wortes, wie auch Schauspieler Adam Sandler zum Beispiel durch die Trauung geführt hat. Giselle, was haben die denn dort alle gegessen auf der Hochzeit? Ich finde, das ist ja auch immer so eine spannende Frage. Ich war letztens erst auf einer, da gab es richtig gutes Steak, da gab es sehr viele schöne vegetarische und vegane Sachen. Ich habe jetzt hier irgendwas gelesen von Hummer und Zwiebelringen. Hast du auch noch was von den Sachen abgekriegt? Erzähl doch mal.
1: Nee, für mich nicht, aber ich finde, das ist eine interessante Kombination und viele erklären sich das damit. Ich meine, da sind Footballspieler unter den Gästen gewesen, die stehen eher auf Steak und Fritten und dann sind da natürlich noch die ganz Noblen, die wollen dann auf jeden Fall Hummer.
0: Okay, ja gut, das ist eine gute Kombi. Zwiebelringe, Hummer, merke ich mir auch mal. Falls ich mir jemals einen Hummer leisten kann, dann kloppe ich mir die Zwiebelringe oben drauf. Was ich mich aber auch gefragt habe, ist als großer Sport- und Veranstaltungsfan, warum denn der Madison Square Garden. Also ich meine, das ist eine Konzertlocation. Ich habe ja vorhin erzählt, ich war mal schon mal in New York. Wenn man da wirklich davor steht, das ist wie ein Knast. Das ist kein Fenster, gar nichts. Dua Lipa, die hat zum Beispiel vor ein paar Wochen richtig schön auf Sizilien geheiratet, haben wir alle gesehen. Warum macht das Taylor in einer Mehrzweckveranstaltungsarena? Keine Ahnung. Das ist ja nicht normal.
1: Ja, also ich glaube, das liegt vor allem daran, dass das vor allem sehr, sehr sicher für alle Stargäste da gemacht werden kann, mit Hilfe der Polizei, mit den ganzen Absperrungen. Aber vor allem ist die Privatsphäre da wirklich geschützt. Das ist ja so ein fensterloser Bunker, muss man fast sagen. Da kann man nicht rein fotografieren, egal wie groß das Objektiv ist, selbst wenn du einen Helikopter hast und drüber fliegst. Und ich glaube, Taylor Swift möchte einfach, dass kein Foto von ihrer Traumhochzeit nach außen gerät. Sie möchte das erste Foto dieser Hochzeit selbst posten.
0: Okay, warte, ich guck noch mal auf mein Handy und sehe, nee, bei Taylor sieht immer noch alles beim Alten aus, noch kein Hochzeitsfoto. Na gut, aber wer weiß, vielleicht kriegen wir es ja dann doch in den nächsten Stunden vielleicht schon, wenn sie alle mal ihren Rausch ausgeschlafen haben oder vielleicht schon auf dem Weg in die Flitterwochen sind. Taylor Swift jetzt mit I Knew It, I Knew You in der jungen Nacht der ARD.

Achtung, Falschfahrer auf der A671 Mainz-Wiesbaden zwischen Mainz-Spitz-Dreieck und Wiesbaden am Möhneburg. Kommt ein Falschfahrer entgegen, bitte rechts fahren, nicht überholen. A671 Mainz-Wiesbaden zwischen Mainz-Spitz-Dreieck und Wiesbaden am Möhneburg. Da ist ein Falschfahrer unterwegs, Vorsicht bitte in beiden Richtungen.

0: Okay, MMA, Käfig, Blut, wilde Prügelei. Aber ich hatte eigentlich noch nie so Angst davor. Ich bin einfach die geborene Kämpferin.
1: Das sagt Alina Dalaslan, eine der besten MMA-Kämpferinnen Europas. Ja, ihr habt, so nennt sie sich, das ist ihr Spitzname, ihr Nickname, die Iron Fist, vielleicht schon mal beim Octagon im MMA-Käfig gesehen, mit den hohen Kicks und den vielen Schlägen. Ich hab's auch schon mal live vor Ort erlebt, war schon crazy. Und ja, The Rock himself, Dwayne Johnson, sagt über sie, er hat sie auch schon gesehen, sie sei the next big thing im Kampfsport. Ja, und wir haben sie neulich zwischen schwarzem Boxsack und rotem, schwarzen MMG-Käfig in ihrem Trainingsgym zum Interview mal getroffen und haben uns mal erklären lassen, warum denn MMA?
0: Also ich glaube, es ist schon immer brutaler von außen her, wie die Leute das sehen, wie wenn du wirklich drinnen bist, vor allem im Wettkampf hast du so viel Adrenalin, da spürst du gar nichts.
1: Tja, und in ihrem Trainingsteam nur Männer. Hat sie sich direkt wohlgefühlt, meinte sie. Trotzdem als Frau im MMA, naja, da kriegst du natürlich auch den ein oder anderen dummen Spruch.
0: Manche Leute, die halt selber den Sport auch gar nicht machen, so, das ist doch nichts für Frauen. Aber ganz wenig. Und bei mir war es ganz im Gegenteil. Ich wurde überall herzlich aufgenommen. Ich wurde von Anfang an auch ernst genommen. Aber ich habe halt schon immer durchgezogen. Härter als die Männer wahrscheinlich. Und ich glaube, daher kam auch diese krasse Akzeptanz und auch dieser Respekt, sage ich mal.
1: Im Gym, da hängt ein Spruch an der Wand. Denk daran, wofür du kämpfst.

0: Marshmallow und Anne-Marie, Friends. In der jungen Nacht der ARD. Vielleicht haben wir es punktgenau. 4.30 Uhr. Und deswegen schauen wir jetzt wieder auf die Autobahn. Achtung, Falschfahrer. A671 Mainz-Wiesbaden. Zwischen Mainz-Spitz-Dreieck und Wiesbaden am Möhneburg. Da kommt ein Falschfahrer euch entgegen. Bitte rechts fahren, nicht überholen. A671 Mainz-Wiesbaden. Zwischen Mainz-Spitz-Dreieck und Wiesbaden am Möhneburg. Da ist ein Falschfahrer unterwegs. Die A1 Hamburg Richtung Bremen ist zwischen Hamburg-Stillhorn und Harburg wegen Brückenarbeiten bis 5 Uhr morgen früh noch gesperrt. Die Umleitung führt euch über die U76. Die A1 Köln-Euskirchen ist auch dicht zwischen Erftstadt und dem Kreuz Bliesheim in beiden Richtungen wegen Bauarbeiten bis morgen früh ebenfalls 5 Uhr. Auch dicht bis morgen früh ist die A2 Dortmund Richtung Hannover zwischen Kamener Kreuz und Hamm, das Ganze wegen Bauarbeiten. Ebenso wegen Bauarbeiten gesperrt ist die A10 Dreieck Werder Richtung Dreieck Havelland zwischen Potsdam Nord und Berlin Spandau, das Ganze noch bis 20 Uhr heute Abend. Die A42 Kamp-Lindfort Richtung Dortmund ist zwischen Oberhausen Zentrum und dem Kreuz Essen Nord wegen Bauarbeiten bis zum 13. Juli täglich zwischen 22 Uhr und 5 Uhr gesperrt. Die A59 Bonn Richtung Köln ist wegen, da gibt es keinen Grund, aber hier steht einfach nur bis morgen früh gesperrt und zwar im Dreieck Porz und bis Köln-Rath. Wegen eines Unfalls ist die A61 Mönchengladbach Richtung Koblenz gesperrt zwischen Miel und Rheinbach. Die A81 Singen Richtung Stuttgart hat auch einen Grund für eine Sperrung und zwar Reparaturarbeiten zwischen Böbling-Hulb und Böbling-Ost. Das Ganze noch bis 8 Uhr in der Früh. Und zwar habt ihr da auch noch eine Umleitung, die erfolgt über die U11 und die U13 durch Sindelfingen. Euch allen da draußen eine gute Fahrt.
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0: In der Playlist habe ich jetzt für euch Kato und John mit Turn the Lights Off. Ich finde, das ist ein gutes Stichwort fürs Kino. Im Kinosaal, da muss es auch immer schön dunkel sein. Habe ich gleich für euch einen neuen Tipp oder vielleicht auch einen Flop, je nachdem. Von meinem Kollegen Marcel Emmel. Wir reden über Minions and Monsters. Also Kato und John, Turn the Lights Off und danach Lola Young mit Messi.
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0: Für manche wie mich, da geht es aktuell nur um König Fußball, um nichts anderes. Allerdings im Kino könnten andere auch noch an eine Bananenflanke denken.
1: Ba, ba, ba, ba, Banana.
0: Ja, auf der Leinwand, da sieht's jetzt wieder so aus, als wäre eine Palette Ü-Eier umgekippt. Die Minions, die sind zurück. Marcel Emmel aus dem Junge Nacht-Team, was geht denn diesmal?
2: Ja, für den dritten Solofilm haben sie die bisher, wie ich finde, liebevollste Story-Day überhaupt gefunden. Die Minions erobern Hollywood.
3: In Hollywood haben die neuen Leinwandstars das Gesicht der Filmindustrie für alle Zeiten verändert.
2: Und das sind natürlich die Minions. Und das ist eher so ein chaotischer Zufall. Die Minions werden Filmstars und wollen einen Monsterfilm drehen.
4: Ihr habt einen Monsterfilm geschrieben?
5: Sie.
4: Und was nimmt der als Monster?
2: Ja, da fehlt halt was, nämlich der Bösewicht. Aber wie Minions an böse Leute kommen, das wissen sie ja ziemlich gut. Das ist ihr Lebensziel. Sie wollen den großen Bösewicht finden und ihm trottelig dienen.
0: So, und ich habe jetzt auch schon gelesen, Bill und Tom Kaulitz sprechen diese Bösewichte?
2: Jo, für Tom ist es ja tatsächlich der erste Synchronjob. Bill hat da schon ein bisschen mehr Erfahrung. Als ich mit den beiden jetzt aber gesprochen habe, war die Analyse relativ klar. Zumindest für Tom.
6: Die haben gesagt, Tom Naturtalent, bei Bill hat es ein bisschen gedauert.
7: Da würde ich euch raten, nochmal zu recherchieren.
2: Ich habe recherchiert und ich würde sagen, ich verteile da so ein faires Unentschieden. Vor allem, weil man beide ja auch relativ schlecht raushört, weil ihre Stimmen verfremdet wurden.
0: Ja, warum das denn?
2: Naja, das ist halt die Vorgabe. Also in den USA wurde es im englischen Original auch genau so gemacht. Mhm. Und daran muss sich dann eben auch jede Synchronisation orientieren. Und das ist echt eine halbe Wissenschaft, wie mir Bill erzählt hat.
7: Wir haben auch oft Szenen gesprochen und haben dann einmal schon den Pitch draufgelegt, um zu schauen, wie klingt es dann im finalen Film. Ist es gut? Muss man es noch ein bisschen anders machen? Weil ich habe natürlich im Original meine Stimme gar nicht so viel verstellt.
2: Und wir können uns jetzt mal anhören, wie es klingt, wenn sich diese Stimme verstellt.
8: Ich bin Gary Orkham Oliver Magma Ikafa der Täuscher.
2: Ja, das wird dann irgendwann halt so hoch und verfremdet sind die beiden Kaulitz-Boys dann wirklich kaum mehr auseinanderzuhalten.
0: Ja, okay, wir halten fest. Also nur für Bill und Tom ins Kino kann man machen, muss man aber wohl nicht. Marcel Emmel mit einer Einschätzung zu Minions und Monster. Und jetzt für euch noch eine Entwarnung von der A671 Mainz-Wiesbaden. Da ist kein Falschfahrer mehr zwischen Mainz-Spitz-Dreieck und Wiesbaden-Amöneburg unterwegs. Kein Falschfahrer mehr auf der A671.

0: Da habt ihr gerade 24 Hours gehört von Stormzy und Odile hier in der jungen Nacht der ARD. Und mit Great Expectation, große Erwartungen, haben wir diese auch an die nächsten Singles von Sienna Sparrow? Fragezeichen. Na, ich mach dann Ausrufezeichen dahinter, denn diese Frau hat uns ja mit Die on This Hill begeistert und jetzt macht sie genauso weiter. Sienna liefert den nächsten, ist es perfekt? Ja, vielleicht kurz vor perfekt. Fast perfekt. Den fast perfekten Soundtrack für alle, die schon mal zwischen, ja, richtig ordentlich Herzschmerz und Hoffnung festgesteckt haben. Zwischen, ich muss ihn, sie, die Person gehen lassen, wie auch immer, obwohl diese Person nie da war. Hä?
1: Hä?
0: Was meint der? Was labert der Typ da im Radio wieder? Naja, wir alle haben ja schon mal wahrscheinlich einen Crush auf eine Person gehabt, die nie aufgetaucht ist oder von der wir wussten, okay, die wird wahrscheinlich nicht wirklich in unserem Leben bleiben. Flüchtig, Arbeitskollege, Arbeitskollegin, aber andere Posten, ich weiß es nicht, jemanden in der U-Bahn mal gesehen oder so. Und man spinnt dann diese Realität weiter, denkt sich so, ach ja gut, vielleicht dann doch irgendwann mal trifft man sich zufällig in einer Bar und tauscht Nummern aus, bla blub, das Ganze. Ne, wisst ihr, sowas halt einfach. Ne? So ein Crush von so einer Person, wo man weiß, die kommt halt nicht nochmal. Diese Vorstellung besingt sie in Great Expectation. Dann schauen wir mal, wie groß die Erwartungen an diese fremde Person sind. Sienna Sparrow, hier in der jungen Nacht der ARD. Ich bin Nico Schmidt, wir haben 4.52 Uhr und wir träumen uns jetzt ein bisschen weg in Herzschmerz.

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1: Um 5 Uhr mit Ramin Movasagian. In Erfurt geht heute der Bundesparteitag der AfD zu Ende. Die Delegierten wollen zum Abschluss über Änderungen in der Parteisatzung beraten. Dabei geht es unter anderem darum, die Nachwuchsorganisation, die sogenannte Generation Deutschland, enger einzubinden. Aus Erfurt berichtet Peter Eichenberg.
2: Die neue Nachwuchsorganisation der AfD war erst Ende vergangenen Jahres gegründet worden, nachdem sich der frühere Parteinachwuchs Junge Alternative im März 2025 auch auf Druck der Parteispitze aufgelöst hatte. Zum Abschluss wollen heute die Co-Vorsitzenden Weidel und Chrupalla noch einmal zu den Delegierten sprechen. Beide waren gestern im Amt bestätigt worden. Mehrere 10.000 Menschen hatten gestern in Erfurt gegen den AfD-Parteitag protestiert. Größere Zwischenfälle blieben laut Polizei bei den Kundgebungen und Blockaden aus. Thüringens Innenminister Mayer zeigte sich zufrieden. Die Proteste seien bunt und laut gewesen.
1: Nur jeder zweite Arbeitnehmer in Deutschland glaubt, dass er seinen aktuellen Job bis zur Rente ausüben kann. Das zeigt eine Umfrage des Deutschen Gewerkschaftsbundes, die den Funke-Zeitungen vorliegt. 40% halten es aufgrund der körperlichen oder psychischen Belastung im Job nicht für möglich, bis zur Rente durchzuhalten. DGB-Chefin Fahimi spricht von einem so wörtlich bitteren Befund. Die Regierung dürfe diese Realitäten bei ihren Rentenplänen nicht länger ignorieren. In Washington ist die zentrale Feier anlässlich des 250. Gründungstags der USA wegen eines Unwetters kurzzeitig unterbrochen worden. Wie die deutsche Presseagentur berichtet, mussten tausende Menschen das Festgelände an der National Mall verlassen und in umliegenden Gebäuden Unterschlupf suchen. In diesen Minuten soll es aber weitergehen. US-Präsident Trump will gleich eine Rede halten. Danach ist ein großes Feuerwerk geplant. Frankreich steht bei der Fußball-Weltmeisterschaft im Viertelfinale. Die Mannschaft von Didier Deschamps hat in der Nacht gegen Paraguay mit 1:0 gewonnen. ARD-Sportreporter Michael Küster.
3: Paraguay hat es im Prinzip genauso unangenehm gemacht wie gegen Deutschland. Die Räume mit viel Laufarbeit eng gemacht und körperlich gegen die Ballzauberer der Franzosen dagegen gehalten. Im zweiten Durchgang ist es nur minimal unterhaltsamer geworden. Paraguay hat sich partout nicht aus der Deckung locken lassen und so hat dann ein berechtigter Foul-Elfmeter herhalten müssen. Chefsache natürlich für den Superstar Kylian Mbappé, der auch ganz sicher verwandelt hat zum 1:0. Mehr hat diese Partie unterm Strich auch nicht hergegeben. Dem Franzosen wird es egal sein. Sie stehen im Viertelfinale und treffen dort am Donnerstag auf Marokko.
1: Das waren die Nachrichten mit Ramin Movasagian. Das Wetter. Heute scheint im Südwesten die Sonne. Im restlichen Land ist es oft bewölkt. Dazu gibt es immer wieder Gewitter. Die Temperaturen erreichen maximal 19 bis 30 Grad. Die neue Woche startet im Norden und Osten grau, im Süden und Westen dagegen sonnig. Die Zeit, es ist gleich 5.03 Uhr.
4: Und wir starten auf oder mit dem Blick auf die Autobahn in Deutschland um kurz nach 5. Da habe ich die folgenden Meldungen. A1, Hamburg Richtung Bremen. Die ist zwischen Hamburg-Stielhorn und Harburg wegen Brückenarbeiten bis morgen ca. 5 Uhr weiterhin gesperrt. Es gibt eine Umleitung, die führt euch über die U76. Die A1 Köln-Euskirchen ist zwischen Erftstadt und dem Kreuz Bliesheim in beiden Richtungen wegen Bauarbeiten auch noch bis morgen früh etwa 5 Uhr gesperrt. Dann die A2 Dortmund Richtung Hannover ist zwischen dem Kamener Kreuz und Hamm wegen Bauarbeiten auch bis morgen früh dicht. Die A10 Dreieck Werder Richtung Dreieck Havelland ist zwischen Potsdam Nord und Berlin Spandau bis 20 Uhr noch wegen Bauarbeiten gesperrt. Die A42 Kamp-Lintfort Richtung Dortmund ist zwischen Oberhausen Zentrum und dem Kreuz Essen Nord wegen Bauarbeiten bis zum 13. Juli täglich zwischen 22 Uhr und 5 Uhr dicht. Die A59 Bonn Richtung Köln ist zwischen dem Dreieck Ports und Köln-Rath bis morgen früh ebenfalls gesperrt. Und die letzte Sperrung A81 Singen Richtung Stuttgart ist zwischen Böbling-Hulb und Böbling-Ost wegen Reparaturarbeiten bis morgen früh 8 Uhr dicht. Da werden Hitzeschäden beseitigt. Die Umleitung erfolgt für euch über die U11 und die U13 durch Sindelfingen. Euch allen eine gute Fahrt.
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4: Mit mir Nico Schmidt, hallo zusammen. Wir gehen in die letzte Stunde, also zumindest ich in dem Fall. Dann ist für mich auch um 6 Uhr Schicht im Schacht. Dann machen hier die Kollegen und Kolleginnen der jungen Wellen weiter. Und damit ich das ganze Jahr auch noch überlebe und weiter schön frisch für euch bin, mache ich mir jetzt hier keine Kanone auf, keine Kanne oder so. mit alkoholischen Sachen, sondern was Lebensbejahendes mit ganz viel Carnitin, Taurin, was steht da noch drin? Panax, Ginseng, Wurzelextrakt, Säureregulator, Maltodexterin, ach Gott im Himmel, naja. Wie sagt man immer so schön, muss schmecken, ne? Nicht wirken. Nee, andersrum. Muss wirken, nicht schmecken. Muss wirken und schmecken? Muss nicht wirken und nicht schmecken? Markus Rühl, falls du es hörst, melde dich rein. Sag mir, wie es richtig ist.

0: So, nicht erschrecken, wird kurz laut. Bis spät in die Nacht reingefeiert, unter anderem in Düsseldorf. Ja, warum? Marokko hat sich für das Viertelfinale der Fußball-Weltmeisterschaft qualifiziert. 3:0-Sieg über Kanada. Ganz klare Kiste gegen den Gastgeber. Und Djibril, 13 Jahre alt, ist ja mehr als happy darüber.
1: Wir sind sehr glücklich und wir hoffen auch, dass Marokko ganz weit in der WM kommt.
0: Ja, dann hoffen wir mal, dass dieser Wunsch sehr weit in Erfüllung geht. Für Marokko geht's jetzt erstmal gegen Topfavorit Frankreich weiter im Viertelfinale. Die haben nämlich Paraguay mit 1:0 in einer, sagen wir mal, sehr spaßbefreiten Partie geschlagen. Da sind viele kleine Nicklichkeiten der Paraguayer nicht geahndet worden. Das sage ich jetzt auch nicht aus Frust über das immer noch anhaltende WM aus Deutschlands. Nein, also das ist schon im neuen Fußballsprachgebrauch würde man sagen, das war Haramball. Nun ja, hoffen wir mal, dass Marokko gegen Frankreich dafür dann der andersrum wieder versprochene Leckerbissen wird. Und heute Abend auch nochmal mehrere Leckerbissen, 2 Stück nämlich. Es geht weiter mit Brasilien gegen Norwegen um 22 Uhr im Achtelfinale und auch Mexiko spielt noch gegen England dann um 2 Uhr in der Nacht. Die Ergebnisse zu diesen Spielen, die gibt's übrigens jetzt schon von mir aufs Haus für euch, falls ihr tippen wollt. Brasilien gewinnt 3:2 nach Verlängerung und Mexiko über England mit 2:1 nach 90 Minuten. Das sagt euch der aktuell 16. Platzierte von 42 Tippenden in dieser Radiogemeinschaft unserer Sender. Ich muss Ahnung haben, ganz viel Ahnung. Naja, it's not coming home, England's going home. Das wäre meine Tendenz für heute.

Also es gibt ja solche und solche Leute, ne? Manche halten mich wahrscheinlich eher für sehr pessimistisch. Das kann ich nicht nachvollziehen. Wer mich näher kennt, wir lernen uns vielleicht in den nächsten Wochen und Monaten und Jahren, je nachdem, wie lange das hier geht, vielleicht ja noch ein bisschen näher kennen. Die würden das exakt so bestätigen. Aber deswegen ist es vielleicht auch manchmal ein bisschen anstrengend, mit mir abzuhängen. Ja, es ist nicht so geil, wenn man immer wieder grumpy ist. Aber hin und wieder führt das auch zu ganz besonderen Momenten. So, weißt du, weil gerade wir Leute, die immer wieder schlechte Laune verbreiten, naja, das ist halt auch eine andere Art von Aura, kann man vielleicht sagen. So. Kommen wir mal zu Hafenheino.

0: Die Chainsmokers und Halsey mit Closer. Das ist die junge Nacht der ARD. Wir haben 5.31 Uhr und das ist jetzt die Zeit, um auf die Autobahn und Straßen bei uns in Deutschland zu schauen. Die A1 Hamburg Richtung Bremen ist zwischen Hamburg-Stillhorn und Harburg wegen Brückenarbeiten noch bis morgen früh 5 Uhr gesperrt. Ihr habt dort eine Umleitung, die führt euch über die U76. Die A1 Köln-Euskirchen ist zwischen Erfstadt und dem Kreuz Bliesheim in beiden Richtungen wegen Bauarbeiten noch bis morgen früh auch 5 Uhr dicht. Dann die A2 Dortmund Richtung Hannover, die ist zwischen Kamener Kreuz und Hamm wegen Bauarbeiten auch bis morgen früh gesperrt. Die A10 Dreieck Werder ist in Richtung Dreieck Havelland zwischen Potsdam Nord und Berlin Spandau noch bis heute Abend 20 Uhr wegen Bauarbeiten gesperrt. Die A49 Kassel Richtung Gießen ist zwischen Gudensberg und Fritzlar nach einem Unfall aktuell gesperrt. Die 59 Bonn Richtung Köln ist zwischen dem Dreieck Porz und Köln-Rath auch bis morgen früh noch dicht. Dann haben wir noch die A81 Singen Richtung Stuttgart, die ist zwischen Böbling-Hulb und Böbling-Ost wegen Reparaturarbeiten bis morgen früh 8 Uhr dicht. Dort werden Hitzeschäden beseitigt weiterhin. Die Umleitung erfolgt über die U11 und U13 durch Sindelfingen. Und die A111 Autobahnzubringer Hamburg statt auswärts ist zwischen Weidmannslusterdamm und Schulzendorfer Straße ebenso dicht. Jetzt haben wir's. Euch allen da draußen eine gute Fahrt, wo es geht.
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0: Jo, schönen guten Morgen zusammen. Hoffentlich alle schon aufgewacht. Oder, naja, am Schlafen. Also, ihr könnt nicht weiter schlafen, dann würdet ihr uns nicht hören. Oder mich nicht hören. So ehrlich muss man ja auch sein. Also, wenn ihr aufgewacht seid, hoffentlich habt ihr gut geträumt. Es war hoffentlich kein Fiebertraum, so wie Alex Warren ihn jetzt hier bei uns in der jungen Nacht besingt. Ich bin Nico Schmidt. Kommt gut in den Tag.

haben Doppeltäter in dieser Sendung heute. Er war schon heute Nacht mit diesem Song recht erfolgreich bei uns vertreten. DJ Hügel, der Star-DJ aus Frankreich, zusammen mit Solto und Jamaican Bam Bam. Habt ihr ihn bei mir schon gehört? Für sommerliche Vibes bei dieser auch, ja, leicht sommerlichen Nacht. Mittlerweile ist es ja ein Morgen. Ich guck mal, ich habe hier so 17 Grad aktuell in Leipzig stehen. Also, wir bewegen uns mit diesem Sound natürlich mehr Richtung Sonne. Der Song, den ich euch jetzt auch gleich von Hügel spiele, heißt Moving to the Sun. Der ist mit Ultranate und Imael Angel. Und naja, heute wird's eher grau, ein bisschen Regen kann runterkommen, aber es gibt auch ein paar Sonnenplätze in Deutschland, unter anderem Freiburg, habe ich gesehen. Da können wir also die Sonnenbrille aufsetzen und nochmal Gas geben, genau zu dem Vibe Moving to the Sun von Hügel.

Die Black Eyed Peas mit Rock That Body um 5.49 Uhr in der jungen Nacht der ARD. Und ich habe jetzt für euch noch in der Playlist Olivia Dean mit So Easy to Fall in Love. Und die muss ich mir definitiv auch noch mal live anschauen. Die war ja vor kurzem erst in Köln mit einem Konzert. Und meine Kolleginnen und Kollegen, die da waren, haben alle gesagt, Leute, also das ist wirklich der absolute Wahnsinn. Da lohnt sich jeder noch so, vielleicht teure Cent, aber das ist wirklich eine Erscheinung. Die Frau hat eine Präsenz, die hat eine Aura, die kann singen, die hat alles. Und ja, also Olivia Dean auf meiner persönlichen Bucketlist für ein kommendes Konzert, wenn ich da nochmal an Tickets komme. Jetzt hören wir sie mit So Easy to Fall in Love hier in der jungen Nacht der ARD.

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1: Um 6 Uhr mit Martin Wilhelmi. In Erfurt geht heute der Bundesparteitag der AfD zu Ende. Auf der Tagesordnung des Parteitages stehen Anträge zu Änderungen der Parteisatzung. Aus Erfurt Peter Eichenberg.
2: Mehrere Anträge haben zum Ziel, die Gruppe Generation Deutschland enger in die Strukturen der Partei einzubinden. Die neue Nachwuchsorganisation der AfD war erst Ende vergangenen Jahres gegründet worden, nachdem sich der frühere Parteinachwuchs Junge Alternative im März 2025 auch auf Druck der Parteispitze aufgelöst hatte. Zum Abschluss wollen heute die Co-Vorsitzenden Weidel und Chrupalla noch einmal zu den Delegierten sprechen. Beide waren gestern im Amt bestätigt worden. Mehrere 10.000 Menschen hatten gestern in Erfurt gegen den AfD-Parteitag protestiert. Größere Zwischenfälle blieben laut Polizei bei den Kundgebungen und Blockaden aus. Thüringens Innenminister Meyer zeigte sich zufrieden. Die Proteste seien bunt und laut gewesen.
1: Verteidigungsminister Pistorius rechnet damit, dass eine dreistellige Zahl an Soldaten dazu verpflichtet werden muss, die Bundeswehrbrigade in Litauen zu unterstützen. Der Minister sagte der Bild am Sonntag, vor allem bei den Mannschaftsdienstgraden und bei Spezialisten meldeten sich bisher nicht ausreichend Freiwillige, sodass es hier zu einer Verpflichtung kommen könnte. Er rede von unter 1.000 Soldaten. Der Aufbau der Bundeswehrbrigade mit rund 4.800 Soldaten soll bis zum nächsten Jahr abgeschlossen sein. Die Feiern zum 250-jährigen Bestehen der USA in Washington sind nach einem Unwetter fortgesetzt worden. Die National Mall war wegen des Gewitters mit starken Windböen und Regenfällen zwischenzeitlich evakuiert worden. Dort hatten sich trotz Temperaturen von bis zu 39 Grad Celsius Zehntausende Menschen versammelt, um einer Flugschau mit Kampfjets und einer Rede von US-Präsident Trump beizuwohnen. Daran sollte sich das nach Trumps Worten größte Feuerwerk der Welt mit einer Rekordzahl von 850.000 Böllern anschließen. Die Feuerwehr hat einen Brand auf dem Stuttgarter Großmarkt nach mehr als 16 Stunden weitgehend löschen können. Was das Feuer ausgelöst hatte, ist noch nicht bekannt. Die Kriminalpolizei hat die Ermittlungen aufgenommen. Die gesamte Nacht über soll eine Brandwache der Feuerwehr vor Ort sein. Laut Polizei dürfte sich der Schaden mindestens auf einen zweistelligen Millionenbetrag belaufen. Der Stuttgarter Großmarkt ist eigenen Angaben zufolge der drittgrößte Handelsplatz für frische Waren in Deutschland. Bei der Fußball-Weltmeisterschaft hat in der Nacht Frankreich das Viertelfinale erreicht. Die Franzosen gewannen gegen Paraguay mit 1:0. Aus dem ARD-WM-Team Felix Gerhardt.
3: Wie im 16-Finale die deutsche Mannschaft biss sich auch Frankreich die Zähne an der Defensive Paraguays aus. Ein Elfmeter von Kylian Mbappé in der 70. Minute brachte dann die Entscheidung für den Weltmeister von 2018. Zuvor hatte Marokko Co-Gastgeber Kanada mit 3:0 besiegt. Ein schmeichelhafter Erfolg, denn Kanada war über weite Strecken besser, Marokko dagegen brutal effizient. Um 22 Uhr deutscher Zeit trifft heute Brasilien auf Norwegen. Die Norweger werden versuchen, mit der vielleicht besten Mannschaft der norwegischen Fußballgeschichte, dem fünfmaligen Weltmeister Brasilien, das Leben schwer zu machen. In der Nacht zum Montag empfängt Co-Gastgeber Mexiko im legendären Aztekenstadion England mit dem deutschen Trainer Thomas Tuchel.
1: Das waren die Nachrichten. Das Wetter in Norddeutschland. Anfangs viele Wolken und einige Regenschauer. Später trockener und von Norden her mehr Sonne. Höchsttemperaturen 19 bis 23 Grad, dabei windig. Morgen viele Wolken und schauerartiger, vereinzelt gewittriger Regen. Hier und da etwas Sonne bei Höchstwerten von 18 bis 24 Grad. Am Dienstag zeitweise Regen und sehr windig. Im Südwesten Niedersachsens freundlicher, dann 18 bis 24 Grad. Und am Mittwoch heiter bis wolkig, häufig trocken, die Temperaturen dann 19 bis 25 Grad. Und die Zeit, es ist 6.04 Uhr.
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1: Mit nur zwei Meldungen, zwei Sperrungshinweise. Die A1 Hamburg Richtung Bremen ist zwischen Hamburg-Stillhorn und Harburg wegen Brückenarbeiten noch bis morgen früh 5 Uhr gesperrt und solange führt die Umleitung über die U76. Dann haben wir noch die A49 Kassel Richtung Gießen. Zwischen Gudensberg und Fritzlar vorübergehende Sperrung nach einem Unfall. Allen unterwegs sichere und gute Fahrt.
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1: Um 7 Uhr mit Martin Wilhelmi. In Erfurt geht heute der Bundesparteitag der AfD zu Ende. Mehrere tausend Menschen haben gegen die Zusammenkunft protestiert. Auf der Tagesordnung des Parteitages stehen Anträge zu Änderungen der Parteisatzung. Aus Erfurt Peter Eichenberg.
2: Mehrere Anträge haben zum Ziel, die Gruppe Generation Deutschland enger in die Strukturen der Partei einzubinden. Die neue Nachwuchsorganisation der AfD war erst Ende vergangenen Jahres gegründet worden, nachdem sich der frühere Parteinachwuchs Junge Alternative im März 2025 auch auf Druck der Parteispitze aufgelöst hatte. Zum Abschluss wollen heute die Co-Vorsitzenden Weidel und Chrupalla noch einmal zu den Delegierten sprechen.
1: Verteidigungsminister Pistorius rechnet damit, dass eine dreistellige Zahl an Soldaten dazu verpflichtet werden muss, die Bundeswehrbrigade in Litauen zu unterstützen. Der Minister sagte der Bild am Sonntag, vor allem bei den Mannschaftsdienstgraden und bei Spezialisten meldeten sich bisher nicht ausreichend Freiwillige, sodass es hier zu einer Verpflichtung kommen könnte. Er rede von unter 1000 Soldaten. Der Aufbau der Bundeswehrbrigade mit rund 4800 Soldaten soll bis zum nächsten Jahr abgeschlossen sein. Die Feierlichkeiten zum 250. Geburtstag der USA in Washington sind mit einem großen Feuerwerk zu Ende gegangen. Zuvor hatte US-Präsident Trump eine Rede auf der National Mall gehalten, in der er die USA als Krönung der Geschichte bezeichnete. Aus Washington Carsten Kühntop.
3: Trumps Rede war wie eine Fernsehshow mit Gästen. So hat der Präsident beispielsweise Veteranen auf der Bühne begrüßt oder NASA-Astronauten. Über weite Strecken hat er sich an den Redetext gehalten, das schafft er sonst eigentlich nicht und da klang er dann tatsächlich auch ein wenig wie ein Staatsmann. Was sich Trump aber dennoch nicht nehmen ließ, war immer wieder Selbstlob für seine Arbeit als Präsident und einige Sätze, die pure Parteipolitik waren.
1: Zehntausende Menschen sind in mehreren französischen Städten gegen sexualisierte Gewalt auf die Straße gegangen. Allein in Paris demonstrierten nach Angaben der Organisatoren 100.000 Menschen. Auslöser der Proteste war der Tod einer 11-Jährigen, die mutmaßlich von einem mehrfachen Sexualstraftäter vergewaltigt und getötet worden war. Gegen den Mann lag seit letztem Jahr wegen einer anderen Vergewaltigung eine Anzeige vor. Er war aber noch nicht einmal verhört worden. Bei der Fußball-Weltmeisterschaft hat in der Nacht Frankreich das Viertelfinale erreicht. Die Franzosen gewannen gegen Paraguay mit 1:0. Aus dem ARD-WM-Team Felix Gerhardt.
4: Wie im 16. Finale die deutsche Mannschaft biss sich auch Frankreich die Zähne an der Defensive Paraguays aus. Ein Elfmeter von Kylian Mbappé in der 70. Minute brachte dann die Entscheidung für den Weltmeister von 2018. Zuvor hatte Marokko Co-Gastgeber Kanada mit 3:0 besiegt. Ein schmeichelhafter Erfolg, denn Kanada war über weite Strecken besser, Marokko dagegen brutal effizient. Um 22 Uhr deutscher Zeit trifft heute Brasilien auf Norwegen. Die Norweger werden versuchen, mit der vielleicht besten Mannschaft der norwegischen Fußballgeschichte, dem fünfmaligen Weltmeister Brasilien, das Leben schwer zu machen. In der Nacht zum Montag empfängt Co-Gastgeber Mexiko im legendären Aztekenstadion England mit dem deutschen Trainer Thomas Tuchel.
1: Das waren die Nachrichten. Das Wetter in Norddeutschland. Anfangs viele Wolken und einige Regenschauer, später trockener und von Norden her mehr Sonne bei Höchsttemperaturen von 19 bis 23 Grad, dabei windig. Morgen viele Wolken und schauerartiger, vereinzelt gewittriger Regen, hier und da etwas Sonne bei Höchstwerten von 18 bis 24 Grad. Am Dienstag zeitweise Regen und sehr windig, im Südwesten Niedersachsens freundlicher ebenfalls 18 bis 24 Grad und am Mittwoch heiter bis wolkig, häufig trocken bei dann 19 bis 25 Grad. Die Zeit, es ist 7.04 Uhr.
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1: Mit weiterhin diesen zwei Meldungen, zwei Sperrungen. Die A1 Hamburg Richtung Bremen ist zwischen Hamburg-Stillhorn und Harburg wegen Brückenarbeiten gesperrt bis morgen früh 5 Uhr. Solange führt die Umleitung über die U76. Und die A49 Kassel Richtung Gießen ist zwischen Gudensberg und Fritzlar gesperrt. Dort gab es einen Unfall. Allen unterwegs sichere und gute Fahrt.
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1: Um 8 Uhr mit Martin Wilhelmi. In Erfurt geht heute der Bundesparteitag der AfD zu Ende. Mehrere tausend Menschen haben gegen die Zusammenkunft protestiert. Auf der Tagesordnung des Parteitages stehen Anträge zu Änderungen der Parteisatzung. Aus Erfurt Peter Eichenberg.
2: Mehrere Anträge haben zum Ziel, die Gruppe Generation Deutschland enger in die Strukturen der Partei einzubinden. Die neue Nachwuchsorganisation der AfD war erst Ende vergangenen Jahres gegründet worden, nachdem sich der frühere Parteinachwuchs Junge Alternative im März 2025 auch auf Druck der Parteispitze aufgelöst hatte. Zum Abschluss wollen heute die Co-Vorsitzenden Weidel und Chrupalla noch einmal zu den Delegierten sprechen.
1: Verteidigungsminister Pistorius rechnet damit, dass eine dreistellige Zahl an Soldaten dazu verpflichtet werden muss, die Bundeswehrbrigade in Litauen zu unterstützen. Der Minister sagte der Bild am Sonntag, vor allem bei den Mannschaftsdienstgraden und bei Spezialisten meldeten sich bisher nicht ausreichend Freiwillige, sodass es hier zu einer Verpflichtung kommen könnte. Er rede von unter 1000 Soldatinnen und Soldaten. Der Aufbau der Brigade mit rund 4800 Bundeswehrangehörigen soll bis zum kommenden Jahr abgeschlossen sein. Viele Beschäftigte in Deutschland glauben nicht, dass sie ihren Job bis zur Rente durchhalten. Das geht aus einer Auswertung des Deutschen Gewerkschaftsbundes hervor, über die die Funke Medien berichten. Aus der Nachrichtenredaktion Daniel Skondo.
3: Laut der Studie rechnen 4 von 10 Beschäftigten nicht damit, ihren Beruf bis zur Rente ausüben zu können. Besonders häufig zweifeln daran Menschen in Berufen, die körperlich oder psychisch stark belastend sind. Im Handwerk, in der Pflege und auf dem Bau glauben mehr als 2/3 nicht an ein Arbeiten bis zur Rente. Die DGB-Chefin Fahimi sagte, das dürfe die Bundesregierung bei ihren Rentenentscheidungen nicht ignorieren. Für die Studie waren in den letzten 4 Jahren rund 30.000 Beschäftigte befragt. Worden.
1: In seiner Rede zum 250-jährigen Bestehen der USA hat Präsident Trump vor einer aus seiner Sicht drohenden Übernahme des Landes durch Kommunisten gewarnt. Er spielte damit auf jüngste Wahlsiege linksgerichteter Demokraten an. Trump sprach vor tausenden jubelnden Anhängern. Die oppositionellen Demokraten werfen dem Präsidenten vor, die 250-Jahr-Feiern für parteipolitische Zwecke zu missbrauchen und das Land damit weiter zu spalten. In knapp 4 Monaten finden die wichtigen Zwischenwahlen zum Kongress statt. Die Rede des Präsidenten hatte sich durch ein Gewitter um gut 1 Stunde verzögert. Bei der Fußball-Weltmeisterschaft hat in der Nacht Frankreich das Viertelfinale erreicht. Die Franzosen gewannen gegen Paraguay mit 1:0. Aus dem ARD-WM-Team Felix Gerhardt.
4: Wie im 16-Finale die deutsche Mannschaft biss sich auch Frankreich die Zähne an der Defensive Paraguays aus. Ein Elfmeter von Kylian Mbappé in der 70. Minute brachte dann die Entscheidung für den Weltmeister von 2018. Zuvor hatte Marokko Co-Gastgeber Kanada mit 3:0 besiegt. Ein schmeichelhafter Erfolg, denn Kanada war über weite Strecken besser, Marokko dagegen brutal effizient. Um 22 Uhr deutscher Zeit trifft heute Brasilien auf Norwegen. Die Norweger werden versuchen, mit der vielleicht besten Mannschaft der norwegischen Fußballgeschichte, dem 5-maligen Weltmeister Brasilien, das Leben schwer zu machen. In der Nacht zum Montag empfängt Co-Gastgeber Mexiko im legendären Aztekenstadion England mit dem deutschen Trainer Thomas Tuchel.
1: Das waren die Nachrichten. Das Wetter in Norddeutschland. Anfangs viele Wolken und einige Regenschauer, später trockener und von Norden her mehr Sonne. Bei Höchsttemperaturen von 19 bis 23 Grad. Windig. Morgen viele Wolken und schauerartiger, vereinzelt gewittriger Regen. Hier und da etwas Sonne, die Höchstwerte 18 bis 24 Grad. Am Dienstag zeitweise Regen und sehr windig, im Südwesten Niedersachsens freundlicher. Die Temperaturen 18 bis 24 Grad. Es ist 8:04 Uhr.
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1: Mit einer Meldung ein Sperrungshinweis. Die A1 Hamburg Richtung Bremen ist zwischen Hamburg-Stillhorn und Harburg wegen Brückenarbeiten bis morgen früh 5 Uhr gesperrt. Und solange führt die Umleitung über die U76. Allen unterwegs sichere und gute Fahrt.
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2: Lars, dein Einsatz bitte.
3: Arjur, Ishsala, Surat, Shaksilten, Lana. Das sollte arabisch sein und so viel heißen wie: Schickt uns bitte ein Selfie.
2: Also ich fand's mega.
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2: Ach Leute, es fehlt einfach nur noch ein einziges Selfie. Ein Selfie von einer Person im Norden mit Wurzeln in Katar. Unsere aktuelle Mission lautet ja, füllt gemeinsam mit unserem Kollegen Lars das Enjoy WM Sticker-Album. Aber anstelle von klassischen Fußballstickern brauchen wir da Selfies von euch. Also wirklich von Menschen aus dem Norden, die in einem der 48 WM-Teilnehmerländer geboren sind oder dort ihre Wurzeln haben. Und dieses Selfie aus Katar scheint irgendwie der Endgegner zu sein, ne?
3: Das ist wirklich crazy. Wir haben Selfies von Menschen aus dem Norden bekommen, die Wurzeln in Curaçao haben. Usbekistan, Haiti, Senegal, Uruguay, Südkorea und so weiter und so fort. Also richtig, richtig geil. Aber es fehlt eben noch dieses eine Selfie für Katar.
2: Krass.
3: Leute, das ist unsere gemeinsame Mission Norddeutschland. Also hört euch bitte überall nochmal um. Gemeinsam werden wir doch wohl eine Person finden, die hier im Norden lebt, aber Wurzeln in Katar hat, oder?
2: Also ich denke das auch. Das kann nicht anders angehen. Fragt in eurem Sportverein, in der Nachbarschaft, bei der Arbeit, im Supermarkt, keine Ahnung, wo ihr überall unterwegs seid. Fragt da mal nach, könnt ihr irgendwie helfen? Dann meldet euch über die kostenlose Enjoy-App.
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1: Und Enjoy-Hörer Lars hat uns eine Frage geschickt. Warum ist Gähnen ansteckend? Und das versuchen wir jetzt mal zu beantworten.
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1: Denn hier gibt's Wissen zum Weitererzählen. Kollege Jonas, bei der Frage, wieso Gähnen so ansteckend ist, war es ziemlich schwierig, eine eindeutige Antwort zu finden, ne?
2: Ja, weil man es noch nicht herausgefunden hat.
1: Auch Menno!
2: Ja. Was man aber herausgefunden hat, je mehr wir jemanden mögen und kennen, desto höher ist die Wahrscheinlichkeit, dass wir angesteckt werden beim Gähnen. Ja, und Gähnen ist tatsächlich so ansteckend, dass sogar Hunde gähnen, wenn Herrchen und Frauchen gähnen.
1: Doch, das finde ich so süß. Und warum gähnen wir überhaupt?
2: Ja, also Forscher gehen davon aus, dass unser Gehirn leicht überhitzen kann und durch das Gähnen kühlt es halt ab. Denn wenn es zu warm ist, arbeitet es halt etwas weniger.
1: Okay, sehr gut. So, kleiner Test.
2: Ja.
1: Das war gefaked. Ja. Jonas, du magst mich nicht.
2: Ja,
1: ich bin enttäuscht.
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2: Sag mal, könnt ihr eure Stimmen verstellen? Auf einer Party mal irgendjemand imitieren? Vielleicht Stefan Raab oder Jorge González? Ich persönlich kann das gar nicht. Ich habe das einmal probiert bei einer Party mit Freunden und werde seitdem, und das ist 12 Jahre her, damit aufgezogen. Mal sehen, wie unser Oldie so performt.
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2: Da trifft sich unser Kollege Martin ja immer mit den Oldies mit der Generation Ü80. Entspannte Runde, bisschen schnacken. Heute mit der Frage, können Sie eigentlich Ihre Stimme so richtig krass verstellen?
3: Meine Stimme?
4: Ja.
3: Hallo Klaus.
5: Hast du nicht gerade selber nachgemacht, Klaus?
3: Jemand anders kann ich nicht nachmachen.
5: Christiane, kannst du eine lustige Stimme nachmachen?
6: Jo, ich kann unseren ehemaligen Bundestrainer. Yogi. Den kann ich. Aber auch Kretschmann, unser ehemaliger grüner Regierungschef.
5: Liebe ich sehr. Komm, Applaus kriegst du verwehrt. Das war grandios. Moni, kannst du eine Stimme nachmachen? An wen oder was denkst du?
7: An meinen Hund. Macht sie immer.
5: Karin, kannst du deine Stimme irgendwie verstellen?
8: Ja, ich hab's gelernt, weil man so viele Anrufe bekommt. Sind Sie Frau...
3: Nein, das bin ich nicht.
8: Ja, dann lassen Sie mich zufrieden. Denn eine Männerstimme, ja, also das ist grässlich, ist das.
5: Das heißt, wenn Betrüger anrufen, dann verstellst du deine Stimme?
8: Ja, klar. Damit sie nicht denken, ich bin ein altes Weib, auf Deutsch gesagt.
5: Wer war das jetzt?
3: Donald.
5: Donald Duck?
3: Ja. War's das?
5: Das war's jetzt.
3: Gut. Tschüss.
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2: Wir sind mittendrin in der Urlaubszeit und was passt da bitte schön besser als ein kleines, spontanes Urlaubsquiz?

0: mitraten. Ich habe mir noch Miri aus den Enjoy-Infos dazu geholt. Jonas hat ein paar Urlaubsartikel für uns und wir müssen alle raten, was die kosten.
1: Ja, ich habe mir ganz tolle Sachen rausgesucht für euch.
0: Erzähl.
1: Sollen wir starten mit dem ersten Produkt?
0: Bitte.
1: Okay, es geht los mit einem klassischen Nackenkissen mit diesem besonderen Schaumstoff, der sich dem Körper anpasst.
0: Ah, für den Flug jetzt, ne? Miri, was sagst du? Hast du schon eine Idee?
2: Ja, ich sag 23,99 €.
1: Oha.
0: Ich hätte gesagt, ist ein bisschen günstiger vielleicht, je nachdem, was du gefunden hast. Ich sag 12,99 €.
1: Oh, da muss ich jetzt rechnen, aber ich glaube, Miri ist näher dran, ne? Es sind 18,99 €.
0: Ja, Glückwunsch.
1: Ja. Okay, Runde 2. Der tragbare Handventilator mit, warte, 5 Geschwindigkeitsstufen.
0: Habe ich, den habe ich zu Hause, den habe ich bei der Geburt meiner Tochter, schöne Grüße. Ich würde jetzt sagen, der hat 9,99 € gekostet.
2: Oh, Miri, ich würde sagen, ich sag dann jetzt 9,95 €.
1: Was hast du gesagt?
0: 9,99 €.
1: Ja, dann bist du 19,98 €.
0: Was? Oh, war meiner günstiger.
1: Ja, trotzdem gewonnen, sehr gut.
2: Was ist das für ein Hightech-Ding?
1: Jetzt wird es ein bisschen teurer, als kleiner Tipp schon mal. Das letzte für jetzt, Kompressor-Kühlbox 50 Liter, damit alles schön kühl bleibt, ne? Bis zu minus 20 Grad.
0: Oh, das ist gut.
2: So ein Ding mussten wir gerade austauschen auf dem Kreis, oder?
0: Da musst du ja den Preis wissen.
2: Ich hab grad, nicht, dass ich jetzt bei der Literanzahl ich glaube, ich würde mal jetzt sagen 349 €.
0: Das ist ganz schön teuer. Du hast aber schon gesagt, es wird teuer, deswegen ich gehe bei 221 €.
1: Ja, es sind 260 knapp.
2: Was haben wir denn da
1: stark
2: gekauft?
0: Wer hatte jetzt nochmal gewonnen, diese Runde?
1: Du, ne?
0: Ja, das wollte ich auch gerne als Anzieher nochmal festhalten.
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1: Um 9 Uhr mit Martin Wilhelmi. Der Bundesparteitag der AfD geht heute zu Ende. Gestern waren Alice Weidel und Tino Chrupalla als Bundesvorsitzende bestätigt worden. Aus Erfurt Dagmar Schlichting.
2: Zum Abschluss wird das alte und neu gewählte Spitzenduo Weidel-Chrupalla noch einmal zu den Delegierten sprechen. Vorher, da stehen noch kleinere Anträge auf dem Programm. Da geht es auch darum, die Nachwuchsorganisation Generation Deutschland stärker in die Parteiarbeit einzubinden. Kontroversen werden auch an Tag 2 nicht erwartet. Vor allem wohl auch deshalb, um den Wahlkämpfern in Sachsen-Anhalt, Mecklenburg-Vorpommern und Berlin keine Steine in den Weg zu legen. Von diesem Parteitag soll vor allem ein Signal der Geschlossenheit ausgehen und in Erinnerung bleiben, dass die Partei vor Selbstbewusstsein nur so strotzt.
1: Nach den schweren Erdbeben in Venezuela ist die Zahl der Todesopfer auf fast 3000 gestiegen. Zudem wurden offiziellen Angaben zufolge knapp 16.600 Verletzte registriert. Mehr als 16.000 Menschen verloren zudem ihr Zuhause. Tausende werden weiterhin vermisst. Die Regierung von Venezuela möchte nach den schweren Erdbeben einen ersten Fonds für den Wiederaufbau von knapp 175 Millionen Euro einrichten. Zum Abschluss der Feierlichkeiten zum 250. Geburtstag der USA hat Präsident Trump eine Rede gehalten. Wegen einer Unwetterwarnung war die Festmeile vorübergehend evakuiert worden. Trumps Rede begann anderthalb Stunden später als geplant. Aus Washington, Nina Barth.
3: Knapp 40 Minuten hat die Rede von US-Präsident Donald Trump zum 250. Geburtstag der USA gedauert. Er ließ die US-Geschichte Revue passieren, holte Veteranen und Familienangehörige getöteter Soldaten auf die Bühne. Und Trump wurde politisch, warnte erneut vor einer angeblich drohenden Übernahme der USA durch Kommunisten. Er spielte damit auf Wahlsiege linksgerichteter Demokraten an. Trump warnte vor Betrug bei Wahlen und forderte den Kongress dazu auf, ein Gesetz zur Ausweispflicht bei Wahlen zu verabschieden.
1: Vor dem NATO-Gipfel in Ankara haben sowohl Kreml-Chef Putin als auch der ukrainische Präsident Zelensky mit US-Präsident Trump telefoniert. Dem russischen Präsidentenberater Uschakow zufolge erörterten Trump und Putin in dem 85-minütigen Gespräch die Lage in der Ukraine, aber auch Themen wie den Iran und die Golfregion. Zelensky erklärte nach seinem Telefonat mit Trump, es bestehe die Aussicht, den Krieg zu beenden. Die Ukraine griff unterdessen Russland massiv mit Drohnen an. Bei der Fußball-Weltmeisterschaft hat in der Nacht Frankreich das Viertelfinale erreicht. Die Franzosen gewannen gegen Paraguay mit 1:0. Aus dem ARD-WM-Team Felix Gerhardt.
4: Wie im 16. Finale die deutsche Mannschaft biss sich auch Frankreich die Zähne an der Defensive Paraguays aus. Ein Elfmeter von Kylian Mbappé in der 70. Minute brachte dann die Entscheidung für den Weltmeister von 2018. Zuvor hatte Marokko Co-Gastgeber Kanada mit 3:0 besiegt. Ein schmeichelhafter Erfolg, denn Kanada war über weite Strecken besser, Marokko dagegen brutal effizient. Um 22 Uhr deutscher Zeit trifft heute Brasilien auf Norwegen. Die Norweger werden versuchen, mit der vielleicht besten Mannschaft der norwegischen Fußballgeschichte, dem fünfmaligen Weltmeister Brasilien, das Leben schwer zu machen. In der Nacht zum Montag empfängt Co-Gastgeber Mexiko im legendären Aztekenstadion England mit dem deutschen Trainer Thomas Tuchel.
1: Das waren die Nachrichten. Das Wetter in Norddeutschland, anfangs viele Wolken und einige Regenschauer, später trockener und von Norden her mehr Sonne, Höchsttemperaturen 19 bis 23 Grad, dabei windig. Morgen viele Wolken und schauerartiger, vereinzelt gewittriger Regen, hier und da etwas Sonne bei Höchstwerten von 18 bis 24 Grad. Und ein Blick zur Uhr, es ist 9.04 Uhr.
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1: Mit weiterhin nur einer Meldung, einem Sperrungshinweis. Die A1 Hamburg Richtung Bremen ist zwischen Hamburg-Stillhorn und Harburg wegen Brückenarbeiten bis morgen früh 5 Uhr gesperrt und solange führt die Umleitung über die U76. Allen unterwegs sichere und gute Fahrt.
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2: So, das kennen wir alle, glaube ich. Wir sitzen im Zug, haben schon ohne Ende Verspätung. Und dann kommt eine lustige Durchsage, die es gleich halb so schlimm macht. Dafür einfach mal Dankeschön.
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3: Wir feiern euch für das, was ihr hier jeden Tag so leistet in Norddeutschland. Anja ist Zugchefin und bringt uns gut gelaunt durch den Norden. Ihr geheimes Talent: an den Brötchentüten erkennen, an welchem Bahnhof die Fahrgäste eingestiegen sind.
4: Wir wissen natürlich, wo sie ihr Frühstück gekauft haben. So, und dann kann ich eben sagen, so, pass mal auf, du bist doch in Osnabrück zugestiegen.
2: Geil.
4: Ja. Wieso, dann hätte ich jetzt keine Fahrkarte.
5: Du bist ja wie so ein Geheimagent.
2: Das ist ja nur
5: geil. Du hast einfach eine Brötchentüte erkennst, ist ja klasse.
2: Was liebst du an deinem Job? Erzähl mal, was ist so diese Leidenschaft dafür?
4: Es macht einfach Spaß. Es ist einfach unterwegs sein. Ich reise selber sehr gerne, sehr viel. Mhm. Und gebe den Leuten dann auch immer Tipps, wo sie mal hin können. Oder spielen mit den Kindern eine Runde, mit den Karten spielen mit. Das macht einfach Spaß.
2: Wie reagierst du darauf, wenn Leute, sag ich mal, nicht so nett zu dir sind? Was, denke ich, durchaus in deinem Alltag auch mal öfter passiert?
4: Meine Uniform ist Teflon, das perlt ab.
5: Ah, okay,
4: also
5: verständlich.
4: Wenn, das versuche ich auch den Neuen beizubringen, dass, wenn mich jemand versucht zum Beispiel zu beleidigen, dann sage ich immer, die beleidigen nicht dich, Mann, die kennen dich überhaupt nicht, Alter. Die beleidigen diese Uniform.
2: Anja, ich bin komplett begeistert.
5: Beste
2: und hoffe, wir treffen dich mal.
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1: So eine geile Wassermelone im Sommer, das ist schon was Feines, ne? Aber woran erkenne ich denn eigentlich eine richtig gute? Da hat ja jeder so seine eigenen Tipps. Aber welche sind die besten? Das checken wir jetzt.
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1: Also wenn ihr mich fragt, diese länglichen vom türkischen Obstladen finde ich persönlich am besten. Aber woran erkenne ich eine gute Wassermelone? Jonas aus dem Enjoy-Team, erzähl mal.
2: Also als erstes müsst ihr auf den Klang achten. Mhm. Dafür könnt ihr mal den Klopftest machen. Je heller und vor allem hohler der Ton klingt, desto reifer ist die Wassermelone. Also hier zum Beispiel. So hört sich eine Top-Wassermelone an, wenn ihr da so gegenschnippst. Die hier dagegen.
1: Oh, dumpfer.
2: Die ist noch nicht reif.
1: Okay, worauf muss ich noch achten?
2: Auf den gelben Fleck zum Beispiel. Das ist der sogenannte Bauchfleck. Da lag die Melone die ganze Zeit drauf auf dem Feld. Und wenn der so richtig schön gelb ist, dann heißt das, dass die Melone süß ist. Wichtig ist außerdem der Stiel, beziehungsweise dieser kleine Knubbel, wo der Stiel mal saß. Der sollte schon so leicht bräunlich sein. Und zu guter Letzt, auch das Gewicht spielt eine Rolle. Wenn sich die Wassermelone für ihre Größe eigentlich viel zu schwer anfühlt, dann habt ihr die perfekte gefunden.
1: Da habe ich noch nie drauf geachtet. Geil. Also ich fasse nochmal zusammen. Eine Melone muss hohl klingen, einen gelben Bauchfleck und einen braunen Stiel haben und schön schwer sein. Mhm. Dann haben wir das perfekte Gerät gefunden. Danke, Jonas.
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2: Sex erst nach dem dritten Date. Das ist ja gefühlt so eine unausgesprochene Regel. Mhm. Aber wie sieht das eigentlich die Generation 80 plus?
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3: Achtung, heute wird's spicy. Kollege Martin hat wieder in unserer Grau und schlau WG vorbeigeschaut. Da gibt's ja regelmäßig Ratschläge und Anekdoten von unseren Senores und Senoritas. Jetzt gehen wir rein mit der Frage. Ab dem wievielten Date ist Sex okay?
4: Wenn du ein Mädchen hast, was du gerne leiden machst und mit ihr anfängst, dich zu unterhalten, dann brauche ich nicht gleich ins Bett zu springen.
3: Wie lange sollte man warten?
4: Wie ich meine Frau kennengelernt hatte, da ging das rucki-zucki da. Da habe ich mich noch gefragt, ob ich nicht alle Tassen im Schrank hätte, nicht so.
3: Inge, ab dem wievielten Date ist es okay, Sex zu haben?
5: Die zwei Männer, die ich auch geheiratet habe, da bin ich beim ersten Mal ins Bett gegangen und sonst gar nicht mehr.
3: Du hattest nur mit zwei Männern Sex?
5: Das werde ich dir doch nicht verraten. Wir müssen auch nur die ganzen Stellungen wissen, oder was? Nee.
3: Was glaubst du, Christa, ab dem wievielten Date ist es okay, Sex zu haben?
6: Soll ich da jetzt aus meiner Erfahrung sprechen?
3: Ja, sehr gerne.
6: Oh Gott. Zweiten, dritten. Also, so schlimm bin ich gar nicht.
3: Hattest du schon mal beim ersten Date Sex?
6: Also, weißt du, das war eine dumme Frage, nächste Frage. Das weiß ich doch heute nicht mehr.
3: Dann höre ich jetzt auf zu fragen, okay?
6: Ja, bitte, danke. Kannst gerne wiederkommen. Mit anständigen Fragen.
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1: Ich komme mir jetzt ein bisschen vor wie bei der Sendung Bitte melde dich, aber wer von euch hat Wurzeln in Katar oder kennt jemanden, der jemanden kennt, dann bitte melde dich.
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1: Folgende Challenge ist wirklich gerade auf der Zielgeraden. Füllt gemeinsam mit unserem Kollegen Lars das Enjoy-WM-Sticker-Album. Und anstelle von klassischen Fußballstickern brauchen wir da Selfies von euch. Von Menschen aus dem Norden, die Wurzeln in einem dieser 48 WM-Teilnehmerländer haben. Und ein Land fehlt noch.
0: Noch eine Nation.
1: Es fehlt ein Selfie von einer Person aus Katar. Lars, wo ist es?
2: Ich weiß es doch auch nicht. Es ist gefühlt einfacher, eine Nadel im Heuhaufen zu finden, als eine Person im Norden, die Wurzeln in Katar hat. Ich schreibe schon random irgendwelche Krankenhäuser an, ob die vielleicht gerade Studenten aus Katar bei sich haben oder so. Ich habe auch schon Kontakt zum DFB aufgebaut. Zu dem DFB. Weil ja die letzte Fußballweltmeisterschaft der Männer, also 2022, in Katar stattfand. Und vielleicht haben die noch irgendwie Kontakt zu Menschen aus Katar, die hier bei uns im Norden leben. Ey, 47 von 48 Selfies haben wir. Schaut euch gerne mal unser WM-Sticker-Album auf Enjoy.de an. Das ist so toll, aber noch schöner wäre es halt, wenn es komplett gefüllt wäre.
1: Absolut, und dafür fehlt halt eben noch ein einziges Selfie einer Person aus dem Norden mit Wurzeln in Katar. Meldet euch jetzt sehr gern über die kostenlose Enjoy-App. Das muss doch zu schaffen sein.
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1: Ihr hört jetzt einen Beitrag von Heiko von Kietrowski für die evangelische Kirche.
2: Am Strand rechnet man mit vielem. Windmöwen, Sand zwischen den Zehen, Kinder, die Eis essen, Strandkörbe und Sonnencreme. Aber mit Kirche eher nicht. Bis man Irmelin Heil trifft. Sie ist Pastorin der Urlaubskirche in der Propstei an der Ostsee. Da, wo andere Ferien machen, taucht sie für die Kirche auf. Nicht nur sonntags im Kirchenraum, sondern draußen am Strand.
3: Neben dem umgebauten Lastenfahrrad zum Segensfahrrad habe ich einen Bollerwagen, in dem ein Klappaltar drin ist, ein Klapptisch und Kerze und Kreuz. Und nein, ich trage keine Gummistiefel, ich mache das fast alles barfuß.
2: Dass Kirche ihnen etwas zu geben hat, das ist für immer weniger Menschen selbstverständlich. Deshalb ist es eigentlich nur konsequent, dass sich die Kirche mit Angeboten wie der Urlaubsseelsorge auf den Weg macht. Aus dem Alten kommt zu uns wird ein Ich gehe dahin. Das passt ziemlich gut zu Jesus. Der hat auch nicht gewartet, bis alle zu ihm gekommen sind. Er war unterwegs, an Brunnen, in Häusern, am See, bei den Menschen, die gesucht oder gefragt oder gehofft haben. Kirche sollte nicht im Weg stehen, sondern auf dem Weg sein.
3: Ich finde, die Chance der Urlaubskirche ist es, dass sie unvermutet an Orten auftaucht, wo man eigentlich nicht damit rechnet, jetzt mit Kirche in Berührung zu kommen.
2: Ich glaube, gute Urlaubsseelsorge kann sich anfühlen wie guter Urlaub. Alles kann, nichts muss. Wer sagt denn, dass Gott mir nicht genau so begegnet? Ohne Spektakel, sondern barfuß am Wasser.
1: Und das war ein Beitrag von Heiko von Kietrowski für die evangelische Kirche.
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1: Um 10 Uhr mit Martin Wilhelmi. In Erfurt beginnt in diesen Minuten der zweite und letzte Tag des AfD-Bundesparteitags. Gestern hatte die Partei ihren Bundesvorstand neu gewählt. Aus Erfurt Peter Eichenberg.
2: Anders als am ersten Tag war die Erfurter Messehalle noch kurz vor Tagungsbeginn noch eher spärlich gefüllt. Gestern waren die meisten Delegierten schon früh am Morgen in die Halle gekommen, um die angekündigten Blockaden der Anfahrtswege zu umgehen. Heute sollen auf dem Parteitag noch Anträge zu Änderungen der Parteisatzung beraten werden. Unter anderem geht es darum, dass die AfD-Nachwuchsorganisation Generation Deutschland enger in die Strukturen der Partei eingebunden werden soll. Zum Abschluss wollen die Co-Vorsitzenden Weidel und Kropalla noch einmal zu den Delegierten sprechen. Beide waren gestern im Amt bestätigt worden. Größere Proteste gegen den AfD-Parteitag werden heute nicht mehr erwartet. Gestern waren mehrere 10.000 Menschen in Erfurt auf die Straßen gegangen. Größere Zwischenfälle blieben laut Polizei aus. Das Protestbündnis Widersetzen sprach von einem großen Erfolg.
1: Nach den schweren Erdbeben in Venezuela ist die Zahl der Todesopfer auf rund 3.000 gestiegen. Seit den beiden starken Erdstößen Ende Juni registrierten die Behörden mehr als 900 Nachbeben. Aus Venezuela Anne Demmer.
3: Wie die Regierung mitteilte, wurden zudem rund 16.600 Menschen verletzt. 190 Gebäude stürzten ein, weitere 856 wurden stark beschädigt. Besonders schwer betroffen ist der Bundesstaat La Guaira, nördlich der Hauptstadt Caracas. 1,5 Wochen nach den Erschütterungen vom 24. Juni bergen Einsatzkräfte noch immer Opfer aus den Trümmern. Obwohl die Hoffnung auf Überlebende schwindet, läuft die Suche unermüdlich weiter. Nach Angaben der Vereinten Nationen werden nach wie vor bis zu 50.000 Menschen vermisst.
1: Die Feierlichkeiten zum 250. Geburtstag der USA in Washington sind mit einem großen Feuerwerk zu Ende gegangen. Davor hatte US-Präsident Trump eine Rede auf der National Mall gehalten, in der er die USA als Krönung der Geschichte bezeichnete. Aus Washington Carsten Kühntop.
4: Trumps Rede war wie eine Fernsehshow mit Gästen. So hat der Präsident beispielsweise Veteranen auf der Bühne begrüßt oder NASA-Astronauten. Über weite Strecken hat er sich an den Redetext gehalten. Das schafft er sonst eigentlich nicht. Und da klang er dann tatsächlich auch ein wenig wie ein Staatsmann. Was sich Trump aber dennoch nicht nehmen ließ, war immer wieder Selbstlob für seine Arbeit als Präsident und einige Sätze, die pure Parteipolitik waren.
1: Marokko und Frankreich haben bei der Fußball-WM den Einzug ins Viertelfinale geschafft. In den heutigen Achtelfinalpartien spielt Mexiko gegen England und Norwegen tritt gegen Brasilien an. Aus dem ARD-WM-Team Michael Küster.
5: Mit großen Hoffnungen geht Norwegen in das Achtelfinale gegen Brasilien. Immerhin haben die Skandinavier mit Erling Haaland von Manchester City einen der Superstars dieser WM in ihren Reihen. 5-mal hat Haaland bereits bei diesem Turnier getroffen. Die Brasilianer können im Duell mit den Norwegern wieder auf Rafinha zurückgreifen. Ob der Stürmer des FC Barcelona von Anfang an spielen wird, hat Trainer Carlo Ancelotti offen gelassen. Auch die Südamerikaner haben ihr 16. Finale knapp mit 2:1 gegen Japan gewonnen. Anstoß in New York ist um 22 Uhr.
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6: Ja, das geht noch relativ trüb los heute. Später dann trockener, auch die Sonne kommt mal durch. 19 Grad gemessen aktuell bei euch in Vechta, 18 ist in Pasewalk und 18 in Friedrichstadt. Morgen übermorgen bleibt es auch erstmal bewölkt, stellenweise mal ganz kurz sonnig, aber insgesamt doch eher grau. Das Ganze bei maximal 24 Grad. Schneller Blick rüber auf die Straßen. Nur eine Meldung: die A1 Hamburg Richtung Bremen zwischen Hamburg-Schillhorn und Harburg. Deswegen Brückenarbeiten bis morgen früh 5 Uhr noch gesperrt. Gibt eine Umleitung, die fährt über die U76. Euch, da wo's geht's, eine gute und sichere Fahrt.
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6: Es ist Sonntag und ihr seid auch alle Profis da draußen. Immer zum Ende der Woche geht es hier um alles. Nur für die Ehre. Eure kleine, aber feine Quizshow. Es geht um nichts. Um eure Ehre und die will ja wohl verteidigt werden. Oder geht direkt los. Erste Runde. Wir zocken zusammen nach Sarah Larsson. Somber jetzt aber erstmal James Hype. More Than Friends. Euch einen entspannten Sonntag. Moritz hier. Moni.
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0: für die Ehre hier.
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0: Und da geht's doch direkt in die erste Runde. Und dieses Thema, um das konnte man eigentlich gar nicht rumkommen diese Woche. Also ganz ehrlich gesagt, schon mal als kleiner Hinweis vorweg, ich spiele euch jetzt die Stimme von einem deutschen Promi vor. Und sobald ihr wisst, welcher das ist, klingelt ihr direkt durch. Okay, kostenlose Enjoy-Hotline 08000 11 77 66, oder ihr schickt eine Sprachnachricht rüber über unseren Messenger in der Enjoy-App. Okay, seid ihr bereit? Dann würde ich sagen, geht es jetzt los. Wer ist das hier?
2: Ich kann eine Aussage darüber treffen, wie motiviert ich bin. 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
0: Puh, vielleicht gar nicht so easy, oder? Ich bin gespannt. Habt ihr eine Ahnung, welcher Promi hat hier gesprochen? Dann klingelt direkt durch. 08000 11 77 66, jetzt mit Shabuzi, a Bar Song hier. Bis gleich.

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0: Nur für die Ehre und ihr seid doch direkt mit am Start. Immer sonntags wird gequizt, eine Runde von 10 bis 14 Uhr und da geht es jetzt um diesen Promi hier.
2: Ich kann eine Aussage darüber treffen, wie motiviert ich bin. 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
0: Ja, aber wer spricht denn da eigentlich? Ihr klingelt durch. 08000 1177 66, kostenlose Enjoy Hotline. Wer ist jetzt mit am Start?
3: Hier ist der Timo.
0: Moin Timo, Mensch, wo kommst du her?
3: Ich komme aus Gifhorn in Niedersachsen.
0: Oh, herrlich. Das ist doch toll. Moin Timo, was meinst du, wer hat da gesprochen?
3: Das war Jürgen Klopp, unser zukünftiger Bundestrainer.
0: Kloppo, und was würdest du sagen? Fändest du das ganz geil oder hast du noch einen anderen Favoriten?
3: Nee, auf jeden Fall soll er bitte machen. Er soll es seit Jahren machen und dann soll jetzt auch der Zeitpunkt bitte sein.
0: Guck mal, Timo, das ist schon mal eine klare Ansage und jetzt löse ich noch einmal für dich auf. Das ist natürlich komplett richtig.
3: Jawohl, sehr schön.
0: So Jürgen Kloppo, perfekt. Losgehen. Ja, guck mal, genau so. Mein Lieber, was steht bei dir noch an heute? Machst du irgendwas Schönes oder?
3: Ich werde jetzt gleich die Hunde schnappen, werde eine Runde auf die Morgenrunde gehen und dann schauen wir mal, was der Sonntag so bringt.
0: Guck mal, das klingt nach einem Plan, ey. Ganz viel Spaß dabei, dir Timo, und wir zocken direkt weiter. Jetzt aber erstmal Ugel. Neu für euch bei Enjoy, das ist Moving to the Sun.

0: zur Hochzeit, ne? Taylor Swift, Travis Kelce, jetzt haben sie ja endlich geheiratet. 10:30 hier bei Enjoy. Schauen wir mal schnell rüber auf den Verkehr. Die A1 dabei, Hamburg Richtung Bremen, zwischen Hamburg-Stillhorn und Harburg. Wegen Brückenarbeiten noch bis morgen früh 5 Uhr gesperrt. Dadurch staut es sich. Gibt eine Umleitung, führt über die U76. Dann die A7 noch, Flensburg Richtung Hannover, zwischen Hamburg-Stelling und Waltershof. 5 Kilometer Stau, braucht da 20 Minuten länger aktuell. Euch da, wo es geht's, eine gute und sichere Fahrt.
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0: Nur für die Ehre, ihr hört Enjoy. Da soll ja jetzt ein riesen Skelett verkauft werden. 3,5 Meter hoch, 12 Meter lang. Jeder kann mitbieten. Man braucht allerdings ja das nötige Kleingeld. Der Schätzpreis liegt so bei 26 Millionen Euro. Ich guck mal ganz kurz in mein kleines Portemonnaie hier, pass auf. So, ich habe hier 2 Euro, 3 Euro. 3,20 Euro, guck mal, 3,20 Euro kann ich schon mal dazulegen. Ich weiß nicht, wenn wir alle zusammenpacken, vielleicht kriegen wir es irgendwie hin. 26 Millionen ist noch ein weiter Weg, würde ich sagen. Aber was genau soll denn da jetzt unter den Hammer kommen? Ist so ein Riesenskelett, wie gesagt, aber von welchem Tier denn bitteschön? Wisst ihr? Dann klingelt mal schnell durch. 08000 11 77 66 oder schickt eine Sprachnachricht rüber, kostenlos über Messenger in der Enjoy-App. Bis gleich.

0: Meter hoch, 12 Meter lang. Aber was wird denn da vertickt gerade?
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0: Ihr seid doch die krassesten Enjoy hier, nur für die Ehre. Und ihr haut direkt rüber. Dinosaurier, das lese ich die ganze Zeit hier überall im Chat. Hier, Bommel ist zum Bett auf dem richtigen Weg. Deshalb an dich, mein Lieber, schon mal Ehre verteidigt. Geht tatsächlich um Gus. Das ist so ein T-Rex-Skelett, wurde 2021 wohl in South Dakota in den USA irgendwo auf dem Feld gefunden, ist 26 Millionen Euro wert und soll jetzt versteigert werden am 14. Juli. Ich würde sagen, Bommel und jeder, der noch irgendwie mit Kohle in den Topf packen will, ich habe gerade mal durchgezählt bei mir hier im kleinen Portemonnaie nebenbei, ich habe griffbereit. 3,20 Euro. Wenn wir jetzt alle zusammenpacken, ich finde, holen wir uns das Ding, oder?
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3: Um 11 Uhr mit Martin Wilhelmi. In Erfurt hat der zweite Tag des AfD-Bundesparteitags begonnen. Gestern hatte die Partei ihren Bundesvorstand neu gewählt. Aus Erfurt Peter Eichenberg.
4: Anders als am ersten Tag war die Erfurter Messehalle noch kurz vor Tagungsbeginn noch eher spärlich gefüllt. Gestern waren die meisten Delegierten schon früh am Morgen in die Halle gekommen, um die angekündigten Blockaden der Anfahrtswege zu umgehen. Heute sollen auf dem Parteitag noch Anträge zu Änderungen der Parteisatzung beraten werden. Unter anderem geht es darum, dass die AfD-Nachwuchsorganisation Generation Deutschland enger in die Strukturen der Partei eingebunden werden soll. Zum Abschluss wollen die Co-Vorsitzenden Weidel und Kropala noch einmal zu den Delegierten sprechen. Beide waren gestern im Amt bestätigt worden. Größere Proteste gegen den AfD-Parteitag werden heute nicht mehr erwartet. Gestern waren mehrere 10.000 Menschen in Erfurt auf die Straßen gegangen. Größere Zwischenfälle blieben laut Polizei aus. Das Protestbündnis Widersetzen sprach von einem großen Erfolg.
3: 4 von 10 Beschäftigten in Deutschland glauben einer Studie zufolge nicht, dass sie ihren Job bis zum Erreichen des Renteneintrittsalters ausüben können. Besonders im Handwerk, in der Pflege und in anderen belastenden Berufsgruppen zweifelt sogar etwa die Hälfte der Beschäftigten daran. Das berichten die Zeitungen der Funke Mediengruppe unter Berufung auf eine Auswertung des Deutschen Gewerkschaftsbundes, für die seit 2022 knapp 28.000 Beschäftigte befragt wurden. Nach den schweren Erdbeben in Venezuela ist die Zahl der Todesopfer auf rund 3.000 gestiegen. Seit den beiden starken Erdstößen Ende Juni registrierten die Behörden mehr als 900 Nachbeben. Aus Venezuela Anne Dämmer.
5: Wie die Regierung mitteilte, wurden zudem rund 16.600 Menschen verletzt. 190 Gebäude stürzten ein, weitere 856 wurden stark beschädigt. Besonders schwer betroffen ist der Bundesstaat La Guaira, nördlich der Hauptstadt Caracas. 1,5 Wochen nach den Erschütterungen vom 24. Juni bergen Einsatzkräfte noch immer Opfer aus den Trümmern. Obwohl die Hoffnung auf Überlebende schwindet, läuft die Suche unermüdlich weiter. Nach Angaben der Vereinten Nationen werden nach wie vor bis zu 50.000 Menschen vermisst.
3: Die Feierlichkeiten zum 250. Geburtstag der USA in Washington sind mit einem großen Feuerwerk zu Ende gegangen. Davor hatte US-Präsident Trump eine Rede auf der National Mall gehalten, in der er die USA als Krönung der Geschichte bezeichnete. Aus Washington Carsten Kühntop.
6: Trumps Rede war wie eine Fernsehshow mit Gästen. So hat der Präsident beispielsweise Veteranen auf der Bühne begrüßt oder NASA-Astronauten. Über weite Strecken hat er sich an den Redetext gehalten. Das schafft er sonst eigentlich nicht. Und da klang er dann tatsächlich auch ein wenig wie ein Staatsmann. Was sich Trump aber dennoch nicht nehmen ließ, war immer wieder Selbstlob für seine Arbeit als Präsident und einige Sätze, die pure Parteipolitik waren.
3: Beim nach Veranstalterangaben größten Schützenfest der Welt in Hannover läuft der traditionelle Schützenausmarsch. Dabei ziehen etwa 10.000 Teilnehmende von Schützenvereinen, Musikkapellen und anderen Gruppen sowie viele bunt geschmückte Wagen durch die Stadt zum Festgelände am Maschsee. Zehntausende Zuschauerinnen und Zuschauer sollen den Zugweg säumen. Für den Schützenumzug sind zahlreiche Straßen in der Stadt vorübergehend gesperrt.
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7: Hält sich noch in Grenzen draußen, noch relativ übersichtlich das Ganze. Es kann aber auch trockener werden und die Sonne kommt raus im Laufe des Tages. 18 Grad gemessen bei euch in Rostock, 19 in Leer und 19 auch in Kropp aktuell. Morgen übermorgen bleibt es dann bewölkt, stellenweise mal kurz sonnig. Die haut dann aber auch schnell wieder ab, die Sonne. Insgesamt eher grau, das Ganze bei maximal 24 Grad. Schneller Blick rüber auf die Straßen, die A1 mit dabei, Fehmarn Richtung Lübeck, zwischen Scharbeutz und Rathekau steht ihr 9 Kilometer im Stau, braucht eine halbe Stunde länger. Dann die A1 Hamburg Richtung Bremen zwischen Hamburg-Stillhorn und Harburg wegen Brückenarbeiten bis morgen früh 5 Uhr noch gesperrt. Staut sich da ab Morfleet und eine Umleitung führt über die U76. Die A7 noch Flensburg Richtung Hamburg, dann sind wir durch zwischen dem Dreieck Hamburg Nordwest und dem Elbtunnel 5 Kilometer Stau, braucht eine halbe Stunde extra. Euch da, wo's geht's, eine gute und sichere Fahrt.
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7: So früh auf den Sonntag, ey. Schon Synapsentraining. Alter Schwede. Aber ihr seid doch die Geilsten. Wir machen hier kleines Gehirnjogging. Immer sonntags, ne? Nur für die Ehre. Und die nächste Runde zocken wir gleich. Moritz hier. Schönen Sonntag euch.
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0: Okay. Harry Styles von einer Legende zur anderen.
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0: Ihr seid komplett richtig. Nur für die Ehre hier bei Enjoy. Große Quizrunde ist angesagt immer sonntags von 10 bis 14 Uhr und ihr quizt doch kostenlos mit. Just for fun, ein bisschen beim Sonntagsfrühstück. Geht um dieses Konzert hier. Mit, oder? 70.000 Fans mit am Start gewesen. Letzte Woche live für euch performt am Freitag in Berlin. Aber wer war denn das eigentlich? Wer ist da aufgetreten? Wisst ihr? Wer letzte Woche im Olympiastadion performt hat, dann schickt mal direkt eine Sprachnachricht rüber. Oder klingelt durch, kostenlos. Enjoy Hotline 08000 11 77 66.
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0: bin ich gespannt.
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0: Nur für die Ehre, ihr hört Enjoy. Und was hat der abgerissen letzte Woche Freitag, oder? Im Olympiastadion in Berlin. Aber wer hat denn da performt? Doreen aus Wiesmoor ist bei mir. Doreen, hast du eine Ahnung?
2: Ich weiß, dass meine Tochter da letzte Woche war mit ihrem Freund.
0: Wo waren die denn da? Bei welchem Konzert?
2: Bruno Mars.
0: Bruno Mars. Und das, meine Liebe, ist erstmal komplett richtig.
2: Oh, mega. Das war ihr erstes Konzert. Ihr allererstes. Und das war mega.
0: Da waren ja auch irgendwie 70.000 Menschen am Start. Deine Tochter, ihr Freund mittendrin. Es soll ja so eine krasse Stimmung gewesen sein.
2: Wahnsinn, Wahnsinn. Sie hat mir immer Videos geschickt und es war echt, wenn man da live bei ist, Wahnsinn.
0: Ich wollte gerade sagen, diese ganzen Videos, ne, wurden mir auch bei Instagram mal reingespielt danach. Ich war super neidisch, einfach Doreen. Ehre verteidigt, ganz liebe Grüße an deine Tochter und ihren Freund. Und wir zocken doch noch bis 14 Uhr heute. Jetzt aber erstmal Joe, End of Beginning, hier für euch bei Enjoy.

0: Gray hier für euch bei Enjoy um 11:30 und wir schauen direkt mal rüber auf die Straßen, die A1 dabei, Fehmarn Richtung Lübeck. Zwischen Scharbeutz und Rathekau steht ihr aktuell 9 Kilometer im Stau. Rechnet da mal mit einer halben Stunde länger, die ihr braucht. Die A1 Hamburg Richtung Bremen zwischen Hamburg-Stillhorn und Harburg wegen Brückenarbeiten bis morgen früh 5 Uhr noch gesperrt. Dadurch staut es sich ab Morfleet. Es gibt eine Umleitung, führt über die U76. Und die A7 Flensburg Richtung Hamburg zwischen dem Dreieck Hamburg-Nordwest und dem Elbtunnel 5 Kilometer Stau, braucht eine halbe Stunde länger. Die A25 noch Hamburg Richtung Geesthacht zwischen Kurslack und Geesthacht nach einem Unfall gesperrt. Das war's dann aber auch schon. Euch darauf geht, eine gute und sichere Fahrt.
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0: So, gönnen sich das Spiel heute Abend auch wahrscheinlich. Magnetic, gerade hier für euch bei Enjoy.
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0: Dann zocken wir doch eine Runde. Die nächste, nur für die Ehre, eure kleine Quizshow hier immer sonntags. Und ich frage mich ganz ehrlich, guckt gerade noch irgendjemand WM eigentlich? Also ohne Spaß, bei mir ist durch. Seitdem wir rausgekegelt wurden, ne, von Paraguay. Ich bleib doch nicht bis mitten in die Nacht auf, um mich jetzt nochmal irgendwie, keine Ahnung, ein Spiel zu gönnen oder so. Wenn ihr sagt, wie, also doch, ich bin auf dem neuesten Stand, dann habt ihr einen großen Vorteil, für diese Runde zumindest. Denn die Frage lautet, heute Abend Achtelfinale, ne, einziges Spiel, 22 Uhr deutscher Zeit, aber wer spielt denn da eigentlich gegen wen? Wenn ihr das wisst, dann klingt mal direkt durch. Kostenlose Enjoy-Hotline 08000 1177 66 oder schickt eine Sprachnachricht rüber über eine kostenlose Enjoy-App über einen Messenger.

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0: einfach hier vor euch am Start. Ihr hört Enjoy nur für die Ehre. Und endlich geht's doch mal wieder um Fußball, oder?
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0: Wir werden gerade auch wirklich voll geknallt mit Spielen. Die WM läuft, Achtelfinale. Aber wer spielt denn eigentlich heute Abend? Nur ein Spiel, 22 Uhr geht's los. Ihr klingelt doch wieder durch. 08000 1177 66. Wer ist dran?
2: Der Finjas.
0: Das ist ja ein spannender Name. Wo kommst du her, Finjas?
2: Aus Wilhelmshaven.
0: Schön. Und was machst du? Bist du allein im Auto? Nee, wer sitzt denn da noch?
2: Mein Vater.
0: Alles klar, okay.
2: Ich weiß, wer heute Abend spielt.
0: Ja, dann sag mal, hau mal raus.
2: Brasilien gegen Norwegen.
0: Brasilien gegen Norwegen, 22 Uhr. Finjas, komplett richtig.
2: Jo.
0: Ja, schönes Ding, ne? Guckst du oder was machst du?
2: Ja.
0: Alter, du verfolgst noch, okay. Was meinst du, wer gewinnt heute Abend? Brasilien, Norwegen?
2: Brasilien, 2-1.
0: Boah, trage ich mal eine, meine kleine Tipptabelle hier. Mal gucken mal lieber, ne? Ob das was wird? Ich hätte ja auch Bock auf Norwegen, muss ich sagen. Enjoy hier, jetzt mit Ariana Grande. Hate that I made you love me. Neu.

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2: Um 12 Uhr mit Felix Sprung. In Erfurt wird der Parteitag der AfD fortgesetzt. Heute geht es vor allem noch um Satzungsfragen. Vor der Erfurter Messe hatten mehr als 30.000 Menschen gegen den AfD-Parteitag demonstriert. Aus Erfurt Peter Eichenberg.
3: Vor den Schlussreden des AfD-Führungsduos geht es auf dem Parteitag um Änderungen an der Finanz- und Beitragsordnung und an der Bundessatzung. Unter anderem will damit die Bundespartei den AfD-Nachwuchs enger an sich binden. Die wesentlichen Punkte hatte der Parteitag schon gestern behandelt. So war der Bundesvorstand neu gewählt worden. Die aktuelle Doppelspitze der AfD wurde im Amt bestätigt. Alice Weidel mit 81%, Tino Chrupalla mit 70% der Stimmen. Anders als gestern sind heute in Erfurt nur noch kleinere Protestaktionen gegen den AfD-Parteitag geplant.
2: Verteidigungsminister Pistorius will verhindern, dass die AfD im Fall einer Regierungsbeteiligung nach den anstehenden Landtagswahlen an sensible Informationen kommt. Der SPD-Politiker begründet das in der Bild am Sonntag mit der Nähe der AfD zu Russland. Man beschäftige sich intensiv mit der Frage, wer Zugang zu geheim eingestuften Informationen bekommen könne. Dabei gehe es auch um mögliche Konsequenzen, die eine AfD-Landesregierung für die Bundeswehrstandorte haben könne. In mehreren Bundesländern hat der Verfassungsschutz Landesverbände der AfD als gesichert rechtsextrem eingestuft. Im Iran gehen die Trauerfeiern für den getöteten obersten Anführer Khamenei weiter. Er war Ende Februar bei einem Angriff der USA und Israels auf seinen Amtssitz in Teheran getötet worden. Aus Istanbul Uwe Lüb.
4: Am Morgen hat einer der einflussreichsten Geistlichen des Landes, Sobhani, das Totengebet an der Mosalla-Moschee geleitet. Auch drei Söhne Khameneis waren dabei. Sein Nachfolger als oberster religiöser und politischer Führer, Mojtaba Khamenei, war nicht zu sehen. Er ist seit Beginn des Iran-Krieges nicht öffentlich aufgetreten. Die Straßen Teherans rund um die Mosalla-Moschee, in der Khameneis Sarg aufgebahrt ist, sind voll von Menschen. Insgesamt erwarten die Behörden mehrere Millionen Teilnehmende an den sechstägigen Trauerfeiern.
2: Nach den schweren Erdbeben in Venezuela ist die Zahl der Todesopfer auf fast 3.000 gestiegen. Zudem wurden offiziellen Angaben zufolge knapp 16.600 Verletzte registriert. Tausende werden weiterhin vermisst. Über 16.000 Menschen verloren zudem ihr Zuhause. Die Regierung von Venezuela möchte nach den schweren Erdbeben einen ersten Fonds für den Wiederaufbau von knapp 175 Millionen Euro einrichten. Marokko und Frankreich haben bei der Fußballweltmeisterschaft den Einzug ins Viertelfinale geschafft. Am Abend spielt im Achtelfinale Brasilien gegen Norwegen ums Weiterkommen. Anstoß ist um 22 Uhr deutscher Zeit. Aus dem ARD-WM-Team Felix Gerhardt.
5: Der fünfmalige Weltmeister Brasilien trifft auf einen Geheimfavoriten. Norwegen hat mit den Premier League Stars Erling Haaland und Martin Ødegaard oder mit Julian Riasson von Borussia Dortmund das vielleicht beste Team seiner Geschichte. Die im Stadion rudernden Fans sind außerdem eines der Entertainment Highlights bei dieser WM. Um 2 Uhr in der Nacht dann die Partie von Co-Gastgeber Mexiko gegen England in Mexiko-Stadt. Wegen der Höhe von mehr als 2000 Metern sind die Engländer zwei Tage früher angereist. Trotzdem wird es schwierig für das Team vom deutschen Trainer Thomas Tuchel. Im legendären Aztekenstadion sind die Mexikaner seit 13 Jahren ungeschlagen.
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6: Seit 13 Jahren ungeschlagen. Wie krass eigentlich. Wetter geht eigentlich relativ. Hat sich ein bisschen beruhigt. Heute Morgen noch relativ trüb gewesen. Mittlerweile schaut auch mal kurz die Sonne durch. Bei 20 Grad in Celle, 19 bei euch in Strelitz und 18 sind es in Niebel. Morgen und übermorgen dann erstmal wieder bewölkt. Stellenweise auch mal kurz ein bisschen Sonne. Aber insgesamt dann doch eher grau. Das Ganze bei maximal 24 Grad. Wir schauen rüber auf die Straßen. Stau oder stockender Verkehr ab einer Länge von 3 Kilometern. Die A1 Fehmarn Richtung Lübeck zwischen Scharbeutz und Rathekau 9 Kilometer Stau. Ihr braucht eine halbe Stunde länger aktuell. Die A1 Hamburg Richtung Bremen zwischen Hamburg-Stillhorn und Harburg wegen Brückenarbeiten bis morgen früh 5 Uhr noch gesperrt. Dadurch staut es sich aktuell ab Billstedt und auf der Umleitungsstrecke. Es gibt eine Umleitung, die führt über die U76. Die A1 Osnabrück Richtung Bremen dabei zwischen dem Dreieck Stur und Bremen-Hemeling. 5 Kilometer Stau, 20 Minuten. A7 Flensburg Richtung Hamburg zwischen dem Dreieck Hamburg-Nordwest und dem Elbtunnel 5 Kilometer. Eine halbe Stunde braucht ihr hier. Die A20 Rostock Richtung Lübeck zwischen Bad Doberan und Neukloster 3 Kilometer. Die A25 noch, Hamburg Richtung Geesthacht zwischen Kurslack und Geesthacht nach dem Unfall dicht. Und eine letzte Meldung von der A31, Meppen Richtung Lingen zwischen Geeste und Lingen. 5 Kilometer Stau, 20 Minuten braucht ihr. Euch da, wo's geht's, eine gute und sichere Fahrt.
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6: Wie seid ihr so beim Thema Film und Fernsehen? Sagt ihr, boah, ach komm, hau irgendwie eine Szene raus. Sag dir direkt, welcher Film in welchem Jahr erschien und auch welcher Schauspieler irgendwie, was die anhatten. Dann habt ihr einen riesen Vorteil jetzt. Nächste Runde gibt's nämlich gleich. Wir tauchen mal ab in die Filmszene. Moritz hier. Bis gleich.
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0: 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Shaboozy, Born to Die.
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0: genießt euren Sonntag, ihr Lieben.
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0: Ihr seid doch komplett richtig abgebogen. Enjoy hier. Nur für die Ehre. Für alle, die neu dabei sind. Wir zocken immer sonntags von 10 bis 14 Uhr. Auf entspannt. Ja, kleine Quizrunde geht um Filme jetzt. Ich spiele euch eine Szene vor. Relativ kurz aus dem Film, aber sowas von prägnant. Und es kann alles sein. Es kann Klassiker sein, kann Zeichentrick sein. Komplett neues Ding. Sobald ihr wisst, welcher Film gesucht ist, klingelt ihr durch, okay? Lasst wirklich alles stehen und liegen. 08000 1177 66, kostenlose Enjoy-Hotline. Oder ihr schickt eine Sprachnachricht rüber, kostenlos über den Messenger in der Enjoy-App. So, seid ihr bereit? Dann folgt jetzt der Film. Welcher ist das hier?
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0: Jawohl, ey. Das muss man noch hinkriegen, oder? 3, 2, 1, geht los. Ich will die Leitung hier klingeln sehen. 08000 1177 66, bis gleich.

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0: schaltet ab, ey. Ich komme gar nicht mehr hinterher hier.
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0: Enjoy hier und ihr seid auch mit am Start. Nur für die Ehre und die Leitung. Sie klingeln. Das blinkt hier alles. Ich glaube, ohne Scheiß, wir haben das System überfordert oder so. Es geht um folgende Filmszene.
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0: Die Frage ist aber, aus welchem Film stammt die denn? Kostenlose Enjoy Hotline 08000 1177 66. Wer ist jetzt dran?
3: Ja, hallo, Justin Rose.
0: Hallo Justin, wo kommst du her?
3: Aus Hamburg.
0: Aus Hamburg, Mensch. Und was machst du? Was ja, gestern Schlager-Move. Hast verdaut oder wie sieht's aus?
3: Ja, nee, tatsächlich nicht. Wetter war ja auch nicht so gut.
0: Nö, okay.
3: Und wir hatten gestern einen Umzug vom Kollegen.
0: Ja.
3: Und,
0: hast du entspannt gemacht.
3: Muss auch erledigt werden, ne?
0: Na klar, auf jeden Fall. Bist du filmversiert?
3: Ja, tatsächlich.
0: Dann bin ich gespannt. Was meinst du, aus welchem Film stammt diese Szene?
3: Das ist natürlich die Truman Show.
0: Die Truman Show mit Jim Carrey und das, Justin, ist komplett richtig.
3: Ja, mega, cool.
0: Mega. Hast du heute noch irgendwie einen Plan? Was haust du dir heute Abend auf der Couch einen Film rein?
3: Boah. Ja, wahrscheinlich gucken wir heute Nachmittag ein bisschen Formel 1.
0: Ja, guck mal.
3: Ein bisschen Sport.
0: Ist auch okay.
3: Und sonst mal gucken, vielleicht nochmal ein bisschen das Wetter genießen heute, ne?
0: Machen wir so, ne? Justin, danke dir erstmal. Schönen Sonntag. Jetzt mit Maroon 5. Und Cardi B, Girls Like You hier natürlich für euch bei NJ.

0: Jungs, euer Sonntag hier bei Enjoy, Maroon 5, Cardi B, Girls Like You, gerade für euch. Und wir schauen direkt mal rüber auf die Straßen und da ist ein bisschen was los, tatsächlich Stau oder stockender Verkehr. Ab einer Länge von 3 Kilometern geht los, A1 Fehmarn Richtung Lübeck, zwischen Scharbeutz und Rathekau. 9 Kilometer Stau, eine halbe Stunde braucht ihr da. Die A1 Hamburg Richtung Bremen, zwischen Hamburg-Stillhorn und Harburg wegen Brückenarbeiten noch bis morgen früh 5 Uhr gesperrt. Dadurch staut es sich ab Billstedt aktuell. Die A1 Bremen Richtung Osnabrück, zwischen Husen, Bremen, Mahndorf und Asten 4 Kilometer Stau. A1 Osnabrück Richtung Bremen zwischen dem Dreieck Stur und Bremen-Hemeling 5 Kilometer, braucht da 20 Minuten länger. Die A7 Flensburg Richtung Hamburg zwischen dem Dreieck Hamburg Nordwest und dem Elbtunnel 5 Kilometer, halbe Stunde kommt da oben drauf. Die A7 Hannover Richtung Hamburg zwischen dem Dreieck Walsrode und Soltau Ost, streckenweise auch hier stockender Verkehr, eine halbe Stunde plus. A20 Rostock Richtung Lübeck zwischen Bad Doberan und Neukloster 3 Kilometer Stau und die A31, dann sind wir durch. Meppen Richtung Lingen zwischen Geeste und Lingen 5 Kilometer Stau, 20 Minuten solltet ihr mehr einplanen. Euch da, wo's geht's, eine gute und sichere Fahrt.
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0: So, den kriegen wir doch noch hin, oder?
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0: Das eine Land. Ihr habt eine Mission zusammen mit Kollege Lars. Füllt ihr das Enjoy WM Stickeralbum? Aber nicht mit Bildern von den Profispielern, nein, sondern mit Selfies von euch, der Enjoy Community. Menschen aus dem Norden mit Wurzeln in jedem der 48 Teilnehmerländer. Und es fehlt original
1: noch eine Nation.
0: Und zwar jemand aus Katar. Lars, was ist da los bei dir?
2: Ich weiß es doch auch nicht. Es ist gefühlt einfacher, eine Nadel im Heuhaufen zu finden, als eine Person im Norden, die Wurzeln in Katar hat.
0: Okay.
2: Ich schreibe schon random irgendwelche Krankenhäuser an, ob die vielleicht gerade Studenten aus Katar bei sich haben oder so. Mhm. Ich habe auch schon Kontakt zum DFB aufgebaut. Zu dem DFB. Weil ja die letzte Fußballweltmeisterschaft der Männer, also 2022, in Katar stattfand. Und vielleicht haben die noch irgendwie Kontakt zu Menschen aus Katar, die hier bei uns im Norden leben.
0: Wirklich, ey, könnt ihr uns helfen? Könnt ihr Lars helfen? Kennt irgendjemanden aus Katar oder habt ihr auch einfach nur einen Tipp, wie wir an jemanden rankommen? Wir brauchen dieses eine Selfie und der ganze Norden macht doch mit. Alle Infos findet ihr dazu auf enjoy.de oder in der kostenlosen Enjoy-App. Jetzt mit Anaïs für euch.

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4: Um 13 Uhr mit Felix Sprung. Am Rande des AfD-Bundesparteitags in Erfurt gehen heute die Protestaktionen weiter. Vom Bahnhof ist eine Fahrraddemo in die Innenstadt gezogen. Gestern hatten in der Stadt nach Polizeiangaben etwa 31.000 Menschen gegen die AfD protestiert. Aus Erfurt Antje Kirsten.
5: Noch ist die Polizei aber mit großem Aufgebot vor Ort. Sie werde jetzt den Einsatz aufarbeiten, sagte Pressesprecher Patrick Martin. Dabei geht es unter anderem um einen Schlagstockeinsatz bei einer Sitzblockade auf der Autobahn und um den Angriff auf drei Journalisten eines rechten Nachrichtenportals. Viele Absperrungen sind bereits aufgehoben. Aber solange die AfD noch tagt, sind die Zufahrten in Richtung Messe nur mit Passierschein möglich. Der in linksextremen Portalen angekündigte Krawall und die Zerstörungswut sind ausgeblieben.
4: 4 von 10 Beschäftigten in Deutschland glauben einer Studie zufolge nicht, dass sie ihren Job bis zum Erreichen des Renteneintrittsalters ausüben können. Besonders im Handwerk, in der Pflege und in anderen belastenden Berufsgruppen zweifelt sogar etwa die Hälfte der Beschäftigten daran. Das berichten die Funke-Medien unter Berufung auf eine Auswertung des Deutschen Gewerkschaftsbundes. Nach den schweren Erdbeben in Venezuela ist die Zahl der Todesopfer auf fast 3.000 gestiegen. Seit den Erdstößen Ende Juni registrierten die Behörden mehr als 900 Nachbeben. Aus Venezuela Anne Dämmer.
6: Wie die Regierung mitteilte, wurden zudem rund 16.600 Menschen verletzt. 190 Gebäude stürzten ein, weitere 856 wurden stark beschädigt. Besonders schwer betroffen ist der Bundesstaat La Guaira, nördlich der Hauptstadt Caracas. 1,5 Wochen nach den Erschütterungen vom 24. Juni bergen Einsatzkräfte noch immer Opfer aus den Trümmern. Obwohl die Hoffnung auf Überlebende schwindet, läuft die Suche unermüdlich weiter. Nach Angaben der Vereinten Nationen werden nach wie vor bis zu 50.000 Menschen vermisst.
4: Die Feierlichkeiten zum 250. Geburtstag der USA in Washington sind mit einem großen Feuerwerk zu Ende gegangen. In seiner Rede hatte US-Präsident Trump die USA als Krönung der Geschichte bezeichnet. Aus Washington Carsten Kühntop.
7: Trumps Rede war wie eine Fernsehshow mit Gästen. So hat der Präsident beispielsweise Veteranen auf der Bühne begrüßt oder NASA-Astronauten. Über weite Strecken hat er sich an den Redetext gehalten. Das schafft er sonst eigentlich nicht. Und da klang er dann tatsächlich auch ein wenig wie ein Staatsmann. Was sich Trump aber dennoch nicht nehmen ließ, war immer wieder Selbstlob für seine Arbeit als Präsident und einige Sätze, die pure Parteipolitik waren.
4: In Köln ist die Parade zum Christopher Street Day gestartet. Sie gilt als eine der größten in Europa. Es werden etwa 60.000 Teilnehmerinnen und Teilnehmer erwartet. Die Veranstalter rechnen mit bis zu 1 Million Besucher. Mit dabei ist Nordrhein-Westfalens Innenminister Reul. Er nehme teil, weil er sich zunehmend Sorgen mache, sagte der CDU-Politiker. Nach seinen Worten gibt es immer mehr Menschen, die bestimmen wollen, wie man leben muss. Und das sei ein Irrtum. Der CSD setzt sich dafür ein, dass alle Menschen die gleichen Rechte haben, unabhängig von ihrer sexuellen Orientierung und ihrer Lebensform.
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8: Das ist eigentlich ganz okay mittlerweile, oder? Heute Morgen ein bisschen trüb losgegangen. Mittlerweile geht das. Die Sonne guckt auch mal durch. 21 Grad gemessen bei euch in Rena. 19 sind es in Osnabrück und 20 in Plön. Morgen und übermorgen bleibt es dann erstmal bewölkt. Insgesamt nur eher grau. Das Ganze bei maximal 24 Grad. Schauen direkt rüber auf die Straßen. Einmal Stau oder stockender Verkehr ab einer Länge von 3 Kilometern. Die A1 dabei. Fehmarn Richtung Lübeck. Zwischen Scharbeutz und Rathenow. Moskau steht ihr 9 Kilometer im Stau, braucht eine halbe Stunde länger. Die A1 Hamburg Richtung Bremen zwischen Hamburg-Stillhorn und Harburg wegen Brückenarbeiten bis morgen früh 5 Uhr noch gesperrt, staut sich da bereits ab Bild steht zurück. Und die A1 Bremen Richtung Osnabrück zwischen Uphusen, Bremen-Mahndorf und Arsten sind es 4 Kilometer. A1 Osnabrück Richtung Bremen zwischen dem Dreieck Stur und Bremen-Hemeling 5 Kilometer, 20 Minuten plus. A7 Flensburg Richtung Hamburg zwischen dem Dreieck Hamburg-Nordwest und dem Elbtunnel 5 Kilometer, plant da mal eine halbe Stunde länger ein. Die A7 Hannover Richtung Hamburg zwischen dem Dreieck Walsrode und Soltau Ost, streckenweise stockender Verkehr, braucht da auch eine halbe Stunde länger. Und die letzte Meldung, A31 Meppen Richtung Lingen zwischen Geeste und Lingen, braucht ihr 5 Kilometer, 20 Minuten sind es hier. Euch da, wo es geht's, eine gute und sichere Fahrt.
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8: Und da ist die letzte Stunde auch schon angebrochen, ey. Ging auch schnell. Ist aber auch anstrengend. Der Kopf glüht. So viel neues Wissen, was hier reingeprügelt wird. Ihr wisst doch Bescheid. Jeden Sonntag zocken wir eine Runde. Live für euch, nur für die Ehre. Und die nächste, die gibt es doch gleich schon. Moritz hier. Macht euch einen entspannten Sonntag.
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1: So, bin ich eigentlich der Einzige, der findet, dass BTS sich krass anhört wie Bill Kaulitz von Tokyo Hotel?
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1: Anderes Thema. Ihr hört Enjoy, nur für die Ehre. Eure kleine, aber feine Quizshow immer sonntags. Wie geil ist das bitte? Die ersten Bundesländer bei uns im Norden haben doch jetzt Sommerferien. Schön 6 Wochen frei. Niedersachsen schon seit letzter Woche. Hamburg braucht noch ein bisschen. Ab nächster Woche geht's da los. Mecklenburg-Vorpommern. Er muss ja die ganze Woche noch durchziehen, ey. Alter, ihr zieht durch. Wir sind bei euch. Aber was ist eigentlich mit Schleswig-Holstein? Haben die schon Ferien oder nicht? Ja oder nein? Wenn ihr ganz geil seid, dann wisst ihr sogar, wann da Ferienstart ist. Haut mal rüber. Also Schleswig-Holstein, wann gehen die Sommerferien da los? Kostenlos. Enjoy Hotline, einfach durchklingeln 08000 11 77 66 oder ihr schickt eine Sprachnachricht rüber. Kostenlos über den Messenger in der Enjoy App.

0: erste Urlaubsbild rübergeschickt.
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0: Von Patrick, der liegt schön am Strand. Enjoy hier, nur für die Ehre. Und jetzt, boah, so 6 Wochen frei? Ist schon geil, oder? Hätte ich Bock drauf auf jeden Fall. Sommerferien bei uns im Norden. Niedersachsen hat schon. Hamburg und Mecklenburg-Vorpommern, die müssen noch ein bisschen durchziehen. Aber wie sieht das denn aus bei Schleswig-Holstein? Haben die schon Ferien oder noch nicht? Und wenn ja, wann ging es eigentlich los? Olaf, auf dich ist auf jeden Fall Verlass. Direkt mal rübergehauen über unsere Messenger in der kostenlosen Enjoy-App. Gestern, sagt er, am 4. Juli. Erster Ferientag. Freitag schön Zeugnis abgeholt und jetzt 6 Wochen Füße hoch. Ich bin super neidisch. Ey. Olaf, und damit, Ehre verteidigt, mein Lieber. Ihr bekommt auch noch eine Chance. Eine letzte Runde zocken wir noch, nur für die Ehre heute, immer von 10 bis 14 Uhr am Sonntag. Jetzt aber erstmal die hier für euch.
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0: Max hier für euch bei Enjoy Forever Young um 13:30 und wir schauen noch mal direkt rüber auf die Straßen. Stockender Verkehr ab einer Länge von 3 Kilometern. Die A1 mit dabei, Fehmarn Richtung Lübeck. Zwischen Scharbeutz und Rathekau steht ihr aktuell 9 Kilometer im Stau. Haltet da durch. Die A1 Hamburg Richtung Bremen zwischen Hamburg-Stillhorn und Harburg. Wegen Brückenarbeiten noch bis morgen früh 5 Uhr gesperrt. Gibt auch eine Umleitung, die U76. Die A1 mit dabei, Bremen Richtung Osnabrück. Zwischen Opusen, Bremen-Marndorf und Arsten steht ihr 4 Kilometer im Stau. Dann die A1 Osnabrück Richtung Bremen zwischen dem Dreieck Stur und Bremen-Hemeling. 5 Kilometer 20 Minuten sind das hier. Die A7 Flensburg Richtung Hamburg zwischen dem Dreieck Hamburg Nordwest und dem Elbtunnel 5 Kilometer braucht eine halbe Stunde länger. Die A7 Hannover Richtung Hamburg zwischen dem Dreieck Walsrode und Soltau Ost streckenweise auch hier stockender Verkehr eine halbe Stunde plus. A7 Hannover Richtung Flensburg zwischen Hamburg-Hausbruch und dem Elbtunnel 3 Kilometer. Und jetzt haben wir es geschafft. Letzte Meldung A31 Meppen Richtung Lingen. Zwischen Geeste und Lingen sind es 3 Kilometer Stau. Braucht da 20 Minuten aktuell. Euch da, wo es geht. Eine gute und sichere Fahrt, ihr Lieben.
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3: Wir haben gerade eine Nachricht bekommen von Liv. 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Viele Grüße in Kalifornien.
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0: 20 vor 2. Ihr hört Enjoy, nur für die Ehre hier. Seid ihr bereit für die alles entscheidende letzte Runde? Ja, dann los, oder?
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0: Ihr seid auch mit am Start immer sonntags. Von 10 bis 14 Uhr wird gequizt bei uns und ihr macht kostenlos mit. Ruft an über unsere kostenlose Enjoy-Hotline 08000 1177 66 oder ihr schickt eine Sprachnachricht rüber über unseren Messenger in der Enjoy-App. Und für die letzte Runde habe ich mir was Schweres überlegt. Bin Fuchs. Ihr hört gleich einen ganz kurzen Ausschnitt aus dem Song. Echt nur so 1-2 Sekunden, super kurz. Sobald ihr wisst, welcher Song gesucht ist, will ich hier aber wirklich die Leitung blinken, glühen, sonst was sehen. Seid ihr ready für die letzte Runde für heute? Dann geht es los. Welcher Song ist das hier? Schon wieder vorbei. Ging fix, ich weiß, aber bekannt auf jeden Fall. Vielleicht habt ihr sogar schon eine Idee. Ich spiele euch den noch ein letztes Mal vor. Achtung. Okay. Eure letzte Chance, ein bisschen Ehre zu verteidigen heute. Welcher Song ist gesucht? 08000 1177 66 oder ihr schickt eine Sprachnachricht rüber über unseren Messenger in der kostenlosen Enjoy-App.

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0: gespannt.
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0: Und hier direkt einer nach dem anderen am Durchklingeln. Ihr und Enjoy, nur für die Ehre. Letzte Runde für heute. Wir zocken um diesen Song hier. Das ist echt nur ein kleiner Schnipsel. Aber ihr wisst direkt, welcher Song gesucht ist. Kostenlose Enjoy Hotline 08000 11 77 66. Wer ist denn dran?
2: Der Philipp Brunzel hier vom Bagger Nordsee. Moin.
0: Philipp, Mensch, moin, ne? Was geht bei dir?
2: Ja, ich bin hier so ein bisschen am Arbeiten, so, ne?
0: Ja, und nebenbei Radio hören, oder wie?
2: Ja, genau.
0: Na, hier guck mal.
2: Habe ich gerade Lady Gaga Paparazzi kurz gehört und wollte meine Ehre verteidigen.
0: Alter, du bist ja grandios. Es ist vollkommen richtig.
2: Ja, geil, ne?
0: Was geht noch bei dir heute?
2: Ja, also ich muss jetzt noch bis um 18 Uhr weiterarbeiten. Oh. Und dann habe ich so ein bisschen frei und dann heute Nacht um Mitternacht geht's dann wieder weiter, ne?
0: Wie, was ist das? Sag mal, was arbeitest du?
2: Ich bin Rohrführer auf dem Saugbagger Nordsee. Wir baggern hier die Jade frei.
0: Aha.
2: So, dass die Fahrstraßen auf Tiefe bleiben, damit die großen Tankschiffe und Container hier den Hafen erreichen.
0: Das ist ja spannend. Und würdest du sagen, du kannst deinen Job gut?
2: Also ich würde sagen, ich kann meinen Job gut, ja.
0: Okay, gut. Das ist doch toll, dann ist doch Verlass auf dich.
2: So vermessen möchte ich mal sein.
0: Ja, dann machst du doch einen Hammer Arbeitssonntag, mein Lieber. Und ey, erstmal, was für Zufall. Guck mal, den gibt's doch jetzt direkt für euch. Lady Gaga Paparazzi, natürlich hier für euch.

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3: Um 14 Uhr mit Felix Sprung. Am Rande des AfD-Bundesparteitags in Erfurt gehen heute die Protestaktionen weiter. Vom Bahnhof ist eine Fahrraddemo in die Innenstadt gezogen. Gestern hatten in der Stadt nach Polizeiangaben etwa 31.000 Menschen gegen die AfD protestiert. Aus Erfurt Antje Kirsten.
4: Noch ist die Polizei aber mit großem Aufgebot vor Ort. Sie werde jetzt den Einsatz aufarbeiten, sagte Pressesprecher Patrick Martin. Dabei geht es unter anderem um einen Schlagstockeinsatz bei einer Sitzblockade auf der Autobahn und um den Angriff auf drei Journalisten eines rechten Nachrichtenportals. Viele Absperrungen sind bereits aufgehoben. Aber solange die AfD noch tagt, sind die Zufahrten in Richtung Messe nur mit Passierschein möglich. Der in linksextremen Portalen angekündigte Krawall und die Zerstörungswut sind ausgeblieben.
3: Nach den schweren Erdbeben in Venezuela ist die Zahl der Todesopfer auf fast 3.000 gestiegen. Seit den Erdstößen Ende Juni registrierten die Behörden mehr als 900 Nachbeben. Aus Venezuela Anne Dämmer.
5: Wie die Regierung mitteilte, wurden zudem rund 16.600 Menschen verletzt. 190 Gebäude stürzten ein, weitere 856 wurden stark beschädigt. Besonders schwer betroffen ist der Bundesstaat La Guaira, nördlich der Hauptstadt Caracas. 1,5 Wochen nach den Erschütterungen vom 24. Juni bergen Einsatzkräfte noch immer Opfer aus den Trümmern. Obwohl die Hoffnung auf Überlebende schwindet, läuft die Suche unermüdlich weiter. Nach Angaben der Vereinten Nationen werden nach wie vor bis zu 50.000 Menschen vermisst.
3: In Frankreich bekämpft die Feuerwehr einen weiteren Waldbrand. Eine Fläche von fast 1.000 Hektar steht seit gestern Abend westlich von Perpignan in den französischen Pyrenäen in Flammen. Die Präfektur hat die Gemeindebürgermeister in der Region angewiesen, Bewohner von Häusern auf dem Lande in den jeweiligen Rathäusern zusammenzubringen, um sie im Notfall schützen zu können. In Köln ist die Parade zum Christopher Street Day gestartet. Sie gilt als eine der größten in Europa. Es werden etwa 60.000 Teilnehmerinnen und Teilnehmer erwartet. Die Veranstalter rechnen mit bis zu 1 Million Besucher. Mit dabei ist Nordrhein-Westfalens Innenminister Reul. Er nehme teil, weil er sich zunehmend Sorgen mache, sagte der CDU-Politiker. Nach seinen Worten gibt es immer mehr Menschen, die bestimmen wollen, wie man leben muss. Und das sei ein Irrtum. Der CSD setzt sich dafür ein, dass alle Menschen die gleichen Rechte haben, unabhängig von ihrer sexuellen Orientierung und ihrer Lebensweise. Am Abend spielt bei der Fußball-Weltmeisterschaft im Achtelfinale Brasilien gegen Norwegen ums Weiterkommen. Anstoß ist um 22 Uhr deutscher Zeit. Aus dem ARD-WM-Team Felix Gerhardt.
6: Der fünfmalige Weltmeister Brasilien trifft auf einen Geheimfavoriten. Norwegen hat mit den Premier League Stars Erling Haaland und Martin Ødegaard oder mit Julian Riasson von Borussia Dortmund das vielleicht beste Team seiner Geschichte. Die im Stadion rudernden Fans sind außerdem eines der Entertainment Highlights bei dieser WM. Um 2 Uhr in der Nacht dann die Partie von Co-Gastgeber Mexiko gegen England in Mexiko-Stadt. Wegen der Höhe von mehr als 2000 Metern sind die Engländer 2 Tage früher angereist. Trotzdem wird es schwierig für das Team vom deutschen Trainer Thomas Tuchel. Im legendären Aztekenstadion sind die Mexikaner seit 13 Jahren ungeschlagen.
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7: Und Westen, da piesacken uns heute so ein paar dickere Regenwolken. Ansonsten geht's eigentlich. Im Rest vom Norden oft sonnig und trocken, aber windig bei 19 bis 23 Grad. Zum Wochenstart lässt uns die Sonne dann irgendwie so richtig hängen. Oft grau und nass, teilweise sogar richtig gewitterig bei 18 bis 24 Grad. Ist eine Menge los auf den Straßen. Ihr kriegt Stau oder stockenden Verkehr ab einer Länge von 3 Kilometern. A1 Fehmarn Richtung Lübeck zwischen Scharbeutz und Rathekau. 9 Kilometer Stop and Go. Die A1 Hamburg Richtung Bremen. Die ist zwischen Hamburg-Stillhorn und Harburg wegen Brückenarbeiten noch bis morgen früh 5 Uhr gesperrt. Da staut sich's ab Billstedt und auf der Umleitungsstrecke. Die Umleitung führt euch über die U76. A1 Bremen Richtung Osnabrück zwischen Opusen-Bremen-Mahndorf und Aßen. Stockt's auf 4 Kilometern. Dann die A1 Osnabrück Richtung Bremen zwischen Dreieck-Stur und Hemelingen 5 Kilometer stockend. 20 Minuten müsst ihr mehr einplanen. A7 Flensburg Richtung Hamburg zwischen Dreieck Hamburg Nordwest und dem Elbtunnel 5 Kilometer stockender Verkehr, halbe Stunde plus. Die A7 Hannover Richtung Hamburg zwischen Dreieck Walsrode und Soltau Ost streckenweise stockend, auch da 30 Minuten mehr. Dann die A7 Hannover Richtung Flensburg zwischen Hamburg Hausbruch und dem Elbtunnel stockt es gerade auf 3 Kilometern. Und ich habe noch die A31 Meppen Richtung Lingen zwischen Geeste und Lingen 3 Kilometer Stau, da müsst ihr 20 Minuten mehr einplanen. Das war's, gute Fahrt.
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7: Mit mir, ich bin Saskia. So, und ihr habt euch hier ja jetzt wirklich 4 Stunden lang die Seele aus dem Leib gezockt mit Kollege Moritz bei unserer Quizshow Nur für die Ehre. Deshalb würde ich sagen, ich bin jetzt hier eure Zen-Meisterin. Ich hole euch zurück in eure Sonntagsmitte. Also haut euch auf die Couch, schaltet im Auto vielleicht einfach mal einen Gang runter. Dann starten wir hier gleich ganz gemächlich rein.
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0: deutscher Song, der international steil geht. Also das passiert gefühlt wirklich nur alle paar Lichtjahre mal. Es ist aber offensichtlich mal wieder soweit.
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0: Gut genug von Kitschkrieg, Blumengarten und Shirin David erobert gerade wirklich die Welt. Vor allem die USA, die sind richtig gehypt. Und das, obwohl ja eigentlich keiner weiß, was er da eigentlich gerade mitsingt. Unser Reporter Nils, der hat sich mal in San Francisco umgehört, worum es denn wohl gehen könnte im Song.
2: Ja. It's about love.
3: Es geht um Liebe.
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3: Was geht ab?
4: I don't know.
3: Didn't score the goal. Okay. Didn't score a goal. Ich habe kein Tor geschossen.
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3: Give your mama call. Ruf deine Mutter an.
0: Fast, würde ich sagen. Aber der Norden, der weiß ja, was da gesungen wird. Und ich wette, die meisten von euch sind auch schon textsicher bei dem Ding. Also bitte, gut genug von Kitschkrieg, Blumengarten und Shirin David auf unserem Enjoy-Song-Radar in 3, 2, 1.

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0: Max mit Golden hier bei Enjoy. Wir haben es 2:30. Kurzer Straßencheck für euch. Obwohl, so kurz ist er gar nicht. Es ist nämlich eine ganze Menge los auf den Straßen. Stau oder stockenden Verkehr kriegt ihr ab einer Länge von 3 Kilometern. Wir starten auf der A1 Fehmarn Richtung Lübeck. Zwischen Scharbeutz und Rathekau, da stockt es gerade auf 5 Kilometern. 20 Minuten müsst ihr mehr einplanen. A1 Hamburg Richtung Bremen, die ist zwischen Hamburg-Stellhorn und Harburg wegen Brückenarbeiten gesperrt. Das dauert auch noch bis morgen früh 5 Uhr. Da haben wir Stau ab Billstedt und auch auf der Umleitungsstrecke. Das ist die U76. A1 Bremen Richtung Osnabrück, zwischen Opus und Bremen-Mahn. Dorf und Asten stockt es gerade auf 4 Kilometern. Dann die Gegenrichtung A1 Richtung Bremen zwischen Dreieck Stur und Hemelingen 5 Kilometer stockend. 20 Minuten müsst ihr mehr einplanen. Rüber auf die A7 Flensburg Richtung Hamburg. Zwischen Dreieck Hamburg Nordwest und dem Elbtunnel stockt es auch auf 5 Kilometern. Halbe Stunde plus. Dann die A7 Hannover Richtung Hamburg zwischen Dreieck Walsrode und Soltau Ost. Streckenweise stockender Verkehr. Da braucht er 20 Minuten länger. Die A7 Hannover Richtung Flensburg zwischen Hamburg-Hausbruch und dem Elbtunnel stockt es auf 3 Kilometern. Und dann habe ich noch die A31 Meppen Richtung Lingen. Zwischen Wiedmarschen und Lingen, da stoppt es nochmal auf 5 Kilometern. Das war's, haltet durch.
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0: Ja, ich weiß, es tut weh. Die Fußball-WM läuft trotzdem ohne Deutschland munter weiter. Und ich möchte mich doch bitte noch ganz herzlich vom Team aus Kap Verde verabschieden. Zwei Buden gegen Argentinien gemacht im 16. Finale. Hat leider trotzdem nicht gereicht. Am Ende stand es 2-3. Ist aber wurscht, weil es war ihre erste WM und die haben es einfach geschafft, ohne eklige Fouls und ohne einfaches Hintenreinstellen wirklich große Mannschaften richtig zum Zittern zu bringen. Kap Verdes Trainer Bubissa war nach dem Ausscheiden auch trotzdem mega stolz auf sein Team.
1: Wir müssen unserer Mannschaft danken. Die Spieler haben ihr Herz auf dem Platz gelassen. Sie haben in diesem Wettbewerb gezeigt, was es bedeutet, Kap Verde zu sein.
0: Also, das erste WM-Märchen ist ausgeträumt, aber in 4 Jahren? Finale, oder?

0: wir eben doch schon über die Weltmeisterschaft gesprochen haben, Leute, im Prinzip wird euch gerade der Pokal wirklich unter die Nase gerieben. Ihr müsst nur noch zugreifen.
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0: Unserem Kollegen Lars das Enjoy WM Sticker Album. So lautet die aktuelle Mission. Und dafür braucht Lars Selfies von euch, also von Menschen aus dem Norden, mit Wurzeln aus den 48 Teilnehmerländern. Und die klebt er dann fleißig ins Album. Und das Ding, muss man echt sagen, ist so gut wie eingetütet.
1: Noch eine Nation.
0: Ein einziges Selfie fehlt noch, und zwar von einer Person aus Katar. Lars, wo ist denn das?
2: Ich weiß es doch auch nicht. Es ist gefühlt einfacher, eine Nadel im Heuhaufen zu finden, als eine Person im Norden, die Wurzeln in Katar hat. Ich schreibe schon random irgendwelche Krankenhäuser an, ob die vielleicht gerade Studenten aus Katar bei sich haben oder so. Ich habe auch schon Kontakt zum DFB aufgebaut. Zu dem DFB. Weil ja die letzte Fußballweltmeisterschaft der Männer, also 2022, in Katar stattfand. Und vielleicht haben die noch irgendwie Kontakt zu Menschen aus Katar, die hier bei uns im Norden leben.
0: Stark.
2: Ey, 47 von 48 Selfies haben wir. Schaut euch gerne mal unser WM-Sticker-Album auf enjoy.de an. Es ist so toll, aber noch schöner wäre es halt, wenn es komplett gefüllt wäre.
0: Ja, und dafür fehlt eben noch ein einziges Selfie von einer Person aus dem Norden mit Wurzeln in Katar. Also Leute, wenn ihr heute noch, keine Ahnung, auf dem Fußballplatz seid, im Fitti, beim Grillen mit Freunden, trommelt noch mal so eine Runde für Lars, weil das Ding, das müssen wir voll kriegen.
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1: Um 15 Uhr mit Felix Sprung. In Erfurt ist der zweitägige Bundesparteitag der AfD zu Ende gegangen. Gestern war das Treffen der Partei von großen Protesten mit mehr als 30.000 AfD-Gegnern begleitet worden. Aus Erfurt Dagmar Schlichting.
2: Geschlossen, selbstbewusst, optimistisch. So hat sich die AfD in Erfurt präsentiert. Querelen gab es keine. Alles war darauf ausgerichtet, vor den kommenden Landtagswahlen im September in drei Bundesländern zu zeigen, die AfD ist bereit zu regieren. Die Parteiführung Weidel und Chrupalla formulierte daher diesen Machtanspruch in den Ländern auch in ihren Schlussstatements deutlich mit den Worten: Wir werden regieren, wir sind bereit, Verantwortung zu übernehmen. Das Führungsduo Weidel-Chrupalla bleibt für zwei weitere Jahre im Amt und Weidel scheint ihre Macht in der Partei weiter auszubauen. Darauf deutet auch der neue, jüngere Bundesvorstand hin, der eher aus dem Weidel-Lager kommt.
1: Nach den schweren Erdbeben in Venezuela ist die Zahl der Todesopfer auf fast 3.000 gestiegen. Seit den Erdstößen Ende Juni registrierten die Behörden mehr als 900 Nachbeben. Aus Venezuela Anne Dämmer.
3: Wie die Regierung mitteilte, wurden zudem rund 16.600 Menschen verletzt. 190 Gebäude stürzten ein, weitere 856 wurden stark beschädigt. Besonders schwer betroffen ist der Bundesstaat La Guaira, nördlich der Hauptstadt Caracas. 1,5 Wochen nach den Erschütterungen vom 24. Juni bergen Einsatzkräfte noch immer Opfer aus den Trümmern. Obwohl die Hoffnung auf Überlebende schwindet, läuft die Suche unermüdlich weiter. Nach Angaben der Vereinten Nationen werden nach wie vor bis zu 50.000 Menschen vermisst.
1: Im Iran gehen die Trauerfeiern für den getöteten obersten Anführer Khamenei weiter. Er war Ende Februar bei einem Angriff der USA und Israels getötet worden. Aus Istanbul Uwe Lüb.
4: Am Morgen hat einer der einflussreichsten Geistlichen des Landes, Sobhani, das Totengebet an der Mosalla-Moschee geleitet. Auch drei Söhne Khameneis waren dabei. Sein Nachfolger als oberster religiöser und politischer Führer, Mojtaba Khamenei, war nicht zu sehen. Er ist seit Beginn des Iran-Krieges nicht öffentlich aufgetreten. Die Straßen Teherans rund um die Mosalla-Moschee, in der Khameneis Sarg aufgebahrt ist, sind voll von Menschen. Insgesamt erwarten die Behörden mehrere Millionen Teilnehmende an den sechstägigen Trauerfeiern.
1: In Frankreich bekämpft die Feuerwehr einen weiteren Waldbrand. Eine Fläche von fast 1000 Hektar steht seit gestern Abend westlich von Perpignan in den französischen Pyrenäen in Flammen. Die Präfektur hat die Gemeindebürgermeister in der Region angewiesen, Bewohner von Häusern auf dem Lande in den jeweiligen Rathäusern zusammenzubringen, um sie im Notfall schützen zu können. In Köln ist die Parade zum Christopher Street Day gestartet. Sie gilt als eine der größten in Europa. Es werden etwa 60.000 Teilnehmerinnen und Teilnehmer erwartet. Die Veranstalter rechnen mit bis zu 1 Million Besucher. Mit dabei ist Nordrhein-Westfalens Innenminister Reul. Er nehme teil, weil er sich zunehmend Sorgen mache, sagte der CDU-Politiker. Nach seinen Worten gibt es immer mehr Menschen, die bestimmen wollen, wie man leben muss. Und das sei ein Irrtum.
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5: Naja, das Wetter ist ja heute wohl eher so eine 4 von 10, würde ich sagen. So ein bisschen Sonne hier und da. Ansonsten Wolken, Wind, vor allem im Süden und Westen auch Schauer. Und es ist ja doch sehr, sehr stürmisch, teilweise auch an der Ostsee. Bei 19 bis 23 Grad, morgen dann 1 Grad mehr in der Spitze, bis zu 24 Grad sind drin. Ansonsten kannst du den Wochenstart, sind wir mal ehrlich, wettertechnisch wirklich knicken. Grau, nass, windig und wenn es richtig mies läuft, dann gibt es sogar Gewitter dazu. Wir schauen zu euch auf die Straßen. Ich habe die A1 Fehmarn Richtung Lübeck. Zwischen Scharbeutz und Rathekau stockt es auf 5 Kilometern. Da braucht ihr 20 Minuten länger. A1 Hamburg Richtung Bremen. Die ist zwischen Hamburg-Stellhorn und Harburg wegen Brückenarbeiten gesperrt. Es dauert noch bis morgen früh 5 Uhr. Und dadurch staut sich's ab. Billstedt und auch auf der Umleitungsstrecke. Das ist die U76. A1 Bremen Richtung Osnabrück. Zwischen Opposen, Bremen-Mahndorf und Asten stockt es auf 5 Kilometern. 20 Minuten plus. Die Gegenrichtung A1 Richtung Bremen. Zwischen Dreieckstur und Hemelingen haben wir 4 Kilometer Stau, da braucht ihr eine halbe Stunde länger. A1 Bremen Richtung Lübeck zwischen Harburg und Dreieck-Norderelbe ist die rechte Spur nach einem Unfall dicht. Da stoppt es schon auf 3 Kilometern. A7 Flensburg Richtung Hamburg zwischen Dreieck Hamburg-Nordwest und dem Elbtunnel 5 Kilometer Stop and Go, halbe Stunde plus. Dann die A7 Hannover Richtung Flensburg zwischen Hamburg-Heimfeld und dem Elbtunnel stockt es auch auf 5 Kilometern. Und A25

0: Baboy. Und ihr sagt... Die Minions sind zurück. Diese kleinen, süßen, runden, gelben Dinger. Die gackern, flitzen und bidun ab sofort wieder über die Kinoleinwand. Und wir checken in 7 Minuten mal, ob wir beim Film gelb oder eher rot sehen.
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0: sie haben einfach die beste Lache ever. Zurück im Kino mit ihrem dritten Solo-Film. Minions und Monster heißt der. Und Enjoy-Kinomann Marcel verrät uns jetzt, was die Chaoten dieses Mal machen.
1: Ja, einmal bitte anschnallen, weil die Minions drehen jetzt selbst einen Film.
2: Shit, du hast eine echte Begabung fürs Filme drehen.
3: Glory, Halleluja! Mach ein Movie! Und Movie der Minions, kein Monster!
1: Hollywood liebt sie und ein Monsterfilm soll her. Nur fehlt da halt was.
4: Ihr habt einen Monsterfilm geschrieben?
3: Sie.
4: Und was nimmt der als Monster?
1: Ja, porca misere. Egal, sie kriegen es trotzdem bestimmt irgendwie hin. Gefühlt sind sie also auf dem Weg, ein neuer Quentin, Blubby Blue oder ein Baboy Spielberg zu werden.
0: Also wenn wir alles zusammenrechnen, ist das der 7. Film mit Minions. Funktioniert das denn immer noch?
1: Also für mich auf jeden Fall. Ich habe an diesem Unfug einfach immer noch viel mehr Spaß als an so mancher Netflix-Komödie. Die Story hier ist sogar mit das liebevollste bisher in der ganzen Reihe, weil auch so ikonische Hollywood-Momente einfach verarscht werden.
5: Oh, Humphrey.
6: Pignata. Carbonara. Lasagna.
1: Von Casablanca über Charlie Chaplin bis zu Kill Bill. Alles wird verwurstet

0: dieser Film ein bisschen durch. Das war in Teil 1 und Teil 2 für mich aber auch schon. Da gucke ich aber locker drüber weg, weil wer weiß, was Bala heißt, muss hier rein.
1: Ich hoffe, es gibt dann im Kino nicht nur Popcorn und Nachos, sondern auch
2: Banana.
1: Minions und Monster läuft ab sofort im Kino.
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0: Ich hoffe, ihr habt Kaffee und Kekse dabei. Wir brauchen jetzt ein bisschen länger hier. Ihr hört Enjoy, 3:30. Und auf den Straßen, da ist echt eine Menge los. Wir starten bei euch auf der A1 Fehmarn Richtung Lübeck zwischen Schambolz und Rathekau. 8 Kilometer Stop and Go. Da müsst ihr eine halbe Stunde mehr einplanen. A1 Hamburg Richtung Bremen. Die ist zwischen Hamburg-Stillhorn und Harburg wegen Brückenarbeiten dicht. Und zwar noch bis morgen früh 5 Uhr. Da haben wir Stau, Appelstedt und auch auf der Umleitungsstrecke. Das ist die U76. A1 Bremen Richtung Osnabrück. Zwischen Opusen, Bremen, Mahndorf und Asten stoppt es auf 5 Kilometern. 20 Minuten plus. Dann haben wir die Gegenrichtung zwischen Dreieck Stur und Hemelingen 4 Kilometer Stau. Da müsst ihr eine halbe Stunde mehr einplanen. A1 Bremen Richtung Lübeck zwischen Harburg und Dreieck Norderelbe ist die rechte Spur nach einem Unfall immer noch gesperrt. Da stockt es auf 3 Kilometern. Dann die A7 Flensburg Richtung Hamburg zwischen Dreieck Hamburg Nordwest und dem Elbtunnel. 5 Kilometer Stop and Go, halbe Stunde plus. A7 Hannover Richtung Flensburg zwischen Hamburg-Heimfeld und dem Elbtunnel stockt es auch auf 5 Kilometern. A14 Schwerin Richtung Wittenberge, die ist zwischen Kreuz Schwerin und Ludwigslust nach einem Unfall gerade gesperrt. Und A25 B404 Hamburg Richtung Lüneburg zwischen Kurslack und Elbbrücke nochmal 5 Kilometer Stau. Da braucht ihr eine knappe halbe Stunde länger. Das war's, haltet doch bitte durch.
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0: Leute, falls eure Kollegin bei WhatsApp auf einmal nicht mehr Steffi heißt, so wie ihr sie mal eingespeichert habt, sondern Königin Stefania die 13., dann geht das alles mit rechten Dingen zu. Wir können uns nämlich ab sofort unseren Benutzernamen bei WhatsApp selbst aussuchen. Das ist eine neue Funktion. Nils aus dem Enjoy-Team, was soll denn das?
1: Naja, bisher ist es ja so, wenn ich dir bei WhatsApp schreiben will, dann brauche ich deine Handynummer. Und in Zukunft reicht es, wenn du mir deinen Benutzernamen gibst. Also, das hat den Vorteil, dass wir nicht mehr jeder Person unsere Nummer geben müssen, wenn wir nicht wollen. Beispiel, du wirst in eine riesige Junggesellen-WhatsApp-Gruppe eingeladen. Zack, haben eben alle Leute deine Nummer und können der theoretisch auch alles damit machen.
0: Ja, ist so oder so eine Horrorvorstellung, finde ich. Okay, aber ich habe das vorhin mal ausgecheckt und ich habe mir auch direkt einen Namen gesichert.
1: Oh ja, das ist gut, weil es heißt schnell sein. Die Funktion soll zwar

Angeblich steckt er ja gerade knietief in Verhandlungen für einen ganz besonderen Auftritt. Justin Bieber war das hier bei Enjoy mit Sorry. Und laut Medienberichten soll es Verhandlungen darüber geben, ob Justin wohl bei der ersten Halbzeitshow eines Fußball-WM-Finales auf der Bühne stehen wird. Madonna, Shakira und BTS sind für den 19. Juli ja schon bestätigt. Wenn Justin auch noch sein Go gibt, hört das natürlich hier bei uns.

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1: Um 16 Uhr mit Felix Sprung. In Erfurt ist der zweitägige Bundesparteitag der AfD zu Ende gegangen. Gestern war das Treffen der Partei von großen Protesten mit mehr als 30.000 AfD-Gegnern begleitet worden. Aus Erfurt Dagmar Schlichting.
2: Geschlossen, selbstbewusst, optimistisch. So hat sich die AfD in Erfurt präsentiert. Querelen gab es keine. Alles war darauf ausgerichtet, vor den kommenden Landtagswahlen im September in drei Bundesländern zu zeigen, die AfD ist bereit zu regieren. Die Parteiführung Weidel und Chrupalla formulierte daher diesen Machtanspruch in den Ländern auch in ihren Schlussstatements deutlich mit den Worten: Wir werden regieren, wir sind bereit, Verantwortung zu übernehmen. Das Führungsduo Weidel-Chrupalla bleibt für zwei weitere Jahre im Amt und Weidel scheint ihre Macht in der Partei weiter auszubauen. Darauf deutet auch der neue, jüngere Bundesvorstand hin, der eher aus dem Weidel-Lager kommt.
1: Verteidigungsminister Pistorius will verhindern, dass die AfD im Fall einer Regierungsbeteiligung nach den anstehenden Landtagswahlen an sensible Informationen kommt. Der SPD-Politiker begründet das in der Bild am Sonntag mit der Nähe der AfD zu Russland. Man beschäftige sich intensiv mit der Frage, wer Zugang zu geheim eingestuften Informationen bekommen könne. Dabei gehe es auch um mögliche Konsequenzen, die eine AfD-Landesregierung für die Bundeswehrstandorte haben könne. In mehreren Bundesländern bewerten Verfassungsschützer die AfD als gesichert rechtsextrem. Ein Frachtschiff ist im Roten Meer angegriffen worden, und zwar vor der Küste des Jemen. Das Schiff habe eine Notmeldung abgesetzt, teilte die britische Marine mit. Der Vorfall habe sich nahe der Hafenstadt Hodeidah ereignet. Bewaffnete Angreifer hätten das Schiff attackiert. Details über Opfer oder Schäden gibt es bislang nicht. Die vom Iran unterstützte Houthi-Miliz kontrolliert den Norden und Westen Jemens, darunter auch die Hauptstadt Sanaa und die Hafenstadt Hodeidah. Die Houthi hatten im Zusammenhang mit dem Iran-Krieg wiederholt Schiffe angegriffen und eine Seeblockade Israels angekündigt. In mehreren europäischen Ländern kämpfen Feuerwehren gegen Waldbrände an. Seit gestern Abend steht eine Fläche von fast 1000 Hektar westlich von Perpignan in den französischen Pyrenäen in Flammen. Löschflugzeuge sind im Einsatz. Ein Waldbrand im Norden Portugals ist laut Zivilschutz inzwischen unter Kontrolle. Mindestens 13.000 Hektar wurden demnach vernichtet. In der Nähe der spanischen Costa Brava ist der Feuerwehr zufolge eine Fläche in einem Naturschutzgebiet verwüstet worden. Bei der Fußball-Weltmeisterschaft stehen die nächsten Achtelfinales an. Heute Abend kämpfen Norwegen und Brasilien um den Einzug ins Viertelfinale. Aus dem ARD-WM-Team Desiree Krause.
3: Brasilien will dabei eine Serie beenden. Die letzten 6 K.O.-Spiele gegen europäische Teams haben die Brasilianer verloren. Norwegen könnte mit einem Sieg erstmals in ein WM-Viertelfinale einziehen. Um 2 Uhr in der Nacht trifft dann Co-Gastgeber Mexiko auf England. Die US-Botschaft in Mexiko-Stadt hat ihre Staatsbürger zu besonderer Vorsicht aufgerufen. Es werden erneut große Menschenmengen erwartet. Bei jüngsten Public-Viewing-Veranstaltungen war es wegen Überfüllung zu Verletzten und Todesfällen gekommen.
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4: Tja, die Sonne, die arbeitet heute irgendwie nur in Teilzeit. Vor allem im Süden und Westen, da lässt sie sich gar nicht blicken. Da gibt es die meisten Wolken und auch Schauer. Das alles bei 19 bis 23 Grad. Und so richtig Bock auf den Montag macht das Wetter irgendwie auch nicht. Morgen ist in Sachen Sonne nämlich so richtig tote Hose. Wolken, Wind und Regen gibt's. Teilweise auch mal ein Gewitter. Geil, oder? Das alles bei bis zu 24 Grad. Wir brauchen eine Menge Geduld auf den Straßen. Ihr kriegt Stau oder stockenden Verkehr ab einer Länge von 3 Kilometern. A1 Fehmarn Richtung Lübeck zwischen Scharbeutz und Rathenow. 8 Kilometer Stop and Go. Da braucht ihr eine knappe halbe Stunde länger. A1 Hamburg Richtung Bremen. Die ist zwischen Hamburg-Stillhorn und Harburg wegen Brückenarbeiten noch bis morgen früh 5 Uhr gesperrt. Da haben wir Stau ab Billstedt und auch auf der Umleitungsstrecke. Das ist die U76. A1 Bremen Richtung Osnabrück zwischen Opus und Bremen-Mahndorf und Asten stockt auf 5 Kilometern. Da müsst ihr 20 Minuten mehr einplanen. Und in der Gegenrichtung haben wir 4 Kilometer Stau zwischen Dreieck Stur und Hemelingen. Da braucht ihr eine halbe Stunde länger. A1 Bremen Richtung Lübeck zwischen Harburg und Dreieck Norderelbe ist die rechte Spur nach einem Unfall immer noch dicht. Da stockt es auf 3 Kilometern. Dann die A7 Flensburg Richtung Hamburg zwischen Dreieck Hamburg Nordwest und dem Elbtunnel. 5 Kilometer Stop and Go, 30 Minuten mehr. A7 Hannover Flensburg zwischen Hamburg Heimfeld und dem Elbtunnel stockt es auch auf 5 Kilometern. Dann die A14 Schwerin Richtung Wittenberge. Die ist zwischen Kreuz Schwerin und Ludwigslust nach einem Unfall immer noch komplett gesperrt. A25 B404 Hamburg Richtung Lüneburg zwischen Kuslack und Elbbrücke. 5 Kilometer Stau, knappe halbe Stunde plus. Und gerade noch reingerutscht die A28 Oldenburg Richtung Bremen. Die ist zwischen Oldenburg-Harentor und Eversen wegen Reinigungsarbeiten gerade gesperrt. Das war's, haltet durch.
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4: Und ja, morgen ist Montag. Morgen rennen wir wieder alle hochmotiviert durch die Gegend.
5: Stress stört mich gar nicht. Ich liebe Stress. Ruhe ist für mich eigentlich viel schlimmer.
4: Genau, ja. Aber das ist ja erst morgen. Heute genießen wir noch den Rest vom Wochenende, würde ich sagen. Jetzt mit Robin Schulz und Embers hier bei NJ.

hatte vor nicht mal 100 Leuten gespielt und am Freitag hat sie zum ersten Mal ein ganzes Stadion voll gemacht. Nina Chuba hat Freitag vor 30.000 Fans im ausverkauften Stadion in Dresden gespielt. Ich war mit dabei und ich muss sagen, die hat echt richtig rasiert. Hottes Outfit, die hatte so einen pink-roten, ja, so einen Dessous-Mix an mit so Puschelstiefeln unten. Ultra geile Tänzerin am Start gehabt, das Publikum war super laut und es gab sogar Special Guests. Die Jungs von 01099 sind nämlich auf die Bühne gekommen und haben mit Nina ihren Song Ich hasse dich performt. Boah, hört ihr das Publikum im Hintergrund? Das war so wild, wirklich. Also Nina macht ab sofort einfach Stadion voll. Einen Höhenflug hat sie deswegen aber trotzdem noch lange nicht. Sie stand nämlich Freitag auf der Bühne und hat einfach dreimal angefangen zu weinen, weil sie es gar nicht glauben konnte. Also ich glaube, den 3. Juli 2026, den wird sie wohl niemals vergessen. Ihr kriegt Nina gleich mit Fakt ab.

Und enjoy am Sonntagnachmittag und wir müssen kurz die Straßen checken. Es ist immer noch eine Menge los. 9 Meldungen habe ich für euch. Die erste kommt von der A1, Fehmarn Richtung Lübeck, zwischen Scharbeutz und Rathenow, 8 Kilometer.

0: A14, Schwerin Richtung Wittenberge, die ist zwischen Kreuz Schwerin und Ludwigslust nach einem Unfall immer noch dicht. Dann haben wir die A25 B404, Hamburg Richtung Lüneburg, zwischen Kurslack und Elbbrücke 5 Kilometer Stau, knappe halbe Stunde plus. Und A28 Oldenburg Richtung Bremen, die ist zwischen Oldenburg-Harentor und Eversten wegen Reinigungsarbeiten immer noch gesperrt. Das war's, kommt gut durch, ihr Lieben.
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Gregory kennt er ja wohl auch, ne? Und das sind nur drei von sehr, sehr vielen Künstlern, für die Max schon Remixe gebastelt hat. Neuerdings friemelt er sich auch selber Songs zusammen und einen davon haben wir euch direkt mal aufs Android Songer da gepackt. Vielleicht kriegt der demnächst auch einen Freifahrtschein für die Android Playlist. Ihr habt es natürlich in der Hand. Ihr sagt einfach mal Bescheid, wie ihr den so findet über die Android App. Das ist Neptunica mit What If hier bei Enjoy.

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0: Füllt gemeinsam mit unserem Kollegen Lars das Enjoy WM Sticker Album. So lautet die aktuelle Mission. Dafür braucht Lars Selfies von euch, also von Menschen aus dem Norden, die Wurzeln in einem der 48 WM-Teilnehmerländer haben. Frisch dabei ist Mohamed aus Ribnitz-Damgarten in Mecklenburg-Vorpommern und zwar für Senegal. Lars hat mit ihm geschnackt und gefragt, wie er auf die Aktion überhaupt aufmerksam geworden ist.
2: Meine Freunde, deutsche Freunde, hat mir diese Link geschickt in WhatsApp. Und ich wohne in Mecklenburg-Vorpommern, ganz in Norddeutschland.
3: Mhm. Und dann dachtest du dir, ey, da kann ich helfen, da schicke ich direkt mal ein Selfie hin.
2: Ja, genau.
3: Ey, Mus, vielen lieben Dank für deine Hilfe. Wegen dir brauchen wir jetzt nur noch ein einziges Selfie, und zwar das Selfie von Katar.
2: Sehr gut, Chef, sehr gut.
0: Also, ihr habt es gehört, das Album ist fast voll, also es ist schon pickepacke voll, aber ein Foto brauchen wir noch. Also trommelt mal bitte überall. Ein einziges Selfie wird noch gesucht. Kennt ihr eine Person aus dem Norden, die in Katar geboren ist oder Wurzeln in diesem Land hat? Dann meldet euch bitte gerne über die kostenlose Enjoy-App bei uns.

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3: Um 17 Uhr mit Felix Sprung. In Erfurt ist der zweitägige Bundesparteitag der AfD zu Ende gegangen. Gestern war das Treffen der Partei von großen Protesten mit mehr als 30.000 AfD-Gegnern begleitet worden. Drinnen in den Messehallen wurde die Parteispitze aus Weidel und Krupalla im Amt bestätigt. Über Tag 2 berichtet aus Erfurt Dagmar Schlichting.
4: Geschlossen, selbstbewusst, optimistisch. So hat sich die AfD in Erfurt präsentiert. Querelen gab es keine. Alles war darauf ausgerichtet, vor den kommenden Landtagswahlen im September in 3 Bundesländern zu zeigen, die AfD ist bereit zu regieren. Die Parteiführung Weidel und Krupalla formulierte daher diesen Machtanspruch in den Ländern auch in ihren Schlussstatements deutlich mit den Worten: Wir werden regieren, wir sind bereit, Verantwortung zu übernehmen. Das Führungsduo Weidel-Krupalla bleibt für 2 weitere Jahre im Amt und Weidel scheint ihre Macht in der Partei weiter auszubauen.
3: Verteidigungsminister Pistorius will verhindern, dass die AfD im Fall einer Regierungsbeteiligung nach den anstehenden Landtagswahlen an sensible Informationen kommt. Der SPD-Politiker begründet das in der Bild am Sonntag mit der Nähe der AfD zu Russland. Man beschäftige sich intensiv mit der Frage, wer Zugang zu geheim eingestuften Informationen bekommen könne. Dabei gehe es auch um mögliche Konsequenzen, die eine AfD-Landesregierung für die Bundeswehrstandorte haben könne. In mehreren Bundesländern bewerten Verfassungsschützer die AfD als gesichert rechtsextrem. Ein Frachtschiff ist im Roten Meer angegriffen worden, und zwar vor der Küste des Jemen. Das Schiff habe eine Notmeldung abgesetzt, teilte die britische Marine mit. Der Vorfall habe sich nahe der Hafenstadt Hodeidah ereignet. Bewaffnete Angreifer hätten das Schiff attackiert. Details über Opfer oder Schäden gibt es bislang nicht. Die vom Iran unterstützte Houthi-Miliz kontrolliert den Norden und Westen Jemens. Die Extremisten hatten in Zusammenhang mit dem Iran-Krieg wiederholt Schiffe angegriffen. In mehreren europäischen Ländern kämpfen Feuerwehren gegen großflächige Brände an. Seit gestern Abend steht eine Fläche von fast 1000 Hektar westlich von Perpignan in den französischen Pyrenäen in Flammen. Löschflugzeuge sind im Einsatz. Im Norden Portugals wurden bei einem Waldbrand mindestens 13.000 Hektar vernichtet. In der Nähe der spanischen Costa Brava ist eine Fläche in einem Naturschutzgebiet verwüstet. Die Flammen sind aber unter Kontrolle. In Griechenland brennt es in einem Industriegebiet in der Nähe von Thessaloniki. Dichter schwarzer Rauch aus einer Recyclinganlage und einer Fabrik zur Ölverarbeitung breitete sich bis ins Zentrum der Stadt mit 700.000 Einwohnern aus. Bei der Fußball-Weltmeisterschaft stehen die nächsten Achtelfinale an. Heute Abend kämpfen Norwegen und Brasilien ums Weiterkommen. Aus dem ARD-WM-Team Desiree Krause.
5: Brasilien will dabei eine Serie beenden. Die letzten 6 K.O.-Spiele gegen europäische Teams haben die Brasilianer verloren. Norwegen könnte mit einem Sieg erstmals in ein WM-Viertelfinale einziehen. Um 2 Uhr in der Nacht trifft dann Co-Gastgeber Mexiko auf England. Die US-Botschaft in Mexiko-Stadt hat ihre Staatsbürger zu besonderer Vorsicht aufgerufen. Es werden erneut große Menschenmengen erwartet. Bei jüngsten Public-Viewing-Veranstaltungen war es wegen Überfüllung zu Verletzten und Todesfällen gekommen.
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6: Also wenn das Wetter gerade ein Zeugnis kriegen würde, gäbe es im Fach Beständigkeit höchstens eine 3-, würde ich sagen. Mal sonnig und trocken, vor allem im Süden und Westen, aber auch eine Menge Wolken und Schauer gerade. Überall sehr, sehr windig, das alles bei bis zu 23 Grad. Morgen dann bis zu 24 Grad, der Rest, ja, der ist ausbaufähig. Meist ist es bewölkt, teilweise auch wieder nass und es kann auch gewittern, Freunde. Wir schauen zu euch auf die A1 Fehmarn Richtung Lübeck. Zwischen Scharbeutz und Rathekau 8 Kilometer Stop and Go. Da braucht ihr eine knappe halbe Stunde länger. A1 Hamburg Richtung Bremen. Die ist zwischen Hamburg-Stellhorn und Harburg wegen Brückenarbeiten gesperrt. Das dauert auch noch bis morgen früh 5 Uhr. Da staut sich's ab Billstedt und auch auf der Umleitungsstrecke der U76. A1 Bremen Richtung Osnabrück. Zwischen Opus und Bremen-Mahndorf und Asten 4 Kilometer Stop and Go. Da braucht ihr 20 Minuten länger. In der Gegenrichtung, da haben wir 3 Kilometer Stau zwischen Bremen-Brinkum und Hemelingen, auch da 20 Minuten plus. A7 Flensburg Richtung Hamburg, zwischen Dreieck Hamburg-Nordwest und dem Elbtunnel stockt es auf 5 Kilometern, halbe Stunde mehr. Dann die A7 Hannover Richtung Flensburg, zwischen Hamburg-Hausbruch und dem Elbtunnel 4 Kilometer stockend. A14 Schwerin Richtung Wittenberge, die ist zwischen Kreuz Schwerin und Ludwigslust nach einem Unfall immer noch dicht. A23 Heine Richtung Hamburg, die ist zwischen Elmshorn und Tornisch nach einem Unfall auch gerade gesperrt. A25 B404 Hamburg Richtung Lüneburg, zwischen Kurslack und Elbbrücke 5 Kilometer Stau, da braucht ihr eine knappe halbe Stunde länger. Und die A28 Oldenburg Richtung Bremen, die ist zwischen Oldenburg-Harentor und Eversen wegen Reinigungsarbeiten gerade gesperrt. Das war's, kommt gut durch.
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6: Mit mir, ich bin Saskia und ich weiß es doch, Leute, morgen ist Montag. Ja, aber 7 Stunden ist ja wohl noch Sonntag. Ich habe gerade mal nachgezählt. Ja, es sind wohl noch 7. 7 Stunden Wochenende haben wir noch. Also sollte eure halbe Gehirnhälfte schon damit beschäftigt sein, den Wochenstart durchzugehen, mögliche Probleme zu wälzen, die da morgen auf euch zukommen könnten, kann ich euch nur empfehlen, diese Gedanken bitte
7: löschen.
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0: alle Männer so im schwarzen Smoking mit Fliege zur Hochzeit von Taylor Swift und Ed Sheeran so, nee, das ist mir zu langweilig. Ich gehe komplett in Türkis. 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Das war er gerade hier bei Enjoy zusammen mit Martin Garrix und Repeated. Und seit Freitag sind Travis Kelce und Tay-Tay Mann und Frau. Riesenparty im Madison Square Garden. Das ist wirklich, glaube ich, an niemandem vorbeigegangen. 1000 Gäste, über 25 Millionen soll der ganze Spaß gekostet haben. Alles soll mit Blumen und Bäumen geschmückt gewesen sein. Man soll so richtig das Gefühl gehabt haben, in einem Wald zu stehen, sollen Insider berichtet haben. Ey, alles schön und gut. Das Einzige, worauf ich bei dieser Hochzeit wirklich richtig neidisch bin, ist, dass Taylor Swift und Travis Kelce von Hollywood-Star Adam Sandler getraut wurden. Sorry, aber das war wohl mit Abstand die witzigste Trauung aller Zeiten.
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0: Tom Walker hier bei Enjoy mit Leave a Light On.
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0: So viel Zeit muss sein.
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0: 5:30 haben wir's. Damit kurzer Straßencheck. Stau oder stockenden Verkehr kriegt ihr ab einer Länge von 3 Kilometern. A1 Fehmarn Richtung Lübeck zwischen Scharbeutz und Rathenow. 8 Kilometer Stop and Go. Da müsst ihr eine halbe Stunde mehr einplanen. A1 Hamburg Richtung Bremen. Die ist zwischen Hamburg-Stillhorn und Harburg wegen Brückenarbeiten gesperrt. Es dauert noch bis morgen früh 5 Uhr. Wir haben Stau, Appelstedt und auch auf der Umleitungsstrecke der U76. A1 Bremen Richtung

0: A25 B404 Hamburg Richtung Lüneburg. Zwischen Kuslack und Elbbrücke 5 Kilometer Stau. Da braucht ihr eine knappe halbe Stunde länger. Das war's, haltet durch.
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0: sich die Argentinier eigentlich bei Kap Verde fürs Weiterkommen bedankt? Argentinien hat in der Nacht von Freitag auf Samstag bei der Fußball-WM gegen Underdog Kap Verde gespielt. Und das Ding ja wohl gar nicht so easy eingetütet, wie sie wohl gedacht haben vorher. Zwei Tore geschossen, also eigentlich drei. Das letzte war leider ein Eigentor, weshalb sie dann auch raus sind. Endstand war 2-3. Aber egal, es ist egal. Das war ihre erste WM und sie haben es geschafft, ohne eklige Fouls, ohne einfaches Hinten reinstellen, richtig große Mannschaften zum Zittern zu bringen. Cap Verdes Trainer Bobista war nach dem Ausscheiden auch mega stolz auf sein Team.
1: Wir müssen unserer Mannschaft danken. Die Spieler haben ihr Herz auf dem Platz gelassen. Sie haben in diesem Wettbewerb gezeigt, was es bedeutet, Cap Verde zu sein.
0: Also, das erste WM-Märchen ist ausgeträumt, aber in 4 Jahren dann Finale, okay?

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0: noch nicht wisst, was ihr heute Abend spachteln sollt, jetzt gibt's eine kleine Inspo für euch.
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0: Das ist hier bei Enjoy ja immer unsere kleine Generationenaustausch, kann man sagen. Es läuft folgendermaßen. Unser Reporter Martin stattet den Damen und Herren der Generation 80 Plus so einen kleinen Besuch ab in der Grau und Schlau WG und schnackt mit denen über Gott und die Welt. Heutige Frage. Hast du schon mal einen Döner gegessen?
2: Nee, das esse ich nicht. Ich bin noch so ein Typ, die Hausmannskost nimmt und kein anderes.
3: Vera, hast du schon mal einen Döner gegessen?
4: Nein, das sind so dicke Dinge und da mache ich nicht reinbeißen.
3: Wenn ich dir jetzt einen Döner mitbringen würde?
4: Nee.
3: Würdest du nicht essen?
4: Nee.
3: Ich schneide ihn noch klein?
4: Nein, ja, dann vielleicht.
3: Was kommt für dich alles in den Döner rein?
5: Alles. Meistens sind wir von wegen, dass da keine Zwiebeln rein sollen. Nee, aber wenn ich das esse, dann weiß ich auch, dass ich hinterher nicht mehr ins Theater gehe. Und, ja.
3: Ute, hast du schon mal Döner gegessen?
6: Einmal. Ich war bei meiner Schwester und die hatten gerade Döner da und mein Schwager hatte gesagt, ich kann nicht mehr. Und da sagt er, hier, kannst du essen. Und das schmeckt dir wirklich gut.
3: Ja. Wann hast du den angeknibbelten Döner vom Schwager weitergegessen?
6: Nee, er hat ihn durchgeschnitten gehabt.
3: Warum gabst du dich keinen zweiten Döner in deinem Leben bis jetzt?
6: Ich habe niemanden, der mir Döner mitbringt.
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6: Das ist herzzerreißend.
3: Kann der guten Ute mal jemanden Döner vorbeibringen?
6: Ja, ich muss ja immer vorsichtig sein, ich habe ja Zucker.
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2: Um 18 Uhr mit Katja Kindermann. In Erfurt ist der zweitägige Bundesparteitag der AfD zu Ende gegangen. Gestern war das Treffen der Partei von großen Protesten mit mehr als 30.000 AfD-Gegnern begleitet worden. Drinnen in den Messehallen wurde die Parteispitze aus Weidel und Chrupalla im Amt bestätigt. Über Tag 2 berichtet aus Erfurt Dagmar Schlichting.
3: Geschlossen, selbstbewusst, optimistisch. So hat sich die AfD in Erfurt präsentiert. Querelen gab es keine. Alles war darauf ausgerichtet, vor den kommenden Landtagswahlen im September in drei Bundesländern zu zeigen, die AfD ist bereit zu regieren. Die Parteiführung Weidel und Chrupalla formulierte daher diesen Machtanspruch in den Ländern auch in ihren Schlussstatements deutlich mit den Worten: Wir werden regieren, wir sind bereit, Verantwortung zu übernehmen. Das Führungsduo Weidel-Chrupalla bleibt für 2 weitere Jahre im Amt und Weidel scheint ihre Macht in der Partei weiter auszubauen.
2: Verteidigungsminister Pistorius will verhindern, dass die AfD im Fall einer Regierungsbeteiligung nach den anstehenden Landtagswahlen an sensible Informationen kommt. Der SPD-Politiker begründet das in der Bild am Sonntag mit der Nähe der AfD zu Russland. Man beschäftige sich intensiv mit der Frage, wer Zugang zu geheim eingestuften Informationen bekommen könne. Dabei gehe es auch um mögliche Konsequenzen, die eine AfD-Landesregierung für die Bundeswehrstandorte haben könne. In mehreren Bundesländern bewerten Verfassungsschützer die AfD als gesichert rechtsextrem. Ein Frachtschiff ist im Roten Meer vor der Küste des Jemen angegriffen worden. Das Schiff habe eine Notmeldung abgesetzt, teilte die britische Marine mit. Der Vorfall habe sich nahe der Hafenstadt Hodeidah ereignet. Bewaffnete Angreifer hätten das Schiff attackiert. Details über Opfer oder Schäden gibt es bislang nicht. Die vom Iran unterstützte Houthi-Miliz kontrolliert den Norden und Westen Jemens. Die Extremisten hatten in Zusammenhang mit dem Iran-Krieg wiederholt Schiffe angegriffen. In Köln haben laut den Veranstaltern rund 1,5 Millionen Menschen den Christopher Street Day gefeiert. Allein für den bunten Umzug mit rund 100 Festwagen durch die Innenstadt waren rund 60.000 Teilnehmende angemeldet. Hunderttausende Schaulustige und Feiernde standen am Rand der Strecke. Aus Köln Martin Schütz.
4: Die Demonstration hatte ein ernstes Anliegen. Die Teilnehmenden haben unter anderem darauf aufmerksam gemacht, dass schwule Paare im Alltag noch immer Gewalt und Anfeindungen ausgesetzt sind. Mitgegangen bei der Demo sind auch Unternehmen, Jugendzentren, Vereine oder Familien. Laut Kölner Polizei verlief alles sehr friedlich. Der Cologne Pride ist traditionell der Höhepunkt des CSD-Straßenfests. Nach der Demo feiern noch viele in den Kölner Altstadtkneipen.
2: In mehreren europäischen Ländern kämpfen Feuerwehren gegen großflächige Brände an. Seit gestern Abend steht eine Fläche von fast 1000 Hektar in den französischen Pyrenäen in Flammen. Im Norden Portugals wurden bei einem Waldbrand mindestens 13.000 Hektar vernichtet. In Griechenland brennt es in einem Industriegebiet in der Nähe von Thessaloniki. Dichter schwarzer Rauch aus einer Recyclinganlage und einer Fabrik zur Ölverarbeitung breitete sich bis ins Zentrum der Stadt mit 700.000 Einwohnern aus.
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5: Heute Abend und in der Nacht immer wieder Regen. Nur in Mecklenburg-Vorpommern, da bleibt es meist trocken. Morgen brauchen wir uns auch gar nicht umgewöhnen. Weiterhin grau und nass. Teilweise gibt es sogar Gewitter. Wenig Sonne am Start bei bis zu 24 Grad. Wir starten bei euch auf der A1 Fehmarn Richtung Lübeck zwischen Scharbeutz und Rathekau. 8 Kilometer Stop and Go, da braucht ihr eine knappe halbe Stunde länger. Dann die A1 Hamburg Richtung Bremen, die ist zwischen Hamburg-Stellhorn und Harburg wegen Brückenarbeiten noch bis morgen früh 5 Uhr gesperrt. Da haben wir Stau ab Billstedt und auch auf der Umleitungsstrecke auf der U76. A1 Bremen Richtung Osnabrück zwischen Opus-Mandorf und Arsten, 4 Kilometer Stop and Go, da müsst ihr 20 Minuten mehr einplanen. Das gleiche gilt für die A1 Richtung Bremen zwischen Brinkow Bochum und Hemelingen 3 Kilometer Stau, auch da 20 Minuten plus. A7 Flensburg Richtung Hamburg. Zwischen Hamburg-Stellingen und dem Elbtunnel stockt es auf 5 Kilometern. Knappe halbe Stunde braucht ihr länger. Die A7 Hannover Richtung Flensburg. Zwischen Hamburg-Hausbruch und dem Elbtunnel stockt es auf 4 Kilometern. A14 Schwerin Richtung Wittenberge. Die ist zwischen Kreuz Schwerin und Ludwigslust nach einem Unfall immer noch gesperrt. Das gleiche gilt für die A23 Heide Richtung Hamburg. Die ist zwischen Elmshorn und Tornisch nach einem Unfall ebenfalls dicht. Und A25 B404 Hamburg Richtung Lüneburg zwischen Kurslack und Elbbrücke 5 Kilometer Stau. Da müsst ihr eine halbe Stunde mehr einplanen. Das war's. Ich bin Saskia. Ich bin raus. Wenn ihr Lust habt, hören wir uns morgen ab 10 Uhr hier wieder. Ich wünsche euch jetzt aber erstmal einen entspannten Abend und noch ein schönes Restwochenende. Tschüssi.
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1: Um 19 Uhr mit Katja Kindermann. Bundesfinanzminister Klingbeil hat sich dafür ausgesprochen, die Koalitionspläne für neue Regeln bei der Krankschreibung noch einmal zu ändern. Das Thema sei hochemotional, sagte der SPD-Chef im ARD-Sommerinterview.
2: Ich bin dafür, dass wir erstens sagen, man braucht diese Bescheinigung ab dem ersten Tag, aber nicht, man muss sie am ersten Tag schon holen. Und das Zweite ist, bin ich auch dringend dafür, und gerade war ja das Beispiel von dem Unternehmen, wo ich am Freitag war in Wismar, da hat der Chef zu mir gesagt, ermöglicht doch bitte, dass wir hier auch betriebliche oder sogar tarifliche Regelungen finden können, um das hier bei uns selbst zu gestalten. Und auch da finde ich, das sollten wir tun, das wäre ein pragmatischer Umgang. Und dann hätten wir, glaube ich, auch ein Thema, das sehr emotional gerade ist, damit sehr pragmatisch angegangen.
1: Vizekanzler Klingbeil. Die Polizei hat nach dem AfD-Bundesparteitag in Erfurt eine positive Bilanz ihres Einsatzes gezogen. Thüringens Polizeipräsident Quittenbaum sagte, der Parteitag sei störungsfrei abgelaufen. Gleichzeitig hätten Zehntausende wie geplant gegen die AfD demonstrieren können. Aus Erfurt Wolfgang Henschel.
3: Nach Angaben des Polizeipräsidenten verlief das Wochenende überwiegend friedlich. Erfurts Oberbürgermeister Andreas Horn zeigte sich ebenfalls sehr zufrieden mit dem Verlauf des Wochenendes. Erfurt habe ein Zeichen für eine lebendige Demokratie gesetzt. Die Initiatoren der Protestveranstaltungen sprachen von weit über 50.000 Demonstranten. Das Bündnis Widersetzen warf der Polizei vor, übermäßig Gewalt eingesetzt zu haben. Es räumte aber auch ein, dass es anders als geplant nicht gelungen ist, den Parteitag durch Blockaden zu verhindern.
1: In Köln haben laut den Veranstaltern rund 1,5 Millionen Menschen den Christopher Street Day gefeiert. Allein für den bunten Umzug mit Festwagen durch die Innenstadt waren rund 60.000 Menschen angemeldet. Hunderttausende Schaulustige und Feiernde standen am Rand der Strecke. Aus Köln Martin Schütz.
4: Die Demonstration hatte ein ernstes Anliegen. Die Teilnehmenden haben unter anderem darauf aufmerksam gemacht, dass schwule Paare im Alltag noch immer Gewalt und Anfeindungen ausgesetzt sind. Mitgegangen bei der Demo sind auch Unternehmen, Jugendzentren, Vereine oder Familien. Laut Kölner Polizei verlief alles sehr friedlich. Der Cologne Pride ist traditionell der Höhepunkt des CSD-Straßenfests. Nach der Demo feiern noch viele in den Kölner Altstadtkneipen.
1: Der Mexikaner Del Toro hat die zweite Etappe der Tour de France gewonnen. Der 22-Jährige fuhr auf dem Stadtberg von Barcelona als Erster über die Ziellinie, weil ihm Teamkollege Pogacar freiwillig den Sieg überließ. Dritter wurde Doppel-Olympiasieger Evenepoel aus Belgien. Das waren die Nachrichten. Das Wetter in Norddeutschland. Abends über der Südwesthälfte Niedersachsen viele Wolken und einige Regenschauer. Sonst ein Wechsel aus Sonne und Wolken bei 17 bis 21 Grad. In der Nacht erst locker bewölkt, im Verlauf ziehen von der Nordsee her Regenwolken auf, 16 bis 10 Grad. Und morgen vielerorts bewölkt, teils schauerartiger und gewitteriger Regen bei 18 bis 24 Grad. Es ist 19.03 Uhr.
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1: Stau oder stockender Verkehr ab 3 Kilometer. A1 Fehmarn Richtung Lübeck, zwischen Scharbeutz und Rathekau 8 Kilometer stockender Verkehr. Die A1 Hamburg Richtung Bremen ist zwischen Hamburg-Stillhorn und Harburg wegen Brückenarbeiten bis morgen 5 Uhr gesperrt. Dadurch staut es sich ab Billstedt und auf der Umleitungsstrecke. Die Umleitung führt über die U76. A1 Bremen Richtung Osnabrück, zwischen Obhusen-Bremen-Mahndorf und Arsten 4 Kilometer stockender Verkehr. A7 Flensburg Richtung Hamburg, zwischen Hamburg-Volkspark und dem Elbtunnel 3 Kilometer stockender Verkehr. Die A14 Schwerin Richtung Wittenberge ist zwischen Kreuz Schwerin und Ludwigslust nach einem Unfall gesperrt. Die A23 Heide Richtung Hamburg ist zwischen Elmshorn und Tornisch wegen einem Unfall auch gesperrt. A25 B404 Hamburg Richtung Lüneburg zwischen Kurslack und Elbbrücke 4 Kilometer Stau. Und die A30 Bad Oeynhausen Richtung Osnabrück ist zwischen Bad Oeynhausen Nord und Gohfeld nach einem Unfall wegen Reinigungsarbeiten bis ca. 22 Uhr gesperrt. Wir wünschen gute Fahrt.
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1: Um 20 Uhr mit Katja Kindermann. Bundesfinanzminister Klingbeil hat sich dafür ausgesprochen, die Koalitionspläne für neue Regeln bei der Krankschreibung noch einmal zu ändern. Das Thema sei hochemotional, sagte der SPD-Chef im ARD-Sommerinterview.
2: Ich bin dafür, dass wir erstens sagen, man braucht diese Bescheinigung ab dem ersten Tag, aber nicht, man muss sie am ersten Tag schon holen. Und das Zweite ist, bin ich auch dringend dafür, und gerade war ja das Beispiel von dem Unternehmen, wo ich am Freitag war in Wismar, da hat der Chef zu mir gesagt, ermöglicht doch bitte, dass wir hier auch betriebliche oder sogar tarifliche Regelungen finden können, um das hier bei uns selbst zu gestalten. Und auch da finde ich, das sollten wir tun, das wäre ein pragmatischer Umgang. Und dann hätten wir, glaube ich, auch ein Thema, das sehr emotional gerade ist, damit sehr pragmatisch angegangen.
1: Vizekanzler Klingbeil. Die Anti-AfD-Bündnisse in Erfurt haben zum Abschluss ihrer Proteste eine positive Bilanz gezogen. Allein an Blockaden, die den AfD-Delegierten den Weg zum Tagungsort verwehren sollten, hätten sich 17.000 Menschen beteiligt, sagte ein Sprecher des Bündnisses Widersetzen. Das Ziel, den Parteitag zu verhindern, sei aber verfehlt worden. Gestern hatten laut Polizei mehr als 30.000 Demonstranten an Anti-AfD-Aktionen in der Stadt teilgenommen. Die Veranstalter sprachen von mindestens 50.000. Kritisiert wurde Polizeigewalt gegenüber Aktivisten. Ein Polizeisprecher sagte, alle Vorfälle würden untersucht. Die Behörde ermittelt nach eigenen Angaben wegen fast 70 Straftaten an diesem Wochenende, unter anderem wegen Sachbeschädigungen und Körperverletzungen. Kurz vor dem NATO-Gipfel in Ankara haben die türkischen Behörden in mehreren Provinzen zahlreiche Menschen festgenommen, unter ihnen Journalisten, Wissenschaftler und Mitglieder linker Gruppierungen. Das berichten türkische Medien und Gewerkschaften. Nach Angaben der Behörden dienen die Razzien der Terrorismusbekämpfung. Kritiker sagen hingegen, mit den Festnahmen sollten Proteste während des NATO-Gipfels verhindert werden. Das zweitägige Treffen in Ankara beginnt am Dienstag. Bei der Fußball-Weltmeisterschaft stehen die nächsten Achtelfinale an. Am Abend kämpfen zunächst Norwegen und Brasilien um den Einzug ins Viertelfinale. Aus dem ARD-WM-Team die Serie Krause.
3: Brasilien will dabei eine Serie beenden. Die letzten 6 K.O.-Spiele gegen europäische Teams haben die Brasilianer verloren. Norwegen könnte mit einem Sieg erstmals in ein WM-Viertelfinale einziehen. Um 2 Uhr in der Nacht trifft dann Co-Gastgeber Mexiko auf England. Die US-Botschaft in Mexiko-Stadt hat ihre Staatsbürger zu besonderer Vorsicht aufgerufen. Es werden erneut große Menschenmengen erwartet. Bei jüngsten Public-Viewing-Veranstaltungen war es wegen Überfüllung zu Verletzten und Todesfällen gekommen.
1: Das waren die Nachrichten. Das Wetter in Norddeutschland. Nachts erst locker bewölkt, im Verlauf ziehen von der Nordsee her Regenwolken auf, 16 bis 10 Grad. Morgen vielerorts bewölkt, teils schauerartiger und gewitteriger Regen, 18 bis 24 Grad. Und am Dienstag zeitweise Regen und sehr windig, in Südwesten Niedersachsen freundlicher, 18 bis 26 Grad. Es ist jetzt 20.03 Uhr.
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1: Stau oder stockender Verkehr ab 3 Kilometern. A1 Fehmarn Richtung Lübeck zwischen Scharbeutz und Rathekau 8 Kilometer stockender Verkehr. Die A1 Hamburg Richtung Bremen ist zwischen Hamburg-Stillhorn und Harburg wegen Brückenarbeiten bis morgen 5 Uhr gesperrt. Dadurch staut es sich ab Billstedt und auf der Umleitungsstrecke. Die führt über die U76. A1 Bremen Richtung Osnabrück zwischen Uphusen, Bremen-Marndorf und Arsten 4 Kilometer stockender Verkehr. A7 Flensburg Richtung Hamburg zwischen Hamburg-Volkspark und dem Elbtunnel 3 Kilometer stockender Verkehr. Dann die A14 Schwerin Richtung Wettenberge. Sie ist zwischen Kreuz Schwerin und Ludwigslust nach einem Unfall gesperrt. Ebenso bei der A23 Heide Richtung Hamburg zwischen Elmshorn und Tornisch nach einem Unfall gesperrt. A25 B404 Hamburg Richtung Lüneburg zwischen Kurslack und Elbbrücke 4 Kilometer Stau. Und zuletzt die A30 Bad Oeynhausen Richtung Osnabrück. Sie ist zwischen Bad Oeynhausen Nord und Gohfeld nach einem Unfall wegen Reinigungsarbeiten bis ca. 22 Uhr gesperrt. Wir wünschen gute Fahrt.
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4: Tag moin, ich bin Hauke. Herzlich willkommen zu einer Stunde mit spannenden Stories aus aller Welt. Könntet ihr komplett ohne Social Media noch klarkommen? Ich weiß nicht, bei mir wird es glaube ich schwierig werden. Aber Jugendliche in Australien, die müssen das ja, denn da gilt ein Social Media Verbot und das schon seit gut einem halben Jahr. Aber was hat das bislang gebracht? Das klären wir gleich mal mit unserer Reporterin vor Ort. In so 8 Minuten hört ihr mehr. Bis gleich.
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0: seid bei Enjoy Weltweit, wo wir für euch ja auch immer wieder nach Themen suchen, über die die ganze Welt redet. Und so war das vor gut einem halben Jahr in Australien. Da hat das Land ja ein Social-Media-Verbot eingeführt. Für alle unter 16 sind da Instagram, TikTok, Snapchat und so weiter tabu. Und wir wollen jetzt mal checken, was das gebracht hat, also so eine kleine Halbjahres-Zwischenbilanz ziehen. Und deshalb habe ich unsere Australien-Reporterin Ines mal gefragt, hat das was gebracht?
1: Also ein erstes Fazit ist aus Sicht der Regierung sehr ernüchternd. Laut Umfragen und ersten Studien kann man sagen, die meisten Kinder und Jugendlichen in Australien nutzen Social Media genauso viel wie vor dem Verbot. Als es im Dezember in Kraft trat, da wurden kurze Zeit später zwar erstmal rund 5 Millionen Konten gesperrt, aber viele Nutzerinnen und Nutzer umgehen diese Beschränkung.
0: Okay, krass. Und wie machen die das dann?
1: Ja, viele erstellen neue Fake-Accounts mit falschem Geburtsdatum oder sie nutzen Konten, die auf ältere Personen registriert sind. Ein 14-Jähriger erzählte dem australischen Sender ABC, dass einer seiner Freunde ein Foto von Michael Jackson ausgedruckt hat und das nutzen seine Freunde und er nun zur Gesichtserkennung und die kommen damit tatsächlich durch.
0: Ist irgendwie aber auch smart, muss man sagen. Aber ich glaube, der Regierung in Australien, der passt das so gar nicht. Wie reagierten die darauf?
1: Die Regierung will die Geldstrafen für Verstöße der Tech-Konzerne nun verdoppeln auf dann umgerechnet rund 60 Millionen Euro. Außerdem soll die Aufsichtsbehörde mehr Befugnisse erhalten, um die Alterskontrollen der Tech-Konzerne besser überprüfen zu können. Bislang musste aber noch kein Unternehmen eine Strafe zahlen.
0: Alles klar, wir halten fest, Social Media einfach so verbieten, so easy ist es dann offenbar doch nicht. Gleich haben wir ein ganz anderes Thema, Urlaub machen. Dabei was Gutes tun und dafür dann auch noch was umsonst bekommen. In Dänemarks Hauptstadt Kopenhagen, da läuft das jetzt so. Was das überhaupt bringen soll, das hört ihr in 6 Minuten.
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0: Gutes tun und dafür Gutes bekommen. Dänemarks Hauptstadt Kopenhagen hat ein neues Tourismuskonzept. Und wie das funktioniert, das hört ihr jetzt bei Enjoy Weltweit. Hier gucken wir uns ja immer wieder auch zusammen smarte Ideen aus anderen Ländern an. Und Kopenhagen will nachhaltigen Tourismus fördern mit dem Projekt Copenpay. Unsere Skandinavien-Reporterin Jana, die erklärt uns jetzt erstmal, was Copenpay überhaupt genau ist.
1: Copenpay ist eine Art Belohnungssystem für Touristen, die sich nachhaltig verhalten. Also wenn die zum Beispiel mit Öffis oder dem Rad zum Museum fahren statt mit dem Auto, ist der Eintritt billiger. Und es gibt auch Belohnungen für Touris, die Müll sammeln, sagt Rikke Holm-Pedersen. Die ist Marketingdirektorin bei der Tourismusorganisation Wonderful Copenhagen, die sich Copenpay vor ein paar Jahren ausgedacht hat.
2: Wir haben einen riesigen, wunderschönen Park. Das ist irgendwie lustig. Man geht da spazieren, hebt den Müll auf und wird anschließend mit einem Kaffee und Gebäck belohnt.
1: Die Aktion lief jetzt 2 Jahre lang immer ein paar Wochen im Sommer und das war so erfolgreich, dass Kopenhagen das jetzt gerade als Dauermodell eingeführt hat.
0: Ja, und was wir als Touris genau davon haben und was die Stadt sich auch davon verspricht, das hören wir gleich von Jana in 8 Minuten.
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dafür auch noch eine Belohnung bekommen. Das klingt doch gut, oder? Enjoy Weltweit ist hier, wo wir euch ja immer wieder auch zeigen, was es in anderen Ländern so für spannende Ideen gibt.

0: einfach mal was Neues auszuprobieren.
1: Es ist Spaß und Abenteuer.
2: Als Touristin geht es ja darum, Spaß zu haben und die Zeit im fremden Land zu genießen. Und es ist schön, wenn man der Gemeinschaft etwas zurückgeben kann, wenn man selbst davon profitiert hat.
0: Du gehst also mit einem besseren Gefühl nach Hause, als wenn du dich einfach nur als Touri hättest berieseln lassen.
3: Und was hat die Stadt davon?
0: Also für die ist es eine Möglichkeit, die wirklich vielen, vielen Touristen besser zu lenken. Letztes Jahr gab es 13 Millionen kommerzielle Übernachtungen in Kopenhagen und in den nächsten Jahren dürften das noch mehr werden. Und das ist natürlich besser, wenn die Leute Müll sammeln, statt Müll wegzuschmeißen. Die Museen und Restaurants, die bei Copenpay mitmachen, bekommen neue Besucher, die sonst vielleicht nicht gekommen wären. Und auch für Kopenhagen selbst ist es letztlich eine gute Werbung. Rikke Holm-Pedersen von Wonderful Copenhagen sagt, sie weiß auch, dass die Stadt mit dem Projekt jetzt nicht die Welt retten wird, aber
4: the whole purpose of Copenpay is actually changing a mindset.
5: Letztendlich geht es bei Copenpay darum, die Denkweise zu ändern, die Art und Weise, wie man reist und sich an einem Ort verhält. Und wenn man nichts tut, kann sich auch nichts ändern, oder?
4: If you don't do anything, nothing happens, right?
3: Ja, schönes Motto auf jeden Fall, würde ich sagen. In Deutschland nehmen sich einige Städte die Idee aus Kopenhagen übrigens jetzt auch schon zum Vorbild, auch hier bei uns im Norden. Denn in Hamburg gibt's Pläne dafür, das umzusetzen und Bremen testet das seit kurzem sogar schon.
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0: Deep. Enjoy, weltweit ist hier am Sonntagabend eure Weltreise zum Hören. Kartenzahlung leider nicht möglich. Solche Schilder, zum Beispiel in Restaurants, habt ihr sicherlich auch schon mal gesehen. In Schweden ist das eher umgekehrt, denn da wird eigentlich alles ohne Bargeld geregelt. Aber jetzt rudert das Land so ein bisschen zurück.
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0: Scheine und Münzen sind in Schweden ja fast vollständig aus den Läden verschwunden. Jetzt müssen aber zumindest Supermärkte und Apotheken wieder Bargeld annehmen. Das gilt in Schweden jetzt per Gesetz. Hintergrund ist vor allem die Sorge vor Cyberangriffen auf digitale Bezahlsysteme. Bezahlen muss auch möglich sein, wenn das Internet oder der Strom ausfallen, sagt die schwedische Zentralbank. Frankreich tut jetzt mehr gegen Fast Fashion. Das Parlament dort hat ein Gesetz verabschiedet, das die Produktion und den Kauf von Wegwerfmode eindämmen soll. Modelabels müssen zum Beispiel Strafe zahlen, wenn sie zu viele Produkte so billig anbieten, dass es sich nicht lohnt, sie zu reparieren. In Griechenland bekommen Fischer jetzt Geld dafür, wenn sie einen ganz besonders giftigen Fisch fangen. 5,33 Euro pro Kilo. Wegen des Klimawandels vermehrt sich nämlich der Hasenkopf-Kugelfisch so schnell im Mittelmeer vor der griechischen Küste, dass er für Leute, die im Wasser baden, zum Beispiel schon gefährlich werden kann. Und auch bei Fischern hat er schon großen Schaden angerichtet, weil er sich zum Beispiel durch Netze fressen kann.
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0: Ja, hin und wieder mal das Handy weglegen, das kann ja wirklich heilsam sein. Aber wenn dein Bürgermeister dir sagt, du sollst es weglegen, das ist schon ein bisschen übergriffig, oder? Enjoy weltweit ist hier mit immer wieder ja auch kuriosen Stories aus aller Welt, so wie der hier aus Frankreich. Im beschaulichen Örtchen Saint-Paul in der Nähe von Paris, da hängen ganz viele runde Schilder mit dem durchgestrichenen Handysymbol, besonders an Schulen oder auch an öffentlichen Gebäuden. Denn der Bürgermeister hat die Handynutzung im öffentlichen Raum in diesem Ort per Verordnung untersagt. Was hat der Typ gegen Handys? Das habe ich unsere Frankreich-Reporterin Caroline mal gefragt.
1: Also Vincent Poulpetit, so heißt der Bürgermeister, der hat gar nichts gegen Handys, zumindest nicht aus Prinzip. Natürlich hat er auch selbst eins. Screentime um die 45 Minuten am Tag, sagt er. Meine habe ich ihm da mal nicht genannt. Und er sagt einfach, Kinder und Jugendliche und auch deren Familien seien zu sehr dem ausgesetzt, was er als Digitaldruck oder auch Druck der Bildschirme bezeichnet. Das klang zum Teil so ein bisschen nach, früher war alles besser, aber ich hatte schon den Eindruck, dass die Sorge, die damit schwingt, auch aufrichtig ist. Und mit dem Handyverbot, in Anführungsstrichen, will er in erster Linie eben sensibilisieren.
0: Drohen mir denn auch irgendwie Strafen, wenn ich jetzt auf der Straße mein Handy raushole an einem Ort, wo der Bürgermeister das verbietet?
1: Klar, also man denkt erstmal krass, Verbot, und deshalb waren ja auch Reporterteams aus aller Welt in Saint-Paul, um darüber zu berichten. Aber es passiert rein gar nichts, wenn man sich nicht daran hält. Die Verordnung sagt zwar, Handy weg in Geschäften, auf der Straße und vor allem rund um Schulen, aber wer es trotzdem rausholt, der muss jetzt nicht mit Konsequenzen rechnen.
0: Also für mich klingt das irgendwie ein bisschen so, als sei da auch ziemlich viel PR im Spiel für den Bürgermeister. Oder steckt da mehr dahinter?
1: Also viele haben schon gesagt, das war im Grunde nur für den Hype, und sie sagen eben ganz klar, verändert hat das nichts. Also wir nutzen unsere Handys weiter und fertig. Interessant fand ich aber auch, dass viele dem Bürgermeister in der Sache schon recht geben. Also die finden es auch besser, wenn man auf der Straße miteinander redet, anstatt dass alle nur aufs Handy gucken.
0: Ja, kann man schon unterschreiben. Bisschen mehr Alltag ohne Handy tut auch mal ganz gut. Naja, das war's auf jeden Fall mit einer Stunde Enjoy weltweit. Kommt gut in die neue Woche morgen. Ich bin Hauke und sag tschüss, bis zum nächsten Mal.
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1: Bundesfinanzminister Klingbeil hat sich dafür ausgesprochen, die Koalitionspläne für neue Regeln bei der Krankschreibung noch einmal zu ändern. Das Thema sei hochemotional, sagte der SPD-Chef im ARD-Sommerinterview.
2: Ich bin dafür, dass wir erstens sagen, man braucht diese Bescheinigung ab dem ersten Tag, aber nicht, man muss sie am ersten Tag schon holen. Und das Zweite ist, bin ich auch dringend dafür, und gerade war ja das Beispiel von dem Unternehmen, wo ich am Freitag war in Wismar, da hat der Chef zu mir gesagt, ermöglicht doch bitte, dass wir hier auch betriebliche oder sogar tarifliche Regelungen finden können, um das hier bei uns selbst zu gestalten. Und auch da finde ich, das sollten wir tun, das wäre ein pragmatischer Umgang. Und dann hätten wir, glaube ich, auch ein Thema, das sehr emotional gerade ist, damit sehr pragmatisch angegangen.
1: Vizekanzler Klingbeil. Die Anti-AfD-Bündnisse in Erfurt haben zum Abschluss ihrer Proteste eine positive Bilanz gezogen. Allein an Blockaden, die den AfD-Delegierten den Weg zum Tagungsort verwehren sollten, hätten sich 17.000 Menschen beteiligt, sagte ein Sprecher des Bündnisses Widersetzen. Das Ziel, den Parteitag zu verhindern, sei aber verfehlt worden. Gestern hatten laut Polizei mehr als 30.000 Demonstranten an Anti-AfD-Aktionen in der Stadt teilgenommen. Die Veranstalter sprachen von mindestens 50.000. Kritisiert wurde Polizeigewalt gegenüber Aktivisten. Ein Polizeisprecher sagte, alle Vorfälle würden untersucht. Die Behörde ermittelt nach eigenen Angaben wegen fast 70 Straftaten an diesem Wochenende, unter anderem wegen Sachbeschädigungen und Körperverletzungen. Kurz vor dem NATO-Gipfel in Ankara haben die türkischen Behörden in mehreren Provinzen zahlreiche Menschen festgenommen. Unter ihnen Journalisten, Wissenschaftler und Mitglieder linker Gruppierungen. Das berichten türkische Medien und Gewerkschaften. Nach Angaben der Behörden dienen die Razzien der Terrorismusbekämpfung. Kritiker sagen hingegen, mit den Festnahmen sollten Proteste während des NATO-Gipfels verhindert werden. Das zweitägige Treffen in Ankara beginnt am Dienstag. Bei der Fußball-Weltmeisterschaft stehen die nächsten Achtelfinale an. In gut einer Stunde kämpfen zunächst Norwegen und Brasilien um den Einzug ins Viertelfinale. Aus dem ARD-WM-Team Desiree Krause.
3: Brasilien will dabei eine Serie beenden. Die letzten 6 K.O.-Spiele gegen europäische Teams haben die Brasilianer verloren. Norwegen könnte mit einem Sieg erstmals in ein WM-Viertelfinale einziehen. Um 2 Uhr in der Nacht trifft dann Co-Gastgeber Mexiko auf England. Die US-Botschaft in Mexiko-Stadt hat ihre Staatsbürger zu besonderer Vorsicht aufgerufen. Es werden erneut große Menschenmengen erwartet. Bei jüngsten Public-Viewing-Veranstaltungen war es wegen Überfüllung zu Verletzten und Todesfällen gekommen.
1: Das waren die Nachrichten. Das Wetter in Deutschland. Nachts erst locker bewölkt, im Verlauf ziehen von der Nordsee her Regenwolken auf. 16 bis 10 Grad. Morgen vielerorts bewölkt, teils schauerartiger und gewittriger Regen. 18 bis 24 Grad. Am Dienstag zeitweise Regen und sehr windig, im Südwesten Niedersachsen freundlicher. Es ist jetzt 21.03 Uhr.
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1: Die A1 Hamburg Richtung Bremen ist zwischen Hamburg-Stillhorn und Harburg wegen Brückenarbeiten bis morgen 5 Uhr gesperrt. Dadurch staut es sich ab Billstedt und auf der Umleitungsstrecke. Die führt über die U76. Die A14 Schwerin Richtung Wittenberge ist zwischen Kreuz Schwerin und Ludwigslust nach einem Unfall gesperrt. Die A23 Heide Richtung Hamburg ist zwischen Halstenbek-Rellingen und Halstenbek-Kruppunder wegen eines brennenden Fahrzeugs gesperrt. Und die A30 Bad Oeynhausen Richtung Osnabrück ist zwischen Bad Oeynhausen Nord und Gohfeld nach einem Unfall wegen Reinigungsarbeiten bis ca. 23 Uhr gesperrt. Wir wünschen gute Fahrt.
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4: Ich hatte mal ein Date mit einem Zwilling, von dem ich aber nicht wusste, dass er einen Zwilling hat. Und dann habe ich nach diesem Date, Steffi, seinen Zwilling getroffen und habe mich 8 Tage lang gefragt, warum das blöde Arschloch nicht gegrüßt hat, nachdem wir eigentlich wirklich einen relativ passablen Abend hatten. Das war der Tag, Stefanie, an dem ich meine romantisch verklärte Vorstellung vom Zwilling sein, die habe ich verworfen, die ist mir zerbrochen.
5: Wusstest du, dass Milliarden-Mike, der Millionenbetrüger...
4: Hat der auch einen Zwilling?
5: Nee, so. Ja, also der war in einem früheren Podcast zu Gast, hört euch das ruhig gerne nochmal an. Aber dass der mal seinen Tod vorgetäuscht hat und behauptet hat, er wäre sein eigener Zwilling, will dir nicht verunsichern, aber hast du deinen Zwilling nach dem Ausweis gefragt? Ich will auch mich nicht verunsichern, hast du was mit Milliarden, Mike, gehabt? Na,
4: Oh, das könnte sein.
5: Das kann ja.
4: Naja, es kann im Besten passieren.
5: Wir stellen auf jeden Fall fest, als Zwilling tun sich Schlupflöcher in der sozialen Interaktion auf, von denen wir als Nicht-Zwilling nur träumen können. Man kann Leute ignorieren, man kann sagen, man war es nicht, man kann eigentlich alles machen und sagen, man war es nicht, zumindest in meiner Vorstellung.
4: Auf jeden Fall haben Zwillinge irgendwas Magisches, finde ich, in meiner Welt. Die können natürlich proaktiv ja gar nichts dafür, was der Genpool da Wildes geknetet hat und veranstaltet hat. Aber irgendwie sagt man denen ja so eine ganz tiefe geschwisterliche Verbundenheit nach, können einanders Gedanken lesen, den Satz des anderen beenden, alles zusammen machen einerseits. Andererseits müssen die halt auch alles teilen, werden ständig verwechselt und werden wahrscheinlich auch nicht so unbedingt als Individuum wahrgenommen.
5: Einige müssten sich sogar schon die Plazenta teilen. Ja. Gut, und der Endgegner sind natürlich Matching Outfits. Also spätestens da wäre ich persönlich raus. Ich zucke wirklich schmerzerfüllt zusammen bei jedem Rentnerpaar, das in Matching-Funktionsjacken auf einem Tandem an mir vorbeifährt. Neuerdings habe ich gesehen,
4: ja,
5: mit so Headsets, damit die sich besser unterhalten können.
4: Aber sie sitzen doch auf einem Tandem schon.
5: Ein anderes Thema. Ja, aber man hört ja auch ab einem gewissen Alter nicht mehr ganz so gut. Ich wäre wahrscheinlich ein schlechter Zwilling gewesen, aber wie ist das wirklich, wenn es einen wirklich zweimal gibt oder fühlt sich das gar nicht so an? Wir klären wir jetzt.
4: Wir klären wir jetzt. Wir

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2: Ich persönlich halte den November sowieso für einen Brückenmonat, der einfach nur dafür da ist, dass man sich auf den Dezember vorbereiten
1: kann. Für mich ist der November in meiner Hitliste aller Monate auf einem stabilen 12. Platz.
2: 11. Ich finde den Februar noch schlimmer.
1: Stimmt.
2: Aber dazu kommen wir ein anderes Mal. Ein Laber-Podcast mit Bildungsauftrag für wichtige, unbequeme, manchmal auch peinliche Fragen des Lebens. Die wollen wir beantworten mit Hilfe von Leuten, die es wissen müssen.
0: Und das ist hier die Frage.
2: Kaulitz Skills. Was haben Zwillinge für ein besonderes Ding miteinander? Ich sag mal so, wir sind ein Self-Help- und Productivity-Format. Deshalb fragt ihr euch zu Recht, an welcher Stelle kann mir diese Fragestellung helfen?
1: Ja, das haben wir beide uns im Nachhinein
2: auch gefragt.
1: Haben wir uns dann auch gefragt,
2: denn ihr seid hier kein Zwilling. Und selbst wenn wir uns das noch so fest wünschen, wir werden wohl auch keiner mehr werden. Vielleicht sagt ihr euch auch, ich kenne nicht mal einen Zwilling. Und es ist auch eher unwahrscheinlich, dass ich demnächst einen gebären werde oder sogar noch zwei. Ich habe schon Probleme, morgens zwei identische Socken zu finden. Ich hasse alles, was sich ähnlich ist. Das kann ja sein. Also, was hat das mit mir zu tun? Und da sagen wir, Anne und Steffi, das ist ein guter Punkt. Das wissen wir leider auch nicht. Aber vielleicht wollt ihr mal welche kennenlernen. Und wer weiß, vielleicht kommt ihr ja zukünftig zum Beispiel mit den Lochis zusammen. Sowas kann ja auch mal schnell passieren.
1: Ich finde einfach das Thema total spannend, weil ich finde, Zwillinge wurden ja auch schon immer so popkulturell so hochgejazzt. Das doppelte Lottchen, Honey und Nanny, die Olsen-Twins, die fand ich immer wahnsinnig cool. Und dann jetzt natürlich Kaulitz und Kaulitz. Und ich fand eine Zeit lang wirklich alles geil an der Vorstellung, Zwilling zu sein. Aber je länger ich drüber nachdenke, desto mehr kritische Fragen wirft das bei mir aus. Also wie man sich da irgendwie individuell abgrenzen soll. Wie nervig das ist, wenn man immer verglichen wird, dass einem auch so eine Nähe zum Zwilling aufgezwungen wird. Vielleicht will man die ja gar nicht haben. Vielleicht ist man ja gar nicht so dicke miteinander.
2: Ja, ich habe auch immer ein bisschen Angst, dass der eine Zwilling dann das ganze Geile abbekommt. Mhm. Die ganzen guten Eigenschaften und ich...
1: Ja, tatsächlich triffst du damit auch einen Nerv. Ich habe bei Insta so eine Mini-Umfrage gemacht und der Zwilling, die mir folgen, kann ich schon mal sagen, es sind nicht so wirklich viele.
2: Ja.
1: Aber ein paar haben mir geschrieben, was so die Schattenseite des Zwillingsseins ist. Weil ich denke immer, das ist alles geil, geil, geil, aber wie oft in meinem Leben habe ich mich natürlich getäuscht. Eine Hörerin hat geschrieben, dass ihre Zwillingsschwester mehr an ihr hängt als andersrum. Das fand ich total spannend, weil ich glaube, es wird immer erwartet, dass man sich über Gebühr da lieb hat. Mhm. Dann hat eine geschrieben, dass der Konkurrenzkampf natürlich never ending ist. Haus, Freund, Hochzeit, Schwangerschaft, Karriere, weil man ja automatisch immer in einer vergleichbaren Lebensphase ist. Und ein Zwilling hat geschrieben, dass es ihn nervt, dass er immer seinen Geburtstag teilen muss. Und das kann ich auch verstehen. Es gab übrigens, nur um so ein paar Zahlen und Fakten.
2: Ich habe auch Zahlen.
1: Hast du auch?
2: Aber ich möchte deine zuerst hören, damit ich sie dann korrigieren kann. Pass auf.
1: Letztes Jahr gab es laut Statistischem Bundesamt, hast du die Zahl auch?
2: Sag mal.
1: 11.096 Zwillingsgeburten in Deutschland.
2: Mach mal weiter.
1: Und es wird ja oft behauptet, die Zwillingsgeburten würden immer mehr werden und das hätte angeblich was mit Reproduktionsmedizin zu tun. Aber wenn man die Zahlen aus den letzten 5 Jahren anguckt, dann habe ich gesehen, dass die Zwillingsgeburtenrate seit 2019 eher runtergegangen ist. Wolltest du das auch sagen?
2: Ja, das könnte ich auch sagen. Hast du denn auch eine Erklärung dir dafür zurechtgelegt? Ich nehme mich schon.
1: Warum das zurückgeht?
2: Mhm.
1: Aber ich habe gleich noch Fun Facts.
2: Okay, pass auf, ich habe erstmal eine Erklärung.
1: Okay.
2: Und zwar habe ich in einem Artikel gelesen, der Gynäkologe Gary Steinman, aber er ist halt Gynäkologe auf Long Island, was soll ich sagen?
1: Oh wow.
2: Der hat nämlich die Feststellung gemacht, dass Schwangere, die viel Milch und Fleisch gegessen haben, dass die eher Mehrlinge bekommen haben als beispielsweise Veganerinnen. Und daraus schlussfolgert er, dass man also, insofern man Zwillinge will, mal öfter mal einen Camembert weglutschen muss oder eine Bratwurstschnecke. Das würde dann die Chancen erhöhen, wobei es anscheinend weniger am tierischen Eiweiß liegt oder an den tierischen Fetten, sondern am IGF oder am IGF, am Wachstumshormon, das bei Mast- und Milchtieren eingesetzt wird. Also diesen inspirierenden wissenschaftlichen Artikel entnahm ich dem Spiegel und ich verlinke ihn euch in den Shownotes.
1: Ich habe das auch im Journal of Reproductive Medicine gelesen. Nein, aber da gab es einen Artikel, dass... Genau, Frauen, die oft Milchprodukte essen, eher Zwillingsschwangerschaften haben. Und ich habe mich da als laktoseintolerante Frau direkt ausgegrenzt gefühlt. Also nicht, dass ich jetzt noch die Hoffnung...
2: Bist du jetzt milchgeschämt?
1: Ja, genau. Schlimm genug, dass ich irgendwie für einen Arsch voll Geld Hafermilch kaufen muss.
2: Ja.
1: Jetzt bringt's mich auch noch um die Chance auf Hani und Nani. Aber ich habe noch zwei Fun Facts, die ich möchte ich unbedingt mit euch teilen, weil das fand ich interessant. Zum Beispiel, dass die keinen identischen Fingerabdruck haben. Fand
2: ich
1: interessant.
2: Das wusste ich nicht.
1: Und dass bei dem Volk Yoruba in Westafrika die Zwillingshäufigkeit bei fast 20% liegt. Und dass große Frauen angeblich, schlechte Nachrichten, Steffi, große Frauen kriegen angeblich auch öfter Zwillinge. Das hat ein Forscher des Jewish Medical Centers in New York mal ausgewertet.
2: Nee, das ist ja naheliegend, da passen ja mehr Leute rein.
1: So,
2: in eine große
1: Frau. Kann man es sich erklären.
2: Vielleicht, das möchte ich schon mal vorwegschießen, damit ihr auch ein bisschen interessierter seid an der Folge, vielleicht seid ihr auch Zwillinge, denn es gibt auch Pseudo-Zwillinge und vielleicht gehört ihr ja in diese Menge.
1: Was ist das?
2: Das sind Geschwister, die weniger als 18 Monate Altersunterschied haben. Wie weit bist du mit deinem Bruder auseinander?
1: Über 3 Jahre. Und du mit deiner Schwester?
2: Ach, 7 Jahre, das wirft kein gutes Licht auf mich. Meine Eltern mussten sich ganz offensichtlich lange an den Gedanken gewöhnen und mit der Enttäuschung klarkommen, bis sie dann gesagt haben, okay, wir probieren es nochmal.
1: Wir haben also keine Pseudo-Zwillinge.
2: Nee, haben wir nicht. Die Info habe ich übrigens von Dr. Ines Brock. Damit würde ich meine Flexpertin schon mal vorwegnehmen. Die forscht zu Geschwisterbeziehungen. Mhm. Die hat mir nicht nur von Pseudo-Zwillingen erzählt, die hat nachher auch noch eine Sexempfehlung. Also,
1: wenn man Zwillinge zeugen möchte oder was?
2: Nee,
1: oder
2: wer,
1: wenn man mal Sex mit
2: so
1: einem Zwilling
2: haben möchte.
1: Wo können wir uns da Hilfe erhoffen?
2: Sowohl als auch. Okay. Also mehr geht's darum, wie viel Altersabstand zwischen den Geschwistern denn tatsächlich ratsam ist. Nicht nur, damit es den Kindern gut geht, sondern damit man als Eltern auch noch mehr Zeit hat zum Flat White Saufen und
1: okay.
2: So weiter. Dazu später mehr.
1: Meine Flexpertin sind Naomi und Joelle. Werdet ihr wohl wenig überrascht sein, die beiden sind Zwillinge und sie sind Influencerinnen. Die haben einen gemeinsamen Account, Twins of Berlin heißt der. Und da machen die buntes Zeug zum Thema so Mode und Queerness, Zwilling sein und so weiter. Und wenn ich mir deren Reels angucke bei Insta, dann packt mich das doch wieder so ein bisschen der Neid aufs Zwilling sein. Ich kann das ja jetzt rückwirkend nicht mehr beeinflussen, dass ich eben keiner bin, aber... Wir sind ja immer noch ein Self-Help-Podcast, wie Steffi gesagt hat. Und wenn wir schon nicht im zweiten Bildungsweg Zwilling werden können, dann vielleicht ein bisschen was von Joelle und Naomi abgucken. Wir wollten von den beiden wissen, was denn die Vorteile an Zwillingsein so sind und was vielleicht aber auch hart nervt. Wer von beiden wer ist, das war übrigens beim Interview relativ schwierig. Aber das Schöne ist, was einen so ein bisschen entstresst, dass sich die beiden selbst auch nicht so hundertprozentig sicher sind, wer ist. Denn Eltern sind ja fehlbar.
3: Ja, wir hatten ja die ersten 6 Wochen hatten wir dieses Armband von der Geburt noch. Dann wurden wir so unterschieden und danach halt nicht mehr. Und unsere Mutter macht da jetzt auch keinen großen Hehl drum. Die sagt auch oft, ja, kann schon sein, dass ich euch mal verwechselt habe. Also, dass die eine von uns zum Beispiel doppelt gebadet bzw. geduscht wurde, als wir noch ein Baby waren. Und die andere nicht.
1: Die beiden sehen sich wirklich sehr, sehr ähnlich. Was den beiden übrigens extrem auf den Pin geht, ist immer so in Sippenhaft genommen zu werden. So diese ständigen Vergleiche innerhalb der Familie aus. Natürlich Kokolores. Ich nehme mal ein Beispiel aus einem Themenbereich, der diesem Podcast hier aus unterschiedlichen Gründen sehr am Herzen liegt, und zwar Zähne.
2: Hä?
1: Ihr wisst, Zähne sind Steffis und mein gemeinsames Hobby. Andere gehen bouldern und wir freuen uns, wenn wir uns Selfies mit einem Kofferdamm im Maul hin und her schicken können. Zwillinge, erstmal gleiche Voraussetzungen. Der gleiche Mensch hat den beiden auch zum gleichen Zeitpunkt zum Beispiel eine Zahnroutine nahegebracht. Frage, haben denn beide gleich gute Zähne?
3: Ich war einmal 3 Jahre oder so beim Zahnarzt.
4: Ja, und ich meine, ich habe auch zum Beispiel viel länger Daumen genuckelt, deswegen hatte ich auch Hasenzähne. Wir hatten auch ganz andere Zahnschienen und sowas. Du hattest so eine klassische, sehr hässliche Brackets. Nee, weil Zähne sind schon, glaube ich, anders bei uns ein bisschen. Ne?
3: Ja.
4: Du hattest öfter Karl, ich hatte es noch nie, glaube ich.
3: Danke.
1: Guck, Steffi, und wir sind keine Zwillinge und haben den gleichen beschissenen Zahnstand. High five.
2: Ja, da tut mir die eine schon so ein bisschen leid, dass sie immer öfter vorstellig werden muss beim Zahnarzt, obwohl sie ja dasselbe leiste.
1: Ja. Jetzt guckt den beiden von außen wahrscheinlich ja nicht jeder übergriffig ins Gebiss, aber was natürlich sehr einfach verglichen werden kann oder beziehungsweise konnte, war die schulische Leistung. Und auch da waren die Talente bei Naomi und Joelle wirklich sehr unterschiedlich verteilt.
3: Joelle war auf einem biotechnologischen Gymnasium und ich war auf einem normalen Gymnasium und dadurch hatte ich dann so absolut, ich hatte so eine Schwäche für Chemie und Mathematik und alles. Und du hast für mich dann zum Beispiel meine Chemiearbeit geschrieben. Dafür hat sie Sport, das das Sportabi für mich gemacht. Sie hat meine Chemiearbeiten geschrieben und ich habe deinen Sporttest gemacht.
1: Krass, oder?
2: Zu zweit sind sie universal gelehrt.
1: Ja, und das ist wie Spuk im Mädcheninternat tatsächlich. Das sind die Geschichten, die ich mir vor Zwillingen immer erhofft habe, dass sowas gemacht wird. Die eine turnt am Reck, kann aber keine Integralrechnung und die kennt dann das Periodensystem und kann aber keinen Ball fangen. Wer soll's merken? Allerdings wäre ich in der Realität, glaube ich, definitiv zu feige, das auch durchzuziehen. Also so wie die das mit dem Abi gemacht haben. Weil klar, die haben ja erzählt, die waren an unterschiedlichen Schulen. Aber trotzdem erstmal den Mut aufzubringen, in eine Prüfung reinzurennen, wo du nicht weißt, was kommt. Und auch mit Lehrern, die du selber zumindest noch nie im Leben gesehen hast. Die dich eigentlich auch nicht, aber die wissen es ja nicht.
3: Wenn man uns nicht schon mal zu zweit gesehen hat, dann checkt man es nicht. Aber wir haben natürlich auch Vorarbeit geleistet, sowas nicht. Also ich hatte damals zum Beispiel schon Narbenpiercing, du nicht. Und den haben wir dann, du hattest eine Woche vorher, hast du schon gesagt, du klebst ihn dir ab. Also wir machen Pflaster drum und da bist du eine Woche lang schon mit rumgerannt und hast gesagt, du hast einen roten Pickel. Natürlich hast du dann auch deiner Lehrerin gesagt, damit das nicht auffällt, wenn ich dann zu deinem Sporttest komme und auch dieses Pflaster drumherum habe, damit man meinen Piercing nicht sieht.
1: Ich hätte so gern meinen Bruder all meine Abi-Klausuren schreiben lassen.
2: Das ist ja auch, das wäre ja auch gar kein Problem gewesen.
1: Nein.
2: Ich sehe euch ja so ähnlich.
1: Mit so einem Nasenpflaster wäre das auch in unserem Fall, hätte das wirklich keiner gemerkt. Um da eben noch weitere Klischees aufzuarbeiten, wart ihr schon mal in dieselbe Person verliebt?
3: Also wir hatten natürlich so klassisch denselben Quatsch in der Schule und sowas auf jeden Fall. Das war so Gabriel. Und wir hatten auch schon mal mit derselben Person was. Das war auch so unwissend. Die Person hat uns verwechselt. Ja. Die dachte, sie hat jetzt nach 4 Jahren wieder was mit mir. Dabei war es schnell.
1: Also wenn ich das richtig verstehe, die Person dachte, sie hat Sex mit der Ex. Stattdessen hätte sie aber fast Sex mit dem anderen Zwilling gehabt.
3: Ja, war der Gedanke. Ja.
1: Herrlich. Das wirft bei mir viele Fragen zum Thema Fremdgehen auf. Weil da ist ja plötzlich in Sachen Täuschung sky the limit, oder?
2: Ja, viel möglich, ne?
1: Wir belassen es aber mal bei der Geschichte. Der Vorteil, den Zwillinge oder den zumindest Joelle und Naomi uns gegenüber haben, ist ja durch diese ständige Vergleichbarkeit, haben sie notgedrungen gelernt, ihr Ego auch mal ein Stück weit links liegen zu lassen, weil geht ja manchmal gar nicht anders.
3: Ich glaube, wir haben das gelernt zu überwinden. Also, weil wir kommen ja aus dem, wir haben ja jahrelang zusammen getanzt und haben da ja auch Wettkämpfe bestritten und sowas und wir waren ja auch zusammen im Bundeskader-Team und sowas. Und da waren wir ja einerseits Schwestern und andererseits waren wir Konkurrentinnen miteinander. Und ich weiß noch ganz genau, dass du diesen größten Contest gewonnen hast, der für uns, damit mit dem Traum haben wir angefangen zu tanzen. Und ich weiß noch, dass das für mich aber trotzdem der glücklichste Moment in meinem Leben auch mit einer der glücklichsten Momente in meinem Leben war, weil ich mich so gefreut habe für dich. Und da konnte ich das überwinden, dass man so dieses Individuelle von sich selbst, also ein bisschen diesen eigenen Ego hinten dran lässt so und sich dann wirklich gemeinsam freut. Und das ist ja auch das Wichtige.
2: Ich glaube, dass das so ein Zwillingsvorteil ist, dass man immer sich schon alles teilen muss und dass man da sich auch besser darauf einlassen kann, eben anderen ein Glück zu gönnen.
1: Ich würde mich für dich aber auch freuen, wenn du einen Tanzcontest mal gewinnen würdest. So ist es nicht.
2: Dann würde ich mich auch freuen, wenn ich mal einen Tanzcontest gewinnen würde. Ich würde sehr gerne mal einen Tanzcontest gewinnen.
1: Und auf eine Hochzeit eingeladen werden. Oh, ist ein anderes Thema. Auf der anderen Seite ist den beiden in anderen Situationen natürlich schon auch dran gelegen, als eigenständige Person wahrgenommen zu werden.
2: Kurz, also auch, wie fändest du das? Ich habe da letztlich angefangen mit einem Tutorial, wenn ich mal Shuffle Dance lernen würde.
1: Ich glaube, ich habe mich verhört.
2: Kennst du das?
1: Ja, Steffi, ich kenne das, aber meinst du nicht, dass du dafür auch 10 Jahre zu spät bist?
2: Ja, und? Ich unterwerfe mich hier nicht Trends, ich entwickle meinen eigenen Stil.
1: Alles klar.
2: Und ich stelle mir vor, ich bin Steffi, die auch mal einen
1: Möchtest du wirklich Shuffle Steffi sein? Magst du es mir mal vormachen?
2: Nein, ich kann es ja noch nicht.
1: Ach so,
2: aber ich würde mir, ihr habt gerade erst angefangen.
1: Mhm.
2: Ich habe mir gerade ein halbes Tutorial angeguckt und ich habe gedacht, vielleicht habe ich dafür Talent.
1: Pass mal auf.
2: Du bist ähnlich sprachlos, wie als ich damals mit der Kurzhaarfrisur gekommen bin.
1: Aber es ist eine ähnliche Situation gerade. Ich verspreche dir eine Sache.
2: Findest du nicht so stark?
1: Aber ich verspreche dir eine Sache, wenn du dich am Volkshochschulkurs Shuffeln einschreiben lässt, ne? Und da halbwegs erfolgreich mitmachst. Und dann habt ihr vielleicht mal eine Aufführung, sagen wir mal bei der Altonale 2025, ein bekanntes Stadtfest für Steffi und mir im Viertel. Wenn ihr da eine Aufführung hättet, in so Matching Outfits, das musst du wissen, das gehört da dazu.
2: Ach so, okay.
1: Dann würde ich,
2: Ich weiß nicht, ob
1: die Augen ausschämen, aber ich würde in der ersten Reihe stehen, und würde dein Fan sein und das beklatschen, was du machst.
2: Ich weiß nicht, ob Schaffeln auf der Altonaane nicht ein bisschen hochgegriffen ist. Ich würde erstmal in einem kleineren Gemeindesaal anfangen. Was ist denn, daran doof? Das ist Bewegung, das ist Rhythmus.
1: Das ist Körpergefühl. Du gehst jeden Tag eine Stunde laufen. Du musst nicht schaffeln, um dich zu bewegen. Du kannst dich auch normal fortbewegen.
2: Entschuldigung, ich kam da gerade drauf, wo wir gerade beim Tanzen waren.
1: Schaffel, Steffi.
2: Ich lehne mich zurück und lausche dir weiter.
1: Ja, ich wollte nur sagen, dass das mit dem als eigenständige Person wahrgenommen werden für Joelle und Naomi leider nicht immer so funktioniert.
3: Was uns in der Schulzeit ja krass immer genervt hat, wir waren ja immer die Zwillinge, wir waren die Naomi und Joelle, wir waren immer die Zwillinge. Wir hatten immer die Noten 2 bis 3 oder, also es war immer so ein Zwischending. Es war immer dieses, ich weiß es nicht genau, eines wäre ein bisschen besser, eines schlechter, ich weiß aber nicht, wem genau jetzt ich welche Note zuordne, deswegen wird es die Mitte sein.
1: So, jetzt haben wir
2: ja... Da lohnt es sich gar nicht, den Kindern einen eigenen Namen zu geben.
5: Können sie auch einen Namen teilen.
1: Jetzt haben wir ja relativ viel darüber gesprochen, weil das alles nervt und was anstrengend ist oder schwierig und so weiter. Aber es gibt natürlich auch Umstände am Zwillingsein, die sind einfach ganz wunderbar. Und um die werden einige, die beiden, auch sicher beneiden.
3: Man ist nie alleine. Das heißt, man dieses Gefühl von Einsamkeit, das kenne ich nicht. Weil es auch noch immer in den schlimmsten Momenten war, dann alles total schlimm. Oder wenn man gerade Liebeskummer hat oder so, dann bin ich aber immer halt dann zu dir und dann ist es schon viel besser. Das ist nur ein Unterschied.
1: So, aber wenn euch das jetzt neidisch macht, dann heult leise, weil das kann man natürlich auch auf normale Geschwister oder auf sehr enge Freunde anwenden, finde ich. Jeder kann ein Zwilling sein, wenn er möchte. Oder nicht? Du bist noch beim Schaffel im Kopf.
2: Ich habe gerade ein deutsches Tutorial gefunden, aber das sind wirklich richtig schlimme Idioten.
1: Suchst du jetzt?
2: Ich wollte cool sein beim Schaffeln.
1: Kannst du mal eins an, eins?
2: Das ist so ein richtiger Gregor aus der Verwaltung.
1: Schaffeln lernen, German Tutorial.
2: Das, so will ich das nicht.
1: Das ist so
2: mir. Nein, so will abreißen. Ich das doch nicht. Das finde ich peinlich.
1: Ja, dann zeig mir doch ein Best-Practice-Beispiel. Nee, Steffi, wenn ich dich so irgendwo tanzen sehe, kann ich das nicht.
2: Nein, so will ich auch nicht. Vielleicht ist das was anderes, was ich dachte. Warte mal.
1: Aber das will ich dir ausreden. Nein, Steffi, nein. So, egal. Nee, nicht egal. Wir kommen bestimmt noch dreimal aufs Schaffeln im Laufe der Sendung.
2: Nee,
1: doch, das nutze ich aus.
2: Schaffeln ist jetzt
1: Art Akte.
2: Ich suche mir eine andere Tanzart aus.
1: Wir können auch mal eine Folge dazu machen. Ja. Welcher Tanztier passt zu mir?
2: Ja, aber sowas Cooles.
1: Vielleicht hast du mir falsche Videos gezeigt. Aber cool fand ich das jetzt nicht. So, hier kommen noch Goldtipps für eine gelungene Zwillingserziehung aus erster Hand. Denn es könnte ja sein, dass ihr demnächst Zwillingseltern werdet oder gerade geworden seid.
3: Was ganz schwierig ist, finde ich, wenn man die dann immer sehr gleich anzieht.
5: Ja, genau.
3: Also das ist ganz schwierig. Das führt definitiv zu Identitätsproblemen dann später, weil man natürlich ist man eine eigenständige Person und wenn man immer nur gleich, also dieses gleich anzieht, finde ich ganz schwierig.
5: Ja, aber ansonsten, glaube ich, kann man bei Zwillingen gar nicht so viel falsch machen, weil ich glaube eben, dass Zwillinge sind sich wichtig und wenn die dann eben, also ich würde gar nicht versuchen, also zwanghaft, das wäre, glaube ich, mein Tipp, also so zwanghaft, die versuchen irgendwie so zu trennen oder jeder hat jetzt verschiedene Hobbys, sondern da, ich glaube, da sind Zwillinge schon gut zu wissen, okay, was brauchen die und wollen sie eben zusammen das Hobby teilen, wollen sie zusammen zum Turnen gehen oder nicht. Ansonsten kann man gar nicht so viel falsch machen, glaube ich, bei Zwillingen.
2: Zwillinge sind so Einsteigerkinder. Wenn man noch keine Ahnung hat, kann man mit Zwillingen anfangen. Da kann man auch Einzelkinder hinterher. Man muss halt nur aufpassen, dass kein Kind anfangen will zu schaffeln. Da müsste man sagen.
1: Da haben deine Eltern wohl versagt. Vielen Dank an die Twins of Berlin, an Naomi und Joelle. Und falls die Behörde für Schule und Berufsbildung zugehört hat, ihr braucht euch wegen des Abi-Beschlusses gar nicht melden, weil das ist, glaube ich, schon verjährt.
2: Ja.
1: Hoffe ich. Ich bin das ganz
2: Dr.
1: doof mit dem Schaffeln.
2: Ines Brock. Kinder- und Jugendpsychotherapeutin, forscht zum Thema Geschwisterbeziehung und hat sich Arbeit mit nach Hause genommen. Sie hat nämlich 4 Söhne. Sie publiziert regelmäßig unter anderem in so Sachen, die du immer liest, aber auch in Psychologie heute. Zum Beispiel über das Thema, auch nicht uninteressant, Lieblingskinder und Schattenkinder. Finde ich total interessant. Bist du die Beliebterin der Familie?
1: Nee, glaube ich nicht.
2: Okay.
1: Ich glaube, mein Bruder war ja der Erste und ich hänge da immer. Es gibt da auch ein paar Geschichten so von so Sachen, die meine Eltern machen, wo ich immer denke, ach so, deutlicher kann man es mehr sagen. Meine Lieblingsgeschichte ist aber beides von meinem Vater. Also einmal hat sich mein Vater ein neues Auto gekauft und hat eigentlich, ich glaube, schon 5-mal in Folge immer die Initialen meines Bruders als Kennzeichen gehabt. Und er so, ja, guck mal hier, PR. Ich sag, ja. Cool. Und dann, nee, meine Lieblingsgeschichte ist, als Kind haben mein Bruder und ich beide Tennis gespielt. Mein Bruder gut, ich schlecht. Ich habe dann irgendwann aufgehört. Und dann vor ein paar Jahren dachte ich so, oh, Tennis, ich hätte so Bock, wieder anzufangen oder das jetzt nochmal richtig zu lernen. Mein Vater spielt Tennis. Dann habe ich wochenlang zu ihm gesagt, Papa, dass wir zusammen mal Tennis spielen, dass du mir das mal zeigst. Mhm. Du und ich, Vater und Tochter. Hat er gesagt, ja, zeitlich, ich schaffe es schlecht. Also das kann ich dir leider, hätte ich auch Lust, aber schaffe ich nicht. Einen Tag später ruft mein Bruder an und sagt, ich bin gerade auf dem Weg zu Papa. Ich sage, was macht ihr denn? Er hat mich gefragt, ob wir mal Tennis spielen wollen.
2: Oh Gott. Und macht dich das traurig?
1: Nein, das kann ich als Gag nehmen. Ich glaube, die mögen uns schon beide. Ja. Aber er ist halt so der Große und er war das erste Kind. Und ich glaube, das erste Kind, ich sage gar nicht, dass Eltern ein Kind mehr lieb haben als das andere und so. Glaube aber, dass das erste Kind oft irgendwie ein spezielles Standing hat. Ich kann das nicht erklären.
2: Ich habe ja nun auch ein erstes Kind. Kurze Frage, schaffelt dein Vater? Naja.
6: Wäre witzig, wenn du ihn demnächst anrufen würdest und sagst, nee, ich kann gerade, ich bin mit Steffi beim Schaffeln.
1: Nee, wenn mein Vater gerne schaffen wollen würde, kann er das gerne mit seinem Lieblingskind machen. Ja, du hast auch ein erstes
6: witzig,
1: Kind.
6: Wenn er mich noch lieber
1: will. Weil du schaffelst, wird nicht passieren, weil du schaffelst, ja. Nee, was witzig wäre, wenn deine Initialen das Kennzeichen seines nächsten Autos wären. Hey Papa, warum hast du HHSB? Steffi. Achso. Du wolltest das nochmal aufklären. Weil du gerade gesagt hast, du hast
2: ich habe ja ein erstes Kind. Ich kann das, also ich glaube, die Liebe entfleucht zwischendurch, aber immer mal anlassbezogen. Also man kann, ich kann jetzt nicht grundsätzlich sagen, das Kind ist mir lieber als das. Überhaupt nicht. Ich mag die wirklich gleich gern.
1: Die sind auch cool.
2: Aber es passieren immer, ja, aber es können auch uncool sein. Also Absolut. Das ändert ja nichts. Man hat ja nur diese. Ist wie mit dem Wetter.
1: Es ist nichts passiert, Klaus. Es ist wirklich nichts passiert.
2: Bist du der zweite Mensch, der hier in diesem Studio einen Energy trinkt?
1: Steffi, weißt du, was das Absurde ist? Dass mich heute zwei Dinge... Erstens wurden die letzten 48 Stunden hier bei uns die Studios gereinigt.
2: Ach, das ist ja...
1: Und zweitens hat mich heute eine Kollegin gefragt, hat schon mal jemand ein Getränk in die Technik gekippt? Habe ich gesagt, nicht, dass ich wüsste. Keine 4 Stunden später gibt es auf diese Frage eine andere Antwort. Haben wir ja irgendwo einen Lappen? Also, wenn euch, liebe Hörerinnen und Hörer, irgendwann ein sympathischer Mann namens Klaus, der unser Technikchef hier ist, fragt... ob ich mal irgendein Getränk ins Pult gekippt habe. Dann lautet die Antwort nein.
2: Ich wollte nur sagen, dass es keine Lieblingskinder gibt, glaube ich. Grundsätzliche Ausnahmen bestätigen natürlich die Regel. Zurück zu den Zwillingen. Ich habe Dr. Brock gefragt, was ist das denn eigentlich für ein Zauber? Warum sind Zwillinge eigentlich sowas Dolles? Und in meiner Wahrnehmung scheinen Zwillinge auch immer ein bisschen heller zu scheinen als andere.
7: Ja, ich fange mal von hinten an, dass die Menschheit schon immer fasziniert war davon, wenn zwei oder mehr Kinder gemeinsam geboren werden. Und es ist natürlich ein Unterschied, ob man mit einem Zwilling gemeinsam die Zeit im Uterus verbringt und dann natürlich auch die Geburt gemeinsam erlebt und die ersten Tage, Wochen, Monate und Jahre miteinander aufwächst. Und unsere gegenwärtige Hirnforschung hat uns da sehr darin bestätigt, in dem, was wir als Psychologen und Psychotherapeuten schon immer mehr oder weniger wissen, dass es so eine implizite Verbundenheit gibt, die bereits im Mutterleib beginnt. Und mit Hirnforschung meine ich, dass nachgewiesen ist, dass wir spätestens ab der 26. Schwangerschaftswoche Erinnerungsspuren im Gehirn abbilden. Und das sind natürlich vorsprachliche, oft sensorische Erinnerungen, aber wir wissen aus den Ultraschalluntersuchungen, dass sich Zwillinge gezielt berühren, dass die aufeinander reagieren. Und dass sie auch zum Beispiel während der Geburtsarbeit miteinander kooperieren, dass sie auch nach der Geburt sich gegenseitig wahrnehmen und vermissen, wenn sie einander nicht nahe sind. Und das ist alles, was natürlich diese Zweisamkeit ausmacht. Und ja, ich mache erstmal Schluss an der Stelle für Ihre nächste Frage.
6: Lieb, ne?
1: Kann ich aber auch direkt heulen, weil das alles... mich so, irgendwie rührt mich das.
2: Absolut. Und ich finde, Uterus ist ein schöner Name für eine Kneipe. Lass uns mal gemeinsame Zeit im Uterus verbringen. Und ich finde, genau, mich rührt es auch. Und ich finde, hier stellt Frau Dr. Brock ja alles mal auf wissenschaftliche Füße, was wir ja gerade nur so im Gefühl hatten. Mhm. Also, dass Zwillinge deutlich sozialere Personen sind, lange bevor sie überhaupt Personen sind. Da wird ja wirklich alles geteilt. Wie gesagt, vor allen Dingen der Platz. Einige haben nicht mal eine eigene Plazenta. Genau. Ja, da wird der Busen geteilt, die Aufmerksamkeit, Erfahrung. Und als wäre das alles nicht genug gewesen, 9 Monate in einem Bauch, teilen sich Zwillinge ja später auch manche zumindest, zum Beispiel die Twins of Berlin, die teilen sich ja freiwillig die Wohnung. Mhm. Ne? Die Kaulitz-Zwillinge sind ja auch nur 2 Infinity-Pools voneinander entfernt. Deshalb habe ich Frau Dr. Brock gefragt, sind das jetzt ungewöhnliche Beispiele oder kommt das öfter vor?
7: Ja, es ist bei den Zwillingsbeziehungen gibt es natürlich auch Unterschiede und die sind von verschiedenen Faktoren abhängig. Entweder die geschlechtliche, also sind es gleichgeschlechtliche Zwillinge oder ist es ein Paar. Sind sie eineig oder zweieig? Und gerade bei den eineigen Zwillingen, die sich noch mal verbundener fühlen als die zweieigen, ist es tatsächlich so, dass es oft für Partner, also sprich für die Lebenspartner, dann schwierig ist, auch anzuerkennen, dass eigentlich immer an erster Stelle der Zwilling kommt. Und das berichten wir viele Zwillinge, dass es für die Partner nicht einfach ist, das entsprechend auch anzuerkennen. Und das kann eben manchmal tatsächlich in Ausnahmefällen dazu führen, dass gar keine dauerhaften Partnerschaften eingegangen werden oder dass die wieder zerbrechen und dass die Zwillinge sagen, sie sind sich selbst genug. Das würde ich dann aber schon als grenzwertig betrachten, wenn man tatsächlich so aufeinander fixiert ist und vielleicht sogar symbiotisch verbunden ist, dass man sich tatsächlich keinen anderen tiefsten inneren menschlichen Beziehungen mehr öffnen kann.
2: Das Bill Kaulitz verschreckt die Kelly Back in den Espresso-Martini gefallen. Aber das ist so ein starkes Stück, oder? Das heißt ja auch, Bill ist im Prinzip Heidi, oder Heidi ist Bill nur mit PMS, oder? Die sind sich doch wahnsinnig ähnlich.
1: Ja, das, ja.
2: Also Tom Kaulitz hat doch im Prinzip seinen Bruder geheiratet. Bisschen.
1: Es ist jetzt natürlich in dem Fall so,
2: Man muss für die keine Partei ergreifen. Die sind ja in Hollywood.
1: Die sind weit weg, die hören uns ja nicht.
2: Die sind ja nicht, ja genau, stehen ja nicht wie Klaus hier gleich auf der Matte und machen dir eine Ansage.
1: Knallen mir eine.
2: Dass Zwillinge irgendeine besondere Verbindung haben, sodass sie ihren Zwilling quasi sogar einer Partnerschaft, einer Liebe vorziehen, das scheint ja irgendwas zu sein, weiß ich auch nicht, was wir vielleicht nicht richtig fassen können. Mhm. Ne? Insofern reiche ich die Frage einfach mal weiter an Frau Brock. Was ist denn dieses gewisse Etwas zwischen Zwillingen?
7: Man ist tatsächlich immer so, dass man sich im Gegenüber spiegelt. Und das führt eben tatsächlich dazu, dass man einerseits sowas wird wie ein Übergangsobjekt. Das heißt, ich kann im Beisein meines Zwillings besser ertragen, wenn die Mutter nicht verfügbar ist oder der Vater nicht verfügbar ist. Und das Zweite ist halt, dass es so ein implizites Beziehungswissen gibt. Es meint, dass man praktisch Gefühle, Gedanken lesen kann

0: aber wenn Frau Brock das sagt.
1: Ja, genau, das meine ich.
2: Hast du es auch so ein bisschen, weißt du, wann dein Bruder Sorgen hat? Oder weiß nicht, dass bei ihm mal ein bisschen Luft im Kühlschrank ist? Also muss ja nicht mal eine ganz großen Sorgen sein, dass man da, dass er Hunger hat, Durst, Trauer, Freude.
3: Mhm. Ja. Wir haben das tatsächlich manchmal, dass wir so nachts oder spätabends nicht schlafen können. Und so Gedanken umeinander machen, ob es dem anderen gut geht. Und dann rufen wir einander manchmal sehr spät an, also manchmal auch so nachts um eins. Bei meinem Bruder weiß ich, der ist dann immer noch wach, weil der Computer, der sitzt vorm Computer, ich weiß es doch. Und dann sage ich, oh, ich habe mir irgendwie gerade nur Sorgen gemacht, wollte hören, ob alles okay ist. Und dann sagt er ganz oft, ging mir auch so. Also, da irgendwie ja.
2: Finde ich schön.
3: Ja, ich finde das auch schön.
2: Sollen wir jetzt so ein bisschen Luft lassen, damit du dich sammeln kannst?
3: Ja, wir können auch sonst über das Schaffeln sprechen. Schlägt die Stimmung wieder um.
2: Jetzt haben wir ja vorhin bei deinen Zwillingen gehört, dass ihnen manchmal so ein bisschen das Thema Individualität fehlt. Mhm. Wenn ich mir vorstelle, ich hätte Zwillinge, dann, also wenn ich die Mutter von Zwillingen wäre, dann wäre ich wahrscheinlich auch stets bemüht, die nicht in einen Topf zu werfen, sondern so als einzelne Persönlichkeiten wahrzunehmen. Aber bringt das denn was oder helikopter ich mich da in die falsche Richtung, Frau Brock?
4: Es ist tatsächlich ganz verrückt. Manchmal sind gerade die Kinder, wo die Eltern ganz viel darauf Wert gelegt haben, die Geschwister, in dem Falle die Zwillinge, unterschiedlich zu kleiden, dass die tatsächlich dann eher, wenn sie angefangen haben, ihre Kleiderschränke selber zu befüllen, sich eher wieder gleiche Sachen gesucht haben, um die Verbundenheit auch wieder darzustellen. Und vielleicht noch ein Gedanke, der mir gerade kommt, der mir total wichtig ist, ist, dass eben diese individualitätsorientierte Gesellschaft, in der wir leben, ja meint, man müsse Zwillinge trennen oder jedenfalls drei Viertel der Pädagoginnen glaubt das, dass man Zwillinge in der Kita oder in der Schule trennen müsste, damit sie ihre Individualität entwickeln. Wir wissen aber aus der Forschung, dass das Leiden über das Getrenntsein oft größer ist als den Vorteil, den man hat, wenn man praktisch in zwei verschiedene Klassen geht.
2: Nun sind mir Zwillinge bekannt, die sind in unterschiedlichen Klassen, aber die heißen auch Nawas und Nawaf. Ich glaube, das hätte auch zu Komplikationen in einer Klasse geführt.
3: Das stimmt. Ja. Aber Joelle und Naomi waren ja dann tatsächlich, also ich weiß nicht, vielleicht war es auch Zufall, aber die haben ja auch erzählt, dass sie in der Oberstufe zumindest in dann auf unterschiedlichen Schulen war. Vielleicht hatte das auch was mit...
2: Und dann haben die beschissen!
3: Und dann haben sie beschissen. Ja. Vielleicht haben die Eltern das deshalb mit Auge so geplant, um ihren Kindern die Möglichkeit zu geben, im Abi zu bescheißen.
2: Gute Eltern in diesem
3: Fall. Gut gedacht,
2: Fall.
3: Gut gemacht.
2: Insgesamt, finde ich, klingt das alles ziemlich cool. Ja. Zwillinge sagen, ich habe jetzt noch nicht so richtig den Haken gefunden, weil es mir auch so scheint, als wären Zwillinge einfach empathischer, weil die ja schon immer mit jemandem umgehen mussten. Jetzt nur die Frage, bringt das denn auch dem Zwilling was? Oder ist es vielleicht besser für die Karriere und das Lebensglück, wenn man ein bisschen mehr Abstand zwischen den Geschwistern hat?
4: Ja, auf der einen Seite der Vorteil, dass man im gleichen Entwicklungsfenster ist, das trägt natürlich dazu bei, dass man so dieses Nachahmen, Wetteifern, der kann das schon, das will ich jetzt auch und so weiter, dass das natürlich auch so ein kleiner Entwicklungsmotor ist. Auf der anderen Seite, ich würde es nicht nur als Nachteil bezeichnen, aber es wird oft als Nachteil beschrieben, dass sich die Aufmerksamkeit der Eltern natürlich teilen muss. Und dass dieser Bedürfnisaufschub dann eben auch gemeinsam gelernt wird, wie gesagt, mit dem Unterstützenden, dass man sich gleichzeitig auch, sagen wir mal, trösten kann mit seinem Zwilling, den man bei sich hat. Ich habe zum Beispiel nie verstanden, warum es Zwillingskinderwagen mit zwei Wannen gibt. Eigentlich sind die viel glücklicher, wenn sie einander spüren und gerade als Neugeborene auch Körperkontakt miteinander haben können und letzten Endes könnte man Zwillinge in den ersten Wochen auch in einem Kinderwagen transportieren, ja. Gerade aus der Frühgeborenenversorgung wissen wir, dass die, wenn die zusammen in einem Inkubator sind, besser reifen, als wenn man sie trennt.
2: Aber die Antwort kann ich geben, warum es Zwillingskinderwagen mit zwei Wannen gibt, weil man das Ding dann noch teurer machen kann. Und wir wissen ja, niemand lässt sich so geschmeidig melken wie Menschen, die zum ersten Mal Eltern geworden sind und ungefragt an jeder Ecke noch einen guten Tipp bekommen.
3: Du hast nur ein Kind bekommen bei deinem ersten Kind, was auch kurz davor, einen Zwillingskinderwagen zu kaufen.
2: Besser ist.
3: Besser ist, kann doch nicht schaden.
2: Aber ich sehe schon, wir haben so ein bisschen die Chance verpasst. Unser Leben wäre noch besser geworden, wenn wir Zwillinge geworden wären. Diese
3: geworden leben, wären oder bekommen hätten.
2: Bekommen hätten. Die leben auf jeden Fall the sunny side of life.
3: Irgendwie schon.
2: Jetzt nehmen wir uns ja hier und da, also vor allen Dingen wir beide im Rahmen dieses Podcasts, eher so als die wahr, denen das Glück jetzt nicht immer 100% heult ist, haben wir vorhin auch schon mal angerissen. Richtig. Also wir haben noch sicherlich genügend Erinnerungen, auch verbunden mit Neid und Missgunst, wo man selber mal in der Gesellschaft den Kürzeren gezogen hat. Mal wieder.
3: Mal wieder.
2: In der Schule.
3: Immer ich.

0: immer wo ich. Immer Katrin dran gekommen ist, genau. Und die dann auch später noch ein Auto geschenkt bekommen hat, ja. Und vom Herrgott hat sie auch noch lange Beine bekommen und die war immer schon klug und engagiert und alle lieben die. So eine hat wahrscheinlich jeder in seinem Leben. Und so ein bisschen hätte ich auch die Sorge, wenn ich Zwilling wäre, dass ich in der Beziehung nicht die Katrin wäre, sondern der andere Zwilling, der nichts auf die Reihe kriegt.
1: Aus dem Genpool.
0: Richtig. Gibt's denn sowas, dass die Kompetenzen sehr ungleich verteilt sind?
2: Naja, zwei Dynamiken würde ich da jetzt aufrufen. Das eine ist, dass die Verbundenheit und ich sag's jetzt mal auch die Solidarität unter den Zwillingen so stark ist, dass natürlich die möglicherweise Hochbegabtere dann versucht, immer auch ihre Schwester oder ihren Bruder mitzunehmen oder zu helfen, zu unterstützen. Also das, was ich vorhin Hilfs-Ich nannte. Und das dann auch möglicherweise ein bisschen eben nicht so vorgeprescht wird, um den anderen irgendwie mitnehmen zu können. Das hat man übrigens auch bei Pseudo-Zwillingen, dass wenn der Altersabstand weniger als 18 Monate ist, haben die Zwillinge auch eine Entwicklung, die oft sich angleicht. Und man kann die mit 4, 5 Jahren oft gar nicht mehr unterscheiden, wer ist jetzt der Ältere, wer ist jetzt der Jüngere. Also diese seltenen Fälle davon, dass die Geburtsabstände eben so zwischen 11 bis 18 Monaten sind. Und das dem einen vielleicht einen Entwicklungsvorteil gibt, dem anderen, dass er dann an der einen oder anderen Stelle sich auch eine Bremse einlegt, aber natürlich unbewusst.
0: Jetzt haben wir sie, die Pseudo-Zwillinge. Ja. Also dementsprechend hat sich die Gruppe derer, die sich hier angesprochen fühlen dürfen, glaube ich, nochmal...
1: Bisschen vergrößert.
0: Vergrößert. Unsere Kollegin Svenja ist ja dann auch jetzt Pseudo-Zwilling geworden. Also unterm Strich, also auch nach unangenehm bohrenden Fragen, die ich Frau Brock gestellt habe, es gibt keinen Grund, nicht happy zu sein, einen Zwilling zu haben, beziehungsweise es gibt keinen Grund, sich nicht über Zwillinge zu freuen, wenn man welche erwartet. Also ich empfehle einfach regelmäßig einen Artemis-Teller oder eine Calimera-Platte und dann einfach warten auf die Zwillingsniederkunft, dann wird es was. Das scheint mir hier von Frau Brock die Empfehlung zu sein. Sollte das nicht hinhauen, deshalb nochmal eine Frage für alle, die vielleicht irgendwann nochmal Kinder kriegen wollen. Was ist denn ein guter Abstand zwischen dem ersten und dem zweiten Kind?
1: Ich will raten.
0: Die Frage stellen sich ja, ja?
1: 3 Jahre, 4 Jahre, 3 Jahre. Drei?
0: Ich habe diese Antwort nicht.
1: Ach so.
0: Würde die aber nochmal einschränken. Also was wäre der richtige Abstand für Kinder? Mhm. Mal unabhängig von den Bedürfnissen der Eltern. Die wollen ja vielleicht auch nochmal ein bisschen Pause.
2: Was auf jeden Fall bei Zwillingen und dicht aneinander geborenen Kindern dann im Lebensverlauf so ist, dass die sich sehr, sehr viel mehr mit sich selber beschäftigen und gar nicht die Eltern für alles und jedes immer brauchen. Ja? Ich gehöre ja zu einer Generation, wo es... noch viel dem Zufall überlassen wurde, wann man schwanger wurde und wann man Mutter oder Vater wurde. Und manchmal beneide ich die junge Generation nicht, dass die das alles so planen. Ja? Aber wenn dann halt tatsächlich sowas im Raum steht wie, was wäre ein idealer Altersabstand, sagt die Anthropologie ungefähr 3 Jahre plus minus. Weil dann das Erstgeborene schon ein eigenständiges Selbstkonzept hat, sich schon alleine vielleicht anziehen kann, sich auch mal alleine beschäftigen kann, auch mal versteht, dass das Baby bedürftiger ist und mal seine eigenen Wünsche zurückstellen kann. Obwohl natürlich selbstverständlich auch diese Kinder eifersüchtig sind. Das wäre ja unnatürlich, wenn sie das nicht wären. Aber sie sind eben im Lebensverlauf dadurch, dass sie noch sehr ähnlich im Altersfenster sind, auch miteinander dichter, ja, als wenn zum Beispiel 10 Jahre Altersabstand oder so sind, dann kann man oft nicht mehr so sehr viel miteinander anfangen, obwohl man sich natürlich trotzdem als Bruder und Schwester empfindet.
0: Da bist du sehr gut. Darf ich dir noch ein paar, eine Auswahl fein verlesener Kommentare bei Kindern mit großem Altersabstand präsentieren, was dann...
1: Kommentare von wem?
0: Von
1: anderen Leuten.
0: Ach, 2 Einzelkinder? Oder das sind beides ihre, aber nicht vom selben Vater, oder? Was muss ich Robert De Niro anhören? Dessen Kinder sind 50 Jahre auseinander. Aber da mischt sich, glaube ich, keiner so richtig an. Aber Robert De Niro hatte aber auch... Weißt du eigentlich, dass Robert De Niro gerade so Sorgen hatte?
1: Robert
0: De Niro hatte ja im Elbtower, hatte der ja was angemietet, hatte ja ein Projekt.
1: Das wird er bereut haben inzwischen, nehme ich an.
0: Aber wie schön, dass untenrum noch hin und wieder richtfest ist.
1: Ganz offensichtlich. Genau, weißt du, was
0: ist ein junger Vater. Was denn?
1: Richtfest. Ich habe nur überlegt, ob der angebaute Elbtower, der Stand jetzt nicht fertig geworden ist, ob das nicht ein schöner Ort für eine Schaffeltanzstunde wäre. Dass man da eine schöne kleine Schaffeltanzschule eröffnet. Aber ist nur eine Idee.
0: Ja, ich wollte mich noch bei Frau Dr. Ines Brock bedanken. Martin. Das fand ich richtig spannend. Sie haben uns die Augen geöffnet. Vielen Dank für Ihre Zeit. Und das war wirklich ein interessantes Gespräch.
3: Und das ist das Fazit.
1: Was Zwillinge nervt, ist grundsätzlich in Sippenhaft genommen zu werden. Denn auch wenn man aus einem Ei und einer Samenzelle geknetet wurde, ist man nicht automatisch ein gecopy-pasteter Mensch. Folgendes hat mich erleichtert. Ja, es stimmt. Es ist wie bei Hani und Nani. Man kann in Prüfungen bescheißen, Leute verarschen, sich aus unangenehmen Situationen rausretten mit das war ich nicht und an zwei Orten gleichzeitig sein. Und das ist halt einfach nur geil. Dann passt auf, wenn ihr Zwillinge datet, entweder werdet ihr von einem nicht gegrüßt, obwohl ihr ein nettes Date hattet, oder anderes Extrem, ihr landet mit einem im Bett, denkt aber, es ist der andere. Das ist der Stoff, aus dem turbulente Weihnachtskomödien gemacht werden.
0: Aber vielleicht ist es ja dann auch egal.
1: Vielleicht sogar noch besser.
0: Ja.
1: So, dann, das Gute ist, du bist nie allein, aber das Schlechte ist, dass du nie allein bist. Und ein Tipp für werdende Zwillingseltern, Matching-Strampler sind natürlich Instagrammable und super drollig für Familienweihnachtskarte, aber auf lange Sicht tut man den beiden Menschen als Individuen vielleicht damit gar keinen allzu großen Gefallen. Das zumindest haben ja Naomi und Joelle gesagt, deine Expertin hat das ja tatsächlich ein bisschen anders eingeschätzt. Und was man vielleicht auch so für sein Umfeld mal mitnehmen kann, wenn da Zwillinge sein sollten, nicht immer von den Zwillingen reden. Die 2 Sekunden Zeit, die man länger braucht, um ausnahmsweise mal beide Namen zu sagen, sind, glaube ich, ganz gut investiert.
0: Ja, vielleicht seid ihr ja heute sogar Zwilling geworden, weil ihr sogenannter Pseudo-Zwilling seid. Und jetzt wisst ihr auch, warum ihr eigentlich schon immer eine besondere Verbindung zu eurem Bruder oder eurer Schwester hattet. Ja, das Zwillingsleben ist noch besser als sein Ruf. Zwillinge sind sozial kompetent, entwickeln sich meist zeitgleich und gleichen Defizite des anderen sehr empathisch aus. Ausnahmen bestätigen natürlich wie immer die Regel. Es gibt auch Zwillinge, die sich pausenlos eins auf die Mappe hauen. Sowas gibt's auch, aber das verwechselt sich vermutlich. Zwillinge haben ein geheimes Zwillingsband, das selbst der Wissenschaft Rätsel aufgibt. Ein Zwilling bleibt häufig die Nummer 1 des anderen. Also ein Zwilling daten kann mitunter ein frustrierendes Erlebnis sein, auch wenn man den richtigen erwischt, anradert. Wenn ihr Eltern von Zwillingen werdet, dann gönnt den beiden ruhig die gemeinsame Zeit. Die werden sich schon selbst um Individualität bemühen. Es reicht, wenn ihr ihnen unterschiedliche Namen gebt. Das wäre übrigens auch schön, auch wenn euch nur eine einfällt. Da lohnt sich auf jeden Fall mal noch eine Runde drauf rumdenken. Das ist für alle besser.
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1: Um 22 Uhr mit Katja Kindermann. Vizekanzler Klingbeil hat sich beim Thema Krankschreibungen für eine zweckmäßige Lösung ausgesprochen. Er habe in den vergangenen Tagen gemerkt, dass die Pläne der Koalition eine hochemotionale Debatte ausgelöst hätten, sagte der SPD-Politiker im ARD-Sommerinterview. Aus Berlin Nicole Markwald.
2: Der Vizekanzler betonte, dass er persönlich kein Misstrauen gegenüber den Arbeitnehmern hege. Aber die Koalition habe etwas verabredet und dazu stehe er auch. Klingbeil forderte eine pragmatische Lösung. Zum Beispiel, wenn man erstens sagt, ihr müsst euch nicht krank zum Arzt schleppen und auch nicht krank auf die Arbeit schleppen, führte der SPD-Politiker aus. Er sprach sich dafür aus, betriebliche oder tarifrechtliche Regelungen für dieses Vorhaben zu finden. Die schwarz-rote Koalition hatte in der vergangenen Woche beschlossen, eine verpflichtende Arbeitsunfähigkeitsbescheinigung ab dem ersten Tag einzuführen.
1: In Köln haben laut Veranstalter rund 1,5 Millionen Menschen den Christopher Street Day gefeiert. Allein für den Umzug mit Festwagen durch die Innenstadt waren rund 60.000 Menschen angemeldet. Hunderttausende Schaulustige und Feiernde standen am Rand der Strecke. Die Kölner CSD-Demonstration für gleiche Rechte für homosexuelle und queere Menschen zählt zu den größten ihrer Art in Deutschland. US-Präsident Trump will sich am Rande des NATO-Gipfels in Ankara mit dem Präsidenten der Ukraine, Selenskyj, treffen. Die Begegnung finde am Mittwochnachmittag statt, sagte eine Sprecherin des Weißen Hauses. Im Anschluss an das Treffen wolle sich Trump auch mit Kreml-Chef Putin austauschen. Bei den Treffen dürfte es erneut darum gehen, wie der russische Angriffskrieg gegen die Ukraine beendet werden kann. Im Südwesten Frankreichs breitet sich ein Waldbrand immer weiter aus. Das Feuer war vergangene Nacht nahe Perpignan ausgebrochen. Bislang haben die Flammen rund 16 Quadratkilometer Vegetation zerstört. Aus Paris, Caroline Düller.
3: Für mehrere Orte des Departements an der Grenze zu Spanien wurden die kommunalen Rettungspläne aktiviert. Mehrere tausend Menschen im Departement wurden in Sicherheit gebracht. Außerdem hat die Präfektur entschieden, dass die dritte Etappe der Tour de France am Montag angepasst wird. Zuschauer sind demnach nicht zugelassen. Auch andere Regionen Frankreichs sind von Waldbränden betroffen, darunter das Departement Gard an der Mittelmeerküste sowie das Departement Drôme im Landesinneren zwischen Lyon und Avignon. Für mehrere Departements in Südfrankreich gilt ab Montag erneut die zweithöchste Hitzewarnstufe.
1: Das waren die Nachrichten. Das Wetter in Deutschland. In einem breiten Streifen zwischen der Nordsee und dem Südosten, bei vielen Wolken gebietsweise Regen, sonst meist trocken und wechselnd bewölkt, 17 bis 10 Grad. Morgen im Norden und Osten stark bewölkt, zeitweise Regen sowie Schauer und einzelne Gewitter. In der Südwesthälfte freundlicher, 18 bis 32 Grad. Am Dienstag im Nordosten Schauerwetter, im Südwesten Sonne, 18 bis 35 Grad. Und am Mittwoch heiter bis wolkig, nur stellenweise Schauer, bei 19 bis 34 Grad. Es ist jetzt 22.03 Uhr.
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1: Die A1 Hamburg Richtung Bremen ist zwischen Hamburg-Stillhorn und Harburg wegen Brückenarbeiten bis morgen 5 Uhr gesperrt. Dadurch staut es sich ab Billstedt und auf der Umleitungsstrecke und die führt über die U76. Dann die A14 Schwerin Richtung Wittenberge ist zwischen Kreuz Schwerin und Ludwigslust nach einem Unfall gesperrt. Und die A30 Bad Oeynhausen Richtung Osnabrück ist zwischen Bad Oeynhausen Nord und Gohfeld nach einem Unfall wegen Reinigungsarbeiten bis ca. 23 Uhr gesperrt. Wir wünschen gute Fahrt.
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0: Olivia Dean. 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
1: Um 23 Uhr mit Katja Kindermann. Vizekanzler Klingbeil hat sich beim Thema Krankschreibungen für eine zweckmäßige Lösung ausgesprochen. Er habe in den vergangenen Tagen gemerkt, dass die Pläne der Koalition eine hochemotionale Debatte ausgelöst hätten, sagte der SPD-Politiker im ARD-Sommerinterview. Aus Berlin, Nicole Markwald.
2: Der Vizekanzler betonte, dass er persönlich kein Misstrauen gegenüber den Arbeitnehmern hege. Aber die Koalition habe etwas verabredet und dazu stehe er auch. Klingbeil forderte eine pragmatische Lösung. Zum Beispiel, wenn man erstens sagt, ihr müsst euch nicht krank zum Arzt schleppen und auch nicht krank auf die Arbeit schleppen, führte der SPD-Politiker aus. Er sprach sich dafür aus, betriebliche oder tarifrechtliche Regelungen für dieses Vorhaben zu finden. Die schwarz-rote Koalition hatte in der vergangenen Woche beschlossen, eine verpflichtende Arbeitsunfähigkeitsbescheinigung ab dem ersten Tag einzuführen.
1: US-Präsident Trump will sich am Rande des NATO-Gipfels in Ankara mit dem Präsidenten der Ukraine Selenskyj treffen. Die Begegnung finde am Mittwochnachmittag statt, sagte eine Sprecherin des Weißen Hauses. Im Anschluss wolle sich Trump auch mit Kreml-Chef Putin in Verbindung setzen. Bei den Gesprächen dürfte es erneut darum gehen, wie der russische Angriffskrieg gegen die Ukraine beendet werden kann. Die USA vermitteln schon länger zwischen beiden Ländern. Angesichts ihres eigenen Kriegs gegen den Iran rückten die Bemühungen aber zuletzt in den Hintergrund. Im Südwesten Frankreichs breitet sich ein Waldbrand immer weiter aus. Das Feuer war vergangene Nacht nahe Perpignan ausgebrochen. Bislang haben die Flammen rund 16 Quadratkilometer Vegetation zerstört. Aus Paris, Caroline Düller.
3: Für mehrere Orte des Departements an der Grenze zu Spanien wurden die kommunalen Rettungspläne aktiviert. Mehrere tausend Menschen im Departement wurden in Sicherheit gebracht. Außerdem hat die Präfektur entschieden, dass die dritte Etappe der Tour de France am Montag angepasst wird. Zuschauer sind demnach nicht zugelassen. Auch andere Regionen Frankreichs sind von Waldbränden betroffen, darunter das Departement Gard an der Mittelmeerküste sowie das Departement Drôme im Landesinneren zwischen Lyon und Avignon. Für mehrere Departements in Südfrankreich gilt ab Montag erneut die zweithöchste Hitzewarnstufe.
1: Tennisprofi Jan-Lennard Struff steht im Viertelfinale von Wimbledon. Der 36-Jährige konnte sich im Achtelfinale in 5 Sätzen gegen den angeschlagenen Hubert Hurkacz durchsetzen. Der Pole musste sich zwischendurch am Rücken behandeln lassen. Im letzten Satz gab er auf. Das waren die Nachrichten. Das Wetter in Deutschland. In einem breiten Streifen zwischen der Nordsee und dem Südosten bei vielen Wolken gebietsweise Regen. Sonst meist trocken und wechselnd bewölkt, 17 bis 10 Grad. Morgen im Norden und Osten stark bewölkt, zeitweise Regen sowie Schauer und einzelne Gewitter. In der Südwesthälfte freundlicher 18 bis 32 Grad. Am Dienstag im Nordosten Schauerwetter, im Südwesten Sonne, 18 bis 35 Grad. Und am Mittwoch heiter bis wolkig, nur stellenweise Schauer, 19 bis 34 Grad. Es ist jetzt 23.03 Uhr.
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1: Die A1 Hamburg Richtung Bremen ist zwischen Hamburg-Stillhorn und Harburg wegen Brückenarbeiten bis 5 Uhr gesperrt. Die Umleitung führt über die U76. Und die A30 Bad Oeynhausen Richtung Osnabrück ist zwischen Bad Oeynhausen Nord und Gohfeld nach einem Unfall wegen Reinigungsarbeiten gesperrt. Wir wünschen gute Fahrt.
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1: Um 0 Uhr Mitternacht mit Olaf Knapp. Vizekanzler Klingbeil hat sich beim Thema Krankschreibungen für eine zweckmäßige Lösung ausgesprochen. Er habe in den vergangenen Tagen gemerkt, dass die Pläne der Koalition eine hochemotionale Debatte ausgelöst hätten, sagte der SPD-Politiker im ARD-Sommerinterview. Aus Berlin, Nicole Markwald.
2: Der Vizekanzler betonte, dass er persönlich kein Misstrauen gegenüber den Arbeitnehmern hege. Aber die Koalition habe etwas verabredet und dazu stehe er auch. Klingbeil forderte eine pragmatische Lösung. Zum Beispiel, wenn man erstens sagt, ihr müsst euch nicht krank zum Arzt schleppen und auch nicht krank auf die Arbeit schleppen, führte der SPD-Politiker aus. Er sprach sich dafür aus, betriebliche oder tarifrechtliche Regelungen für dieses Vorhaben zu finden. Die schwarz-rote Koalition hatte in der vergangenen Woche beschlossen, eine verpflichtende Arbeitsunfähigkeitsbescheinigung ab dem ersten Tag einzuführen.
1: US-Präsident Trump will sich am Rande des NATO-Gipfels in Ankara mit dem Präsidenten der Ukraine Zelensky treffen. Die Begegnung finde am Mittwochnachmittag statt, sagte eine Sprecherin des Weißen Hauses. Im Anschluss wolle sich Trump auch mit Kreml-Chef Putin in Verbindung setzen. Bei den Gesprächen dürfte es erneut darum gehen, wie der russische Angriffskrieg gegen die Ukraine beendet werden kann. Die USA vermitteln schon länger zwischen beiden Ländern. Angesichts ihres eigenen Kriegs gegen den Iran rückten die Bemühungen aber zuletzt in den Hintergrund. Im Iran haben auch heute wieder Zehntausende Menschen an den Trauerfeierlichkeiten für den langjährigen Machthaber Ali Khamenei teilgenommen. An den Gebeten in der Teheraner Großmoschee Mossalla nahm auch der iranische Präsident Peshmerga teil, außerdem ranghohe Vertreter der Regierung. Khameneis Sohn und Nachfolger war dagegen nicht zu sehen. Ali Khamenei war am 28. Februar bei einem Luftangriff zu Beginn des Iran-Krieges getötet worden. Er wurde 86 Jahre alt. In der Fußball-Weltmeisterschaft führt die norwegische Mannschaft gegen Brasilien mit 2:0. Die Tore erzielte der Stürmer Erling Haaland in der 79. und 90. Minute. Das waren die Nachrichten. Das Wetter in Deutschland in der Nacht in einem breiten Streifen zwischen der Nordsee und dem Südosten bei vielen Wolken gebietsweise Regen. Sonst ist es meist trocken und wechselnd bewölkt, 17 bis 10 Grad. Am Tage im Norden und Osten stark bewölkt, zeitweise Regen sowie Schauer und einzelne Gewitter. In der Südwesthälfte freundlicher bei 18 bis maximal 32 Grad. Es ist 0:03 Uhr.
3: Und wir schauen jetzt auf die Straßen und Autobahnen in Deutschland. Die A9 Nürnberg Richtung Halle-Leipzig ist zwischen Dreußig und Naumburg nach einem Unfall aktuell für euch gesperrt. Die A1 Hamburg Richtung Bremen ist zwischen Hamburg-Stillhorn und Harburg wegen Brückenarbeiten noch bis 5 Uhr dicht. Die Umleitung führt euch über die U76. Die A1 Köln-Euskirchen ist zwischen Erftstadt und dem Kreuz Bliesheim in beiden Richtungen wegen Bauarbeiten bis 5 Uhr gesperrt. Die A2 Dortmund Richtung Hannover ist zwischen dem Kamener Kreuz und Hamm wegen Fahrbahnerneuerung auch noch bis 5 Uhr dicht. Die A5 Karlsruhe Richtung Frankfurt zwischen Kronau und Waldorf-Wiesloch 3 Kilometer Stau wegen einer Baustelle. Die A30 Bad Oeynhausen Richtung Osnabrück ist zwischen Bad Oeynhausen Nord und Gohfeld wegen Reinigungsarbeiten gesperrt. Die A42 Kamp-Lindfort Richtung Dortmund ist zwischen Oberhausen Zentrum und dem Kreuz Essen Nord wegen Bauarbeiten noch bis 5 Uhr dicht. Die A59 Bonn Richtung Köln ist zwischen dem Dreieck Porz und Köln-Rath auch bis 5 Uhr wegen Bauarbeiten gesperrt. Und ebenso wegen Bauarbeiten noch die A59 Dienstlaken Richtung Duisburg zwischen Duisburg-Ruhrort und dem Kreuz Duisburg. Eine Sperrung bis 5 Uhr. Euch allen da draußen eine gute Fahrt.
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3: Hallo zusammen, Nico Schmidt ist wieder hier für euch am Start. Ich freue mich, die nächsten 5 Stunden zusammen. Und ja, wir versuchen, jung zu bleiben. Ich meine, so jung wie jetzt, da kommen wir doch nie wieder zusammen. Oder? Ja, also für Alphaville, David Guetta und Ava Max bleiben wir allerdings auch immer forever young.

0: Wir blicken nach New York, New Jersey. Da lief bis gerade eben das WM-Achtelfinale zwischen Brasilien und Norwegen. Und jetzt habe ich den Endstand für euch. 1:2. Ja, Norwegen haut Brasilien raus. Haaland trifft und trifft und trifft und trifft und Brasilien schießt einen Elfer vorbei. Nur Neymar, der ja ehemalige Ex-Superstar, will ich mal fast sagen, Brasiliens, der wurde eingewechselt, konnte dann in der Nachspielzeit auch nochmal vom Punkt dann tatsächlich treffen und verkürzen. Yikes! Und ja, ihr wisst es vielleicht, ich bin ja Fußball-Orakel. Ich habe ja Ahnung. Und das hier habe ich euch gestern in der jungen Nacht vorausgesagt. Brasilien gewinnt 3:2 nach Verlängerung.
1: Nee, kein Applaus, ehrlich.
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0: ATM Topic und A7S mit Your Love, 9 p.m. in der jungen Nacht der ARD, 20 nach Mitternacht haben wir es gleich. Olivia Rodrigo, die hat vor kurzem erst ihr drittes Album rausgebracht. You Seem Pretty Sad for a Girl So in Love. Was ein Name. Ist ein bisschen lang, aber stört sie nicht, hat sie uns im Interview verraten.
1: It's a very long title, but I'm obsessed with it and yeah, I'm happy that it ended up being that.
0: Ja, fast schon besessen vom Namen und glücklich darüber, sagt sie. Aber das kann man auch vom Inhalt des Albums behaupten. Drop Dead kennt ihr auch schon als Single daraus und in der jungen Nacht spielen wir euch auch eine weitere, nämlich Stupid Song. Und ich kann euch sagen, das ist ganz und gar kein dummes Lied. Ja, Song und Musikvideo handeln nämlich von der Frage, wann ergibt Liebe endlich Sinn? Und dabei geht es durch New York. Da sind wir schon wieder, waren wir gerade eben ja auch schon mit dem Fußball. Jetzt sind wir da musikalisch. Naja, man kriegt ein bisschen das Gefühl, New York beklemmt sie. Also möglicherweise kann man auch vielleicht einfach nicht die große Liebe im Big Apple finden. New York lieben viele als Stadt. Ich meine, es gibt 1000 Songs über die Stadt. Aber lieben in New York? Vielleicht probieren wir es mal mit L.A. oder, ich weiß nicht, Lexington, Kentucky oder so. Da ist vielleicht auch weniger bei Bumble oder Tinder los. Da muss man sich dann auch, naja, benehmen. Olivias Liebesleiden in NYC. Stupid Song, jetzt für euch in der jungen Nacht.

0: 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Die junge Nacht der ARD und wir schauen auf die Straßen und Autobahnen bei uns in Deutschland. Die A1 Hamburg Richtung Bremen ist zwischen Hamburg, Stillhorn und Harburg wegen Brückenarbeiten bis 5 Uhr gesperrt. Die Umleitung führt euch über die U76. Die A1 Köln Richtung Euskirchen ist zwischen Erbstadt und dem Kreuz Bliesheim in beiden Richtungen wegen Bauarbeiten bis 5 Uhr ebenfalls gesperrt. Ebenso die A2 Dortmund Richtung Hannover zwischen dem Kamener Kreuz und Hamm wegen Fahrbahnerneuerungen. Die A8 Stuttgart Richtung München ist zwischen Merklingen und der Auffahrt B10 Ulm-West wegen Reinigungsarbeiten mehrfach kurzfristig gesperrt. Die A9 Halle-Leipzig Richtung Berlin ist zwischen Klein-Marzens und Niemgeck wegen eines liegen gebliebenen Fahrzeugs aktuell dicht. Die A27 Bremerhaven Richtung Bremen ist zwischen Hagen und Udele wegen eines brennenden Fahrzeugs gesperrt. Hier gibt es eine Umleitung, die U28. Die A30 Bad Oeynhausen Richtung Osnabrück ist zwischen Bad Oeynhausen Nord und Gohfeld wegen Reinigungsarbeiten auch gesperrt. Die A42 Kamp-Lindfort Richtung Dortmund ist zwischen Oberhausen Zentrum und Kreuz Essen Nord wegen Bauarbeiten ebenso bis 5 Uhr dicht. Das gleiche gilt für die A59 Bonn Richtung Köln zwischen dem Dreieck Porz und Köln-Rath. Und noch die 59 Dienstlaken Richtung Duisburg, die ist auch zwischen Duisburg-Ruhrort und dem Kreuz Duisburg wegen Bauarbeiten noch bis 5 Uhr gesperrt. Da, wo keine Sperrung ist, sichere, gute und freie Fahrt.
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0: Was geht heute Nacht bei euch? Ja, gut, das Wochenende verkraftet. Konzerte, Festivals, CSDs, Urlaube oder Arbeit. Ja, vielleicht geht's ja jetzt auch schon wieder auf eine Maloche, auf eine Schicht. 0221-567-89-111. Reinmelden mit einer Audio- oder einer Textnachricht. Ich freue mich. Nico Schmidt ist hier. Hallo zusammen.
2: Oh.

0: Wir bringen euch die besten Newcomer der Comedy-Szene in die junge Nacht der ARD. Dafür sind wir auch gerne mal ja bei den besten Nachwuchscomedians in den Hörsaalen an Unis unterwegs, damit da auch einfach mal wieder gelacht wird und nicht nur der Stift fliegt. Maria Ziffi, Jerry Wiesen, Josefa Walter, Maram, Abdul Kader Shahin, die sind unter anderem bei und auch Björn von Morgenstern.
1: Mega.
2: Wahnsinn. Ja.
3: Björn war top. Also Björn war wirklich, der hat die Hütte richtig angehalten. Das hat richtig Spaß gemacht.
1: Mega. Da hatte mein Freund schon gesagt, dass der richtig gut ist und alle Erwartungen übertroffen sogar.
4: War tatsächlich mein Highlight. Sehr, sehr lustig.
5: Ich habe mich sehr darauf gefreut und alle Erwartungen wurden überboten. Also es war eine gute Show.
0: Ja, Comedian aus Essen ist der Björn und einer der aufstrebendsten Newcomer, die es gerade gibt. Aufgewachsen in einem kleinen Dorf in der Nähe von Paderborn. Und seit knapp anderthalb Jahren macht Björn erst Comedy. Aber kniffeln konnte der schon immer.
6: Ich habe neulich, hatte ich nämlich eine Verabredung mit einer Frau. Ja. Und die war aber relativ spät abends, die Verabredung. Die war so spät abends, dass ich mir dachte, warum treffen wir uns eigentlich so spät? Und dann habe ich ihr geschrieben, ich so, sag mal, warum treffen wir uns so spät? Was ist denn los? Hä? Und dann meinte sie ist vorher noch kniffeln. Und ich für meinen Teil bin ein relativ schneller Leser. Darunter leidet die Genauigkeit. Ich für meinen Teil habe gelesen, sie ist vorher noch kiffen. Und dann dachte ich mir, warte mal. Also wenn sie vorher kiffen geht, dann muss ich auch. Damit es ausgeglichen ist. Nicht, dass sie da komplett breit sitzt. Wir können uns gar nicht unterhalten. Und dann labert die mich da irgendwie zu. Also habe ich mir richtig einen durchgezogen. Ich war breit wie ein Lampenschirm, ey. Ich bin dahin und dachte mir, die wird sich aber freuen. Endlich mal wieder ein Mann, der mitdenkt hier oben. Ich lass sie doch nicht angekifft da sitzen. Ich rein in das Restaurant, war ein Schnuff zu früh da, gebe ich zu. Und dann habe ich gedacht, komm, da lese ich mir nochmal den aktuellen Chat durch. Bin ich unten angekommen und dachte, aha, kniffeln. Mega. Dann kam sie so rein, hat mich direkt an meinen Superman-roten Augen erkannt. Und ich dachte, oh, das wird jetzt knüffelig.
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Gang mit Messi in der jungen Nacht der ARD um 10 vor 1. Und ich kann euch sagen, er hat es schon wieder getan. Der legendäre amerikanische Hotdog-Wettesser Joey Chestnut, 42 Jahre alt, hat am Wochenende das traditionelle New Yorker Hotdog-Wettessen gewonnen. Ja, wir sind schon wieder in New York. Ich weiß, es ist ziemlich viel NYC in dieser Stunde, aber komm, es ist vielleicht auch das letzte Mal. Also, in 10 Minuten hat Joey Chestnut 66 Brötchen samt Würstchen weggesnackt. Hey, Wahnsinn. Also der von Chestnut 2021 bereits aufgestellte Rekord, der immer noch aktiv ist, der liegt bei 76 Hotdogs. Das sind, mal umgerechnet, so gut knapp 8 pro Minute. Ey Leute, ich schaff, wenn's hochkommt, vielleicht 3 Hotdogs bei 8 Atü auf dem Kessel.

0: Vorsicht, Falschfahrer auf der A535, Felbert-Wuppertal, Dreieck Felbert-Nord, Sonnenborner Kreuz, kommt euch ein Falschfahrer entgegen, bitte vorsichtig fahren. A535, Felbert-Wuppertal, da ist ein Falschfahrer unterwegs. 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
2: Um 1 Uhr mit Ramin Movasakian. In Venezuela steigt die Zahl der Todesopfer nach den schweren Erdbeben weiter an. Mehr als 3.300 Menschen kamen laut Regierungsangaben ums Leben. Über 16.700 wurden verletzt. Zehntausende haben außerdem ihr Zuhause verloren. Aus Venezuela berichtet Anne Dämmer.
3: Die Trümmerräumung mit schwerem Gerät sowie die statistische Begutachtung beschädigter Gebäude stehen mittlerweile für die Hilfskräfte im Vordergrund. Die Unterbringung der Obdachlosen bleibt prekär. Laut offiziellen Angaben sind knapp 11.000 Menschen in 79 Notunterkünften untergebracht. Dennoch kampieren weiterhin zahlreiche Betroffene in Zelten auf Bürgersteigen und in Parkanlagen der Hauptstadt Caracas sowie im Küstenbundesstaat La Guaira. Ein Bericht der UNO hat die direkten Sachschäden auf einen Betrag in Höhe von 37 Milliarden Dollar beziffert, was fast dem Dreifachen der ursprünglichen Schätzung entspricht.
2: Bundesfinanzminister Klingbeil hält die geplanten Reformen der schwarz-roten Koalition erst für den Anfang von weiteren Maßnahmen. Im ARD-Sommerinterview sagte er am Abend, die Vereinbarungen seien kein Grund, sich selbstzufrieden zurückzulehnen. Man habe jetzt ein kleines Stück Weg geschafft, aber noch nicht mehr. Gleichzeitig verteidigte Klingbeil die Reformvorschläge. Diese seien notwendig, auch wenn den Menschen etwas abverlangt werde. Norwegen steht bei der Fußball-Weltmeisterschaft im Viertelfinale. Die Skandinavier gewannen am Abend gegen den fünffachen Weltmeister Brasilien mit 2:1. ARD-Sportreporter Thomas Kunze mit den Höhepunkten.
4: Die Partie begann schwungvoll. Brasilien sofort mit der Möglichkeit, vom Punkt aus in Führung zu gehen. Nach einem Foulspiel an Cunha versagten aber Guimarães die Nerven. Nyland konnte diesen Ball halten. In Halbzeit 2 dann viel mehr Tempo. Auf beiden Seiten große Möglichkeiten. Aber Erling Haaland in der 79. Minute per Kopf und 11 Minuten später wieder Erling Haaland. Sein Flachschuss unhaltbar aus 20 Metern Entfernung rein ins rechte Eck. Das war das 2:0. Ergebnis Kosmetik noch in der 90. plus 10 per Elfmeter. Neymar verlädt Nyland und am Ende steht Norwegen im Viertelfinale.
2: Tennisprofi Jan-Lennard Struff steht beim Rasenturnier in Wimbledon erstmals im Viertelfinale. Der 36-Jährige verlor am Abend gegen den Polen Hubert Hurkacz zwar die ersten beiden Sätze, kämpfte sich aber ins Spiel zurück. Im fünften Satz gab Hurkacz verletzungsbedingt auf. Im Viertelfinale trifft Struff am Dienstag auf den Weltranglisten-Ersten Jannik Sinner aus Italien. Das Wetter für Deutschland. In der Nacht gibt es rund um die Nordsee vereinzelte Schauer. Ansonsten ist es oft bewölkt, aber trocken. Die Tiefstwerte liegen bei 17 bis 10 Grad. Zum Start in die neue Woche wechseln sich im Süden und Westen Sonne und Wolken ab. Im Norden und Osten bleibt es grau und regnerisch. Die Temperaturen erreichen maximal 19 bis 32 Grad. Und noch die Zeit, es ist gleich 1.03 Uhr.
0: Und wir schauen auf die Autobahn und fangen an mit einem Falschfahrer auf der A535 Felbert-Wuppertal. Zwischen dem Dreieck Felbert-Nord und Sonnenborner Kreuz, da kommt euch ein Falschfahrer entgegen. Bitte vorsichtig fahren und nicht überholen. A535 Felbert-Wuppertal zwischen dem Dreieck Felbert-Nord und Sonnenborner Kreuz. Dort ist ein Falschfahrer unterwegs. Die A1 Hamburg Richtung Bremen ist zwischen Hamburg-Stillhorn und Harburg wegen Brückenarbeiten bis 5 Uhr dicht. Die Umleitung führt euch über die U76. Die A1 Köln-Euskirchen ist zwischen Erftstadt und Kreuz-Bliesheim in beiden Richtungen wegen Bauarbeiten bis 5 Uhr gesperrt. Die A2 Dortmund Richtung Hannover ist zwischen dem Kamener Kreuz und Hamm wegen Fahrbahnerneuerung auch noch bis 5 Uhr dicht. Die A9 Halle-Leipzig Richtung Berlin ist zwischen Kleinmarzehns und Niemek wegen eines liegengebliebenen Fahrzeugs aktuell dicht. Die A42 Kamm-Blindfort Richtung Dortmund ist zwischen Oberhausen Zentrum und dem Kreuz Essen-Nord auch noch bis 5 Uhr wegen Bauarbeiten gesperrt. Dann haben wir die A59 Bonn Richtung Köln, die ist zwischen dem Dreieck Porz und Köln-Rath bis ca. 5 Uhr auch wegen Bauarbeiten gesperrt. Das gleiche gilt noch für die A59 Dienstlaken Richtung Duisburg zwischen Duisburg-Ruhrort und dem Kreuz Duisburg. Und ja, ganz frisch die Entwarnung jetzt direkt auf der A535 Felbert-Wuppertal. Kein Falschfahrer mehr zwischen der Auffahrt Dreieck Felbert-Nord und dem Sonnenborner Kreuz unterwegs. Wunderbar. Euch allen da draußen eine gute Fahrt.
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0: Mit mir, Nico Schmidt. Hallo zusammen. Ihr meldet euch fleißig rein. Die junge Nachtgang, die ist wie immer am Start. Ob Sven, ob Elke, Heiko, Martin. Alle sind sie wach, alle sind sie entweder am Arbeiten oder nutzen die Nacht. Für, naja, zum Beispiel den Rasen sprengen. Das macht der Sven. 0221 567 89 111. Was macht ihr so aktuell? Meldet euch.

0: Jungs, don't you know, in der Jungnacht der ARD. Ja, und es ist manchmal doch so ganz einfach, macht einfach eine Serie, in der Leute Eishockey spielen und dann werden die Leute diese Serie lieben. Ja, vielleicht noch dafür sorgen, dass die Charaktere sich ineinander verlieben und dann hast du das einfachste Erfolgskonzept. Eishockey-Romanzen wie Heated Rivalry oder Off Campus, die laufen ja auch immer noch rauf und runter in den Streams. Und zu Off Campus haben wir jetzt News von Schauspielerin Mika Abdallah. Die spielt in der Serie die Ellie, also die, die sich in der Serie als J-Lo verkleidet. Annika Wasenmüller aus dem Junge Nacht-Team. Was sagt die denn?
1: Es werden ein paar Neuerungen für die zweite Staffel auf uns zukommen. Die wird nämlich ein ganz kleines bisschen stärker von der Buchvorlage abweichen.
2: It's been really cool to see how they write our voices into the show and like our skills and like our things as people.
1: Ja. Ja, Mika Abdallah sagt, die Skills und Persönlichkeiten der Schauspielerinnen und Schauspieler, die fließen jetzt noch mehr in die Rollen ein. Und weißt du, wo Mika Abdallah das erzählt hat?
0: Nee, hau raus.
1: Sie hat es einfach im neuen Podcast der Jonas Brothers erzählt.
0: Ja, das hätte ich jetzt nicht erwartet.
1: Ist eine richtig weirde Kombi, aber ich fand's ganz süß. Mika Abdallah, die hat da einen ganz entspannten Schnack mit Nick, Kevin und Joe Jonas gehabt und hat vor allem von ihrer Rolle in Off Campus geschwärmt, mit der sie ja sehr viele Gemeinsamkeiten habe.
2: Lee is just me when I've like had the best day ever and maybe like 5 Red Bulls. It's like Christmas morning every day.
1: Ja, Ellie sei die Version von Mika Abdallah, die mehrere Energy Drinks schon intus hat.
0: Ja, damit kenne ich mich auch raus. Die Dreharbeiten zu Off Campus Staffel 2 laufen also auf Hochtouren. Schauspielerin Mika Abdallah hat das bei den Jonas Brothers erzählt und Annika Wasenmüller hier in der Jungen Nacht.

Tate McRaising, just keep watching. Ich sag, just keep listening to the Youth Nights. Nee, okay, bitte nicht. Das war heller Cringe. Das machen wir nicht nochmal. Nein. Also, ihr hört die junge Nacht der ARD mit mir, Nico Schmidt. Und ja, seid auch weiter fleißig dabei. Ihr arbeitet auch. Tim hat sich reingemeldet. Der ist unterwegs mit seinem LKW, fährt unsere Milch zur Molkerei, damit wir alle was davon haben. Und er sagt auch, nachts fährt es sich einfach besser. Ja, wenn nicht ganz viele Straßensperrungen in Deutschland sind auf den Autobahnen, muss man natürlich dazu auch sagen. Chris ist auch schon wieder unterwegs, Revierfahrer aus NRW, macht seine Runden und hat hoffentlich heute ein bisschen weniger zu tun als gestern. Da war ein bisschen mehr los, das weiß ich noch. Deswegen, ja, also wenn ihr auch auf der Arbeit seid oder einfach uns so zuhört, einfach gerne reinmelden. Ich freue mich doch über jede Nachricht von euch. 0221 567 89 111 und dann landet ihr hier bei der jungen Nacht der ARD. Ihr Giganten da draußen. Dermot Kennedy singt's jetzt für euch. 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

0: Ellie Goulding mit Lights. Und ich kann euch sagen, dass das Spiel England gegen Mexiko gleich nicht um 2 Uhr startet, sondern erst um 3 Uhr ist nach hinten verschoben worden. Wir schauen jetzt aber pünktlich auf die Straßen und Autobahnen bei uns um 1.30 Uhr in Deutschland. Und da habe ich folgende Meldungen für euch. Die A1 Hamburg Richtung Bremen ist zwischen Hamburg-Stillhorn und Harburg wegen Brückenarbeiten bis 5 Uhr weiterhin gesperrt. Ihr habt eine Umleitung über die U76. Die A1 Köln-Euskirchen ist zwischen Erftstadt und dem Kreuz Bliesheim in beiden Richtungen auch bis 5 Uhr weiterhin gesperrt. Ebenso bis 5 dicht ist die A2 Dortmund Richtung Hannover zwischen dem Kamener Kreuz und Hamm wegen Fahrbahnerneuerungen. Die A9 Halle-Leipzig Richtung Berlin ist zwischen Klein-Marzens und Niemeck wegen eines liegen gebliebenen Fahrzeugs immer noch gesperrt. Die A42 Kamp-Lindfort Richtung Dortmund ist zwischen Oberhausen-Zentrum und dem Kreuz Essen-Nord wegen Bauarbeiten bis 5 Uhr dicht. Die A52 Mönchengladbach Richtung Roermond ist zwischen dem Kreuz Mönchengladbach und Mönchengladbach-Hardt aktuell wegen eines Polizeieinsatzes gesperrt. Dann die A59 Bonn Richtung Köln, die ist zwischen dem Dreieck Porz und Köln-Rath bis 5 Uhr auch wegen Bauarbeiten gesperrt, gilt auch für die A59 Dienstlaken Richtung Duisburg zwischen Duisburg-Ruhrort und dem Kreuz Duisburg wegen Bauarbeiten. Euch allen da draußen eine gute und sichere Fahrt.
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0: Der Kollege aus den Nachrichten, der hat mir jetzt den ersten Kaffee rumgebracht. Das ist richtig gutes Zeug. Muss so eine Arabica-Bohne oder irgendwie sowas sein. Fetzt auf jeden Fall. Ich hoffe, eure Nacht fetzt auch. Ich bin Nico Schmidt. Hallo zusammen.

0: Stichtag. Könnt ihr euch drauf freuen? Und ja,
1: wir spielen euch ja auch schon
0: die ein oder andere Single aus diesem neuen Album. Hate That I Made You Love Me. Gleich dann auch in voller Länge. Beim ersten Hinhören denkt man, ja, geht mal wieder um eine verflossene Liebe. Aber es kann auch um ihren Fame und Promi-Status gehen. Denn Ariana fragt sich so ein bisschen, wie ist es, gleichzeitig geliebt und verachtet zu werden? Ne? Man sucht es sich ja nicht aus, wer einen mag und verehrt, nur von den Fans. Aber genauso wenig, wenn die Fans oder Hater einen ja, für die Fehler im eigenen Leben verantwortlich machen. Das kannst du dir auch nicht aussuchen. Ich meine, frag mal so eine deutsche Fußballnationalmannschaft, ne? Die weiß, wie das ist, wenn Millionen von Menschen plötzlich behaupten, sie hätten einem den Sommer versaut. Ariana Grande, Hate That I Made You Love Me.

0: The Bowser aus Norwegen, Magnetic in der jungen Nacht der ARD. Und unser Lieblingsproblemlöser war wieder da vor kurzem. 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
1: Okay, Felix, komm, kein Smalltalk, rein ins Problem. Was hast du?
2: Leute haben Angst vor meiner Stimme und meiner Augenbraue.
1: Vor deiner Augenbraue?
2: Ja, weil ich merke das selber nicht, aber ich habe so ein bisschen so ein Resting-Bitch-Face.
1: Also klar, deine Stimme ist auf jeden Fall besonders, so, die ist mir auch sofort aufgefallen. Die Augenbraue, damit musst du einfach leben. da kann ich nichts machen, das ist einfach scheiße, das ist einfach dein Problem jetzt. Eigentlich müsstest du Musik machen. Du musst irgendwas machen, wo du aus deiner Stimme Kapital schlagen kannst.
2: Ja, aber dafür müsste ich ja singen dann.
1: Das wär nicht schlecht, ja. Du könntest auch rappen.
2: Ich glaube nicht.
1: Du könntest irgendwie so Synchron-Shit machen.
2: Das ist schwierig, glaube ich.
1: Hast du so sehr das Gefühl, dass deine Stimme irgendwie einen negativen Einfluss hat, dass du deshalb extra wenig redest? Oder ist es auch ein bisschen dein Charakter, dass du einfach so ein bisschen
2: laid-back? Ja, auch. Also ich bin relativ pragmatisch und wenn dann, also ich sag das Nötige, ne, damit das ankommt und dann kommt was anderes an und ja.
1: Okay, das war die Bewerbung als Synchronsprecher. Also wenn jemand braucht, ja, ich will mal so suchen. Ich glaube, du musst eher daran arbeiten, dass man dich versteht akustisch. Also du musst irgendwie ein bisschen deutlicher reden, aber ansonsten finde ich dich völlig in Ordnung. Okay, wir applaudieren für Felix aus München, bitte.
0: Ja, Felix aus München finde ich auch mega in Ordnung. Und muss auch sagen, also Synchronsprecher schon nicht verkehrt, aber hey, also beim Radio. Felix, überleg's dir nochmal. Meld dich bei uns hier bei der Jungen Nacht der ARD. Schreib den Kollegen. Wer weiß, vielleicht finden wir noch ein Plätzchen für dich. Mit der Stimme auf jeden Fall. 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Jetzt für euch, Sia, Gimme Love.

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Cosplay Adventure of a Lifetime. 1.56 Uhr haben wir es und in 4 Minuten hätte eigentlich, die Betonung liegt auf, hätte das nächste Achtelfinale angepfiffen werden sollen zwischen Mexiko und England, allerdings wegen Unwetter auf 3 Uhr verschoben. Könnt ihr bei uns dann ab 3 im Audio-Livestream bei der Sportschau hören. Jetzt aber für euch zum Warmmachen der WM-Song Shakira Burna Boy, Die Die.

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1: Um 2 Uhr mit Ramin Movasakian. Der Stuttgarter Sportwagenbauer Porsche will offenbar weitere Stellen abbauen. Wie das Handelsblatt berichtet, sollen 4.000 Arbeitsplätze wegfallen, unter anderem im Management und der Verwaltung. Aus der Nachrichtenredaktion berichtet Stefan Evertz.
2: Laut dem Bericht sollen am Entwicklungsstandort Weissach 30% der Kapazitäten auf den Prüfstand. Ein Porsche-Sprecher wollte die Zahlen nicht bestätigen, verwies aber auf die umfassenden Pläne, das Unternehmen zu verschlanken. Derzeit verhandeln Management und Arbeitnehmervertreter über ein weiteres Sparpaket. Nach einem ersten Paket sollen künftig rund 1.900 Stellen wegfallen. Auch die Verträge von etwa 2.000 befristeten Angestellten sind ausgelaufen.
1: In Venezuela steigt die Zahl der Todesopfer nach den schweren Erdbeben weiter an. Mehr als 3.300 Menschen kamen laut Regierungsangaben ums Leben. Über 17.000 haben ihr Zuhause verloren. Wie viele Menschen noch vermisst werden, ist nicht bekannt. Interimspräsidentin Rodriguez hat die Gründung einer Militäreinheit angekündigt, um in Zukunft besser auf Naturkatastrophen vorbereitet zu sein. Außerdem wies sie Kritik am Vorgehen der Regierung zurück. Man habe umgehend nach den Beben Sicherheitskräfte in die betroffenen Regionen entsandt, so Rodriguez. Der deutsche Tennisprofi Jan-Lennard Struff steht im Viertelfinale von Wimbledon, zum ersten Mal überhaupt. Der 36-Jährige aus Warstein profitierte in seinem Achtelfinale im 5. Satz von der Aufgabe des angeschlagenen Polen Hubert Hurkacz. Nach der Partie zeigte sich Struff selbst ein wenig überrascht.
3: Als ich hergegangen bin, hätte ich jetzt nicht gedacht, dass sowas passieren wird. Also kommt die Auslosung, kann auch sein, dass ich erste Runde gegen top gesetzten ersten 8 Spiele vielleicht und ausscheide. Es ist einfach schön, dass ich jetzt 4 Spiele hier gewinnen konnte und zum ersten Mal ins Grand Slam Viertelfinale einziehen.